0: Für das Nations League-Spiel am Donnerstag gegen Serbien will er weiteren neuen Spielern eine Chance für einen Einsatz geben. ARD-Sportreporter Tim Brockmeier.
1: Erstmals hat Jürgen Klopp alle 25 Spieler seines Kaders Nummer 2 auf dem Platz. Nur 6 Akteure aus Kader 1 sind im Teamquartier geblieben. Das neue Ensemble besteht damit aus einigen wenigen etablierten Nationalspielern wie Serge Gnabry, Nico Schlotterbeck oder Florian Wirtz und ganz vielen Debütanten, die vorspielen dürfen. Unter anderem Said Elmar, Mika Bauer, Finn Jelsch, Felix Keidel oder auch Deri Scherhand gehen ins große Auswahlverfahren. Gleich 9 Spieler sind dabei, die noch kein einziges Länderspiel bestritten haben.
0: Das Wetter in Deutschland. Nachts ist es teils klar, teils bewölkt, vereinzelt aber auch neblig. Im Norden und Nordwesten gibt es stellenweise Schauer und es kann auch zu Gewittern kommen. Die Tiefstwerte 17 bis 7 Grad. Am Tag im Süden häufig Sonnenschein. Im Nordwesten neben dichten Wolken vorübergehend auch sonnige Phasen. Maximal 19 bis 30 Grad. 2:03 Uhr.
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3: Vorsicht bitte auf der A3 Köln Richtung Frankfurt. Zwischen Frankfurter Kreuz und Autobahnkreuz Frankfurter Kreuz steht ein defektes, unbeleuchtetes Fahrzeug. Die A7 Kassel Richtung Hannover ist zwischen Kreuz Kassel Mitte und Kassel Nord wegen Reinigungsarbeiten gesperrt.
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4: 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Hallo Deutschland, hallo Welt. In welcher Stadt steckt heute der Deutschland-Dart-Pfeil? Eine Stadt mit Superlativ. Nördlich der A2, östlich der A7, in einem der sogenannten alten Bundesländer. Und nicht in der Region Hannover, so viel haben wir schon rausgefunden, sondern sehr weit oben im Norden. Wer fragt sich weiter ran und verdient sich ein Popnacht-Goodie? 07221 2011.
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0: Wir haben die Heidi in der Leitung. Hallo Heidi, guten Morgen. Du hast irgendwas gesehen da auf der Straße, ne? Wo bist du unterwegs?
1: Moin, A1 Münster Richtung Osnabrück, kurz hinter der Auffahrt Längerich, liegt zwischen der rechten und mittleren Fahrspur in Spangurt.
0: Ach, guck mal. Alles klar. Danke dir für den Hinweis. Willst du dich weiter ranfragen beim Deutschland-Dart?
1: Hey, lass mal die anderen raten.
0: Ich dachte mir schon, aber danke fürs Melden, gute Weiterfahrt. Ja.
1: Aber ich kann ja mal sagen, ist Niedersachsen.
0: Leider nein.
1: Nächste haben wir schon.
0: Leider nein, aber guck mal, da hast du auch schon wieder was rausgefunden. Alles klar, Heidi, dann gehe ich mal rüber zum Markus.
1: Ja,
0: unserem Partnerbürgermeister, der hat ja vorhin leider nicht gewonnen, jetzt darf er dann nochmal versuchen.
1: Der Arme, eine Tüte Mitleid.
0: Hörst du das, Markus? Wann hast du schon mal so viel echtes Mitleid bekommen?
2: Ich bin keine Mimi.
0: Nein. Heidi. Gute Weiterfahrt. Danke fürs Melden, ja? Mach's gut.
1: Ja, danke. Viel Spaß euch noch.
0: Danke.
1: Tschüss.
0: Dir auch, tschüss. Ja. Markus. Ich habe dich ja schon vor einem Nein bewahrt, ne? Weil du hast nämlich direkt schon rausgehauen und tippst auf Kiel. Wir suchen heute eine Stadt beim Deutschland-Dart. Kiel ist es nicht, das habe ich dir jetzt vorher schon gesagt, netterweise. Jetzt bist du aber auf dich allein gestellt. Wie geht's weiter?
2: Ich würde mal sagen, Schleswig-Holstein, sage ich jetzt mal ganz krass.
0: Ja.
2: Es ist die nördlichste Stadt in Deutschland?
0: Nein.
2: Nicht die nördlichste Stadt in Deutschland. Boah, jetzt bringst du mich in Schwierigkeiten.
0: Naja, du könntest jetzt ja zum Beispiel mal, wenn du schon auf Kiel getippt hast, mal irgendwie sowas fragen, wie ist es südlich oder nördlich von Kiel? Also musst du natürlich so fragen, dass ich mit Ja oder Nein beantworten kann.
2: Ja. Ist es nördlicher von Kiel? Ja? Ist
0: ja.
2: Kiel,
0: ja?
2: Ja. Ja, Lübeck müsste nördlicher sein.
0: Nee. Lübeck ist südlich.
2: Ja. Lübeck ist südlich. Oh Gott, wo bin ich denn da gelandet? Nicht in Deutschland.
0: Naja, als Münsteraner verzeiht man dir das. Das ist ja ganz weit weg von deiner Heimat.
2: Aber Schleswig-Holstein, ich wäre ja, deshalb wärst du ein Hamburger, hätte ich Buxtehude gesagt, aber kann es nicht sein.
0: Nee.
2: Ja, fahr nach Buxtehude, ist was Besonderes.
0: Nee. Also nördlich von Kiel befinden wir uns. Dann ist da ja gar nicht mehr so viel, ne? Zwischen Kiel und der Grenze nach Dänemark. Also was könnte es denn wohl sein? Eine Stadt mit Superlativ. Du weißt, dass ich Städte grundsätzlich eigentlich langweilig finde. Ja, wir suchen ja immer irgendwie konkrete Dinge, die irgendwas Einzigartiges sind. Aber heute geht es um eine Stadt, die auch einzigartig ist. Aus einem bestimmten Grund. Was könnte das denn sein?
2: Boah, ein Grund. Ist das durch das Wasser bekannt?
0: Nein. War das jetzt schon dein zweites Nein? Ja, ne? Weiß gar nicht. Du darfst aber gerne noch mal weiterfragen.
2: Ich darf noch weiterfragen. Mhm. Kiel ist es nicht, Lübeck ist es nicht, Flensburg ist es nicht. Buxtehude ist ganz woanders.
0: Ja.
2: Ich bin raus. Ich bin wirklich raus.
0: Schade. Aber du hast auch wieder weiter eingekreist. Also wir befinden uns in diesem schmalen Korridor zwischen Kiel und der Grenze zu Dänemark. Eine Stadt mit Superlativ. Ah, guck mal, jetzt klingelt es schon. Ich habe große Hoffnung, dass es vielleicht doch jemand rausfindet. Markus, danke für die weitere Vorarbeit. Gute Weiterfahrt. Ja. Mach's gut.
2: Danke dir.
0: Ciao.
2: Ich bin raus.

0: Langsam werde ich ungeduldig, Leute. Christian aus Aalen, ich lege meine komplette Hoffnung, der Rest, der noch da ist, auf dich. Hallo, guten Morgen.
1: Hallo, ich wollte fragen, ob es südlich von Damp liegt.
0: Ja, wir müssen erstmal die abholen, die vielleicht die letzten zwei Songs nicht zugehört haben. Wir suchen den Ort, den unser Deutschland-Dart-Pfeil getroffen hat, den wir blind auf die Deutschlandkarte geworfen haben. Wir wissen, wir befinden uns in Schleswig-Holstein und irgendwo zwischen Kiel und Dänemark. So, du möchtest wissen, ob es, was war, nördlich oder südlich von Damp?
1: Südlich.
0: Südlich. Nein. Das ist dein erstes Nein.
1: Ist es kleiner als Flensburg?
0: Kleiner als Flensburg, ja.
1: Ist es Kappeln?
0: Nein.
1: Ist es Glücksburg?
0: Nein. Wo liegt denn Glücksburg?
1: Weiß ich
0: nicht. Ah, doch, Glücksburg ist bei Flensburg tatsächlich, ja.
1: Ja.
0: Ja, lustig. Du hattest auf jeden Fall einen konkreten Plan und hast es jetzt ein paar Sachen ausgeschlossen, aber so wirklich weitergekommen sind wir noch nicht, ne?
1: Nee, sind wir noch nicht.
0: Aber Christian, danke weiterhin für die Weiterarbeit für alle anderen. Du darfst natürlich auch jederzeit nochmal anrufen. Nur jetzt ist die Runde vorbei und für alle anderen gilt, wer fragt sich weiter ran und löst vielleicht endlich mal unsere Stadt, die wir suchen. 0722 2011. Grüße nach Aalen. Ja, mach's gut.
1: Grüße.
0: Ciao.

0: Es ist 2.30 Uhr.
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2: Heute steht viel Sonnenschein an. Es ziehen zwar von Zeit zu Zeit Schleierwolken durch, die auch mal dichter ausfallen können, doch Regen fällt daraus nicht und die Trockenheit setzt sich weiter fort. In sommerlicher Luft liegen die Höchstwerte bei 25 bis 30 Grad. Die Berge kommen auf 23 bis 26 Grad. Der Wind weht schwach aus Südost bis Ost. Morgen noch oft Sonnenschein und trocken, später von Südwesten her wolkiger. Am Donnerstag überwiegend stark bewölkt mit Regen.
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3: Vorsicht bitte auf der A3 Frankfurt Richtung Würzburg. Zwischen Rohrbrunn und Marktheidenfeld steht ein defektes Fahrzeug. Vorsicht bitte auf der A3 Köln Richtung Frankfurt. Zwischen Frankfurter Kreuz und Autobahnkreuz Frankfurter Kreuz steht ein defektes, unbeleuchtetes Fahrzeug. Vorsicht bitte im Kreis Kassel auf der Landesstraße. Zwischen Gottsbüren und Gieselwerder laufen Wasserbüffel auf der Fahrbahn.
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0: knappe Stunde knabbern wir jetzt an so unserem Deutschland-Dart-Spiel rum. Wir brauchen die Erlösung, die hoffentlich kommt jetzt von Jörg aus Sylt. Hallo.
1: Hallo.
0: Du bist gerade da am Zeitungsaustragen mitten in der Nacht. Wie ist die Lage bei euch?
1: Austragen ist jetzt übertrieben. Ich bin noch am Fahren.
0: Du fährst? Okay.
1: Ich fahre.
0: Bis an die Briefkästen oder wie?
1: Na, fast.
0: Okay. Du musst auch irgendwo dich mal bewegen. Soll gesund sein, habe ich gehört.
1: Das sind immer die Funklöcher dann. Wenn ich denn, kann ich nicht.
0: Verstehe.
1: So, jetzt bin ich bei dir.
0: Ja, okay, du hast mich nicht verstanden. Egal. Wir wollen auch gar nicht plänkeln, sondern wir wollen die Lösung. Hast du sie für uns? Ja oder nein?
1: Ja.
0: Da bin ich mal sehr gespannt. Was ist es denn? Welche Stadt suchen wir denn, die einen Superlativ trägt?
1: Die kleinste in Deutschland. Arnie ist an der Stelle.
0: Und das ist richtig! Oh Gott. Gott sei Dank, Jörg. Danke dir.
1: Na, gerne, gerne.
0: Das hat aber wirklich lang gedauert. Ich dachte wirklich fast, das ist wieder so eine Sache, die super schnell geht, wenn ich sage Superlativ, eine Stadt, die ein Superlativ trägt. Ich weiß nicht, ob ich da hätte dazu erklären müssen, was ein Superlativ ist. Am schnellsten, am lautesten, am besten, am meisten, am kleinsten oder eben am größten. In dem Fall aber das Kleinste. Die kleinste Stadt Deutschlands, Arnis, ist mit weniger als 300 Einwohnern und einer Fläche von nur 0,45 Quadratkilometern. Die kleinste Stadt Deutschlands, sie liegt auf einer Halbinsel in der Schlei in Schleswig-Holstein und wurde 1667 von 65 Familien aus der nahegelegenen Kappeln, also der Stadt, gegründet. Das historische Stadtbild ist von einer einzigen, gepflasterten, von Linden gesäumten Hauptstraße und historischen Fischerhäusern geprägt. Eine Seilfähre verbindet die Stadt seit über 200 Jahren mit dem gegenüberliegenden Ufer in Schwansen. Trotz der Größe besitzt Arnis eine eigene Kirche aus dem 17. Jahrhundert und eine Yachtwerft. Wusstest du das alles, Jörg?
1: Alles.
0: Warst du schon mal in Arnis?
1: Ja.
0: Ja, und wie ist es? So wie ich es gesagt habe, ne?
1: Schön. Ja, man kommt schnell durch, aber es ist schön.
0: Ich bin ja tatsächlich mal durchgefahren mit so einer Navi-Dings, weißt du, so, ich weiß gar nicht, was es war, Apple-Karten oder Google Maps oder so. Das sieht wirklich sehr schön aus, diese Hauptstraße da, diese gepflasterte.
1: Ja, auch mit der Schleifähre, man kann gut übersetzen.
0: Ja, okay. Jörg, danke dir, dass du gelöst hast. Das Pop nach Goodie hast du dir redlich verdient und jetzt weiter Zeitung austragen. Liebe Grüße nach Sylt.
1: Schöne Schicht.
0: Danke dir.
1: Danke.
0: Ciao.
1: Tschüss.
0: Hier ist die Pop nach Goodie.

Gefährlich ist aus dem Verkehrszentrum um 2.50 Uhr. Vorsicht auf der A4 Kirchhammer Dreieck Richtung Erfurt. Zwischen Eisenach West und Ost befindet sich eine ungesicherte Unfallstelle. Und Vorsicht auf der A45 Hagen-Gießen zwischen Dillenburg und Herborn West. Auch eine ungesicherte Unfallstelle. Gute Fahrt mit der Popnacht.

habt euch schon was Gutes ausgedacht für die 3 nach 3. Euren ganz persönlichen Wachmach-Song. Pop-Nachthörer Tom aus der Backstube hat sich leider schon disqualifiziert, weil er jetzt eben gerade schon seinen Wunsch geschickt hat für die 3 nach 3. Ah, ihr kennt doch die eisernen Regeln. Alles, was vor 3 nach 3 reinkommt, wird nicht berücksichtigt, damit ich auch überprüfen kann, dass ihr auch wirklich durchhaltet. Weil sonst könntet ihr ja wirklich direkt nach Mitternacht hier eure Wünsche schicken und dann spiele ich das vielleicht. Das geht ja nicht. Deswegen, jetzt überlegen, ihr habt noch ein paar Minuten Zeit. Was könnte denn der Song sein, der euch in der totesten Stunde der Nacht gleich richtig wach macht? Ausdenken, schon mal vorformulieren und um pünktlich 3 nach 3 hier ins Studio schicken an die 07221 2011. Bin sehr gespannt, was ihr heute hier in den Ring werft in der Popnacht.

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1: Um 3 Uhr mit Klaus Reginek. Der Entwickler von ChatGPT OpenAI stoppt die Veröffentlichung eines neuen KI-Modells wegen Sicherheitsbedenken. Die neue Software habe zum Teil auf eigene Initiative gearbeitet und die Entwickler belogen, sagte ein Sicherheitsmanager des Unternehmens dem Wall Street Journal. Eigenmächtige Aktionen fortgeschrittener künstlicher Intelligenz von OpenAI hatten in den vergangenen Wochen immer wieder für Schlagzeilen gesorgt. Der Papst hat inzwischen erneut vor negativen Auswirkungen künstlicher Intelligenz gewarnt. Gefahren, die davon ausgingen, müsse man ernst nehmen, so Leo der 14. Anna Giordano.
2: Er antwortete damit auf die Frage eines Journalisten danach, ob KI tatsächlich die Welt zerstören könne, so wie es einige Mitarbeiter von Tech-Unternehmen behauptet hatten. Leo der 14. sagte, Panik sei hier nicht angebracht, er selbst könne nachts gut schlafen. Allerdings glaube er nicht, dass die Warnungen von KI-Spezialisten vorgetäuscht seien, um wirtschaftlichen oder anderen Profit daraus zu ziehen. Der Vatikan habe eine KI-Kommission eingerichtet, die mit dazu beitragen solle, dass KI nicht an den Punkt gelange, an dem sie die Menschheit zerstört, so Leo der 14.
1: Russland hat die Vermögenswerte des Düsseldorfer Lebensmittelkonzerns Metro AG beschlagnahmt. Kreml-Chef Putin hat ein entsprechendes Dekret unterschrieben. Grund sei, so der Kreml, die Einstufung des Heimatlandes von Metro Deutschland als unfreundlich. Der Metro-Konzern hatte bislang in Russland rund 90 Filialen mit mehr als 10.000 Mitarbeitenden betrieben. In den vergangenen Wochen sind bereits die Vermögenswerte mehrerer europäischer Unternehmen auf russische Firmen übertragen worden, darunter die des Schweizer Unternehmens Nestlé und der französischen Supermarktkette Auchan. In Oslo werden heute die Free Media Awards verliehen. Die Auszeichnung würdigt kritischen und unabhängigen Journalismus in Osteuropa. Sie wird gemeinsam von der Hamburger Zeitstiftung Bucerius und der norwegischen Stiftung Frit Urt vergeben. Aus Stockholm dazu ARD-Korrespondent Christian Stichler.
3: Besonders viel Aufmerksamkeit wird Andrei Alexandrow bekommen. Der Journalist und Medienmacher aus Belarus saß bis vor wenigen Wochen noch in seiner Heimat in Haft. Erst vor kurzem war er ins Nachbarland Litauen abgeschoben worden. Zu den weiteren Preisträgern gehört der ukrainische Kriegsreporter Mikhailo Tkach, der für seinen investigativen Journalismus in Zeiten des Krieges geehrt wird. Einen Preis erhält auch das unabhängige russischsprachige Online-Medienunternehmen Vyotska sowie Faktor TV aus Armenien. Die Free Media Awards werden seit 2004 verliehen, immer im Wechsel zwischen Norwegens Hauptstadt Oslo und Hamburg.
1: Das Wetter in Deutschland, nachts teils klar, teils bewölkt, im Norden und Nordwesten teilweise Schauer bei 17 bis 7 Grad, morgen häufig Sonnenschein bei maximal 30 Grad, 3:03.
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4: Vorsicht bitte auf der A3 Köln Richtung Frankfurt. Zwischen Frankfurter Kreuz und Autobahnkreuz Frankfurter Kreuz steht ein defektes, unbeleuchtetes Fahrzeug. Vorsicht bitte auf der A4 Kirchheimer Dreieck Richtung Erfurt. Zwischen Eisenach West und Ost befindet sich eine ungesicherte Unfallstelle.
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5: Mit Dennis Tienert, hallo Deutschland, hallo Welt. Willkommen im Kreis der Härtesten der Harten. Wer die toteste Stunde der Nacht wach übersteht, schafft auch den Rest. Aber manchmal braucht sie eben ein bisschen Unterstützung. Darum gibt es hier die 3 nach 3. 3 Songs, die euch richtig wach machen. Was darf es denn sein? Überlegt euch schöne Dinge. 2 Regeln gibt es dafür. Der Song, den ihr vorschlagt, darf nicht schon gelaufen sein heute Nacht. Und er muss in unserer Datenbank drin sein. Sonst ist alles erlaubt. Eure Vorschläge jetzt per WhatsApp oder Signal an die 0722 1 20 11.
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Na, dann wollen wir doch mal schauen, wie wir glücklich machen heute Nacht. Also wir hoffen natürlich, dass wir alle glücklich machen, dass auch die, die nicht gezogen werden jetzt mit ihrem Wunsch, dann trotzdem glücklich über den Wunsch der anderen sind und wir uns alle auch darauf einigen können. Es sind wirklich unfassbar viele Nachrichten reingekommen. Ihr seid gut dressiert. Ich bin sehr stolz auf euch. Wir machen das ja die ganze Woche über. Das heißt, auch wenn ihr jetzt nicht gezogen werdet, ne, ihr wisst Bescheid, dann schickt einfach morgen, übermorgen oder übermorgen nochmal. Aber es ist wirklich sehr viel reingekommen. Das heißt, die Wahrscheinlichkeit, dass ihr da gezogen werdet, ist wirklich nicht so groß. Aber ist ja schön trotzdem, was ihr euch hier so ausgedacht habt. Wir machen es wie immer. Ich habe jetzt hier die ganzen Nachrichten vor mir und ich scroll einfach blind durch und pinne irgendwelche Nachrichten an. Ne? Ich habe da keine Lieblinge oder sowas. Ich scroll jetzt mal einfach 1, 2, 3, 4, 5, 6 mal runter und 1, 2 mal wieder hoch und lande auf der Silke. Guten Morgen, Dennis. Ich wünsche mir Nothing But Thieves Overcome. Ein Lied, was ich bei euch noch nie gehört habe und ich höre seit langem 6 Mal in der Woche. Grüße aus Marienberg im Erzgebirge. Na dann wird's mal wieder Zeit, oder Silke? Ich guck dann auch gleich mal nach, wann wir das letzte Mal gespielt haben, ob das stimmt, was du da sagst. Aber wir haben's im System. Also, das ist eingeloggt. Song Nummer 2 kommt von... hier. Hallo, danke für die nächtliche Unterhaltung. Ich habe 2 Vorschläge für die 303. Nee, geht immer nur einer. Ohne dass ich jetzt geguckt habe, ich nehme einfach den 2. Vorschlag, den du gemacht hast. Okay, warte, was ist das? Erste wäre gewesen Linkin Park and the Emptiness Machine. Der 2. Vorschlag ist The Offspring, The Kids Aren't Alright. Ja, okay, ist beides, glaube ich, relativ ähnlich, ne? Ist nicht schlimm, dass ich das 2. genommen habe. Danke für euren Support um diese Uhrzeit. Grüße aus Bonn von Sebastian. Und das Finale wählen wir jetzt noch aus. Das kommt von... heute von Ralf Schwarz. Hallo Dennis, mein Musikwunsch für die 3 nach 3 wäre Happy Place von Sand Phoenix. Liebe Grüße. Oh, das ist, glaube ich, auch, wenn ich den jetzt richtig im Ohr habe, ist das auch eine geile Nummer und ein schönes Finale. Fangen wir erstmal an mit Silke. Nothing But Thieves. Das sind eure 3 nach 3 heute hier in der Popnacht. Was?

heißt das Lied, was gerade läuft? Fragt Pierre. Das ist richtig gut. Finde ich auch. Sehr ästhetische 3 nach 3 heute. San Phoenix, Happy Place, war die Idee von Popnachthörer Ralf. The Offspring kam von Sebastian aus Bonn und da fragte Simon hier gerade, was ist denn das für eine Version von The Offspring? Ich habe gesehen, es gibt 2 bei uns im System. Die eine, die ich gespielt habe, scheint die Urversion zu sein. Die ist nämlich von 1999 hier bei uns im System. Und die andere, die vielleicht gemeint war, weil sie ein bisschen rockiger und schneller ist, ist von 2023 zumindest bei uns hier im System eingespielt. Ja nun, so lief's dann jetzt. Das Schicksal wollte es so. Ich wusste das nicht. Ich habe einfach irgendwie das erste genommen, was hier drin stand bei uns. Und da steht auch nicht dabei, dass es irgendwie eine Albumversion oder eine ruhigere Version ist. Es stehen beides gleich beschriftet. Naja. Und Nothing But Thieves von Silke aus Marienberg im Erzgebirge. Da habe ich nochmal geguckt, weil Silke ja sagte, sie hätte Nothing But Thieves bei uns noch nie gehört. Also 2023, da kam das raus, haben wir den Song tatsächlich sehr oft gespielt. In 2024 nur einmal. Am 6. April um 22 Uhr abends, falls du es aufschreiben möchtest. 2025 sogar offensichtlich kein einziges Mal und in 26 bisher nur einmal am 21. Juli um 15 Uhr. Dann ist das in diesem Jahr jetzt das 2. Mal mit Overcome. Ja, das war eure 3 nach 3. Für alle, die nicht rankamen, wir haben morgen auch noch eine Nacht, ne? Schickt da einfach morgen wieder hier in die Popnacht.

0: Richtung Frankfurt. Zwischen Rohrbrunn und Weibersbrunn steht ein defekter LKW. Vorsicht bitte auf der A4 Kirchheimer Dreieck Richtung Erfurt. Zwischen Eisenach West und Ost befindet sich eine ungesicherte Unfallstelle. Vorsicht bitte auf der A661 Egelsbach-Bad Homburg. Zwischen Bad Homburg und Oberursel sind Personen auf der Fahrbahn. Vorsicht bitte auf der A661 Egelsbach Richtung Bad Homburg. Bad Homburger Kreuz in der Überleitung zur A5. Richtung Kassel steht ein defekter PKW. Vorsicht bitte im Kreis Kassel auf der Landesstraße. Zwischen Gottsbüren und Gieselwerder laufen Wasserbüffel auf der Fahrbahn. Die A45 Hagen Richtung Gießen ist zwischen Dillenburg und Herborn West nach einem Unfall gesperrt.
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0: wird Zeit, jemanden zum Geburtstag zu gratulieren. Habe ich gut gemacht, oder, René?
1: Perfekt.
0: René aus Remagen ist der Backstube. Hallo.
1: Hallo, guten Morgen.
0: Ihr Jungs backt da gerade zusammen. Wer ist da alles bei euch?
1: Da ist der Volker, ist da, der Horst Dieter, der Ernestus, also der Ernst und der Timo, der Geburtstag hat.
0: Der Timo, und, euer Geburtstagskind. Ja, und eigentlich genau. Wolltest du, dass ich ganz unpersönlich jetzt einfach nur ausrichte.
1: Ja, so ist natürlich besser.
0: Geschrieben, jetzt ist natürlich klar, ist selbstverständlich macht ihr das selbst. René, hau raus. Ja. Welche Message möchtest du Timo übers Radio senden?
1: Ja, dass ich ihm ganz herzlich zu seinem Geburtstag gratuliere, zu seinem 23. und dass er einfach so bleiben sollte, wie er ist. Ja.
0: Ja. 23 hast du gesagt. Wie gern habt ihr den Timo?
1: Na, ganz doll.
0: Was kriegt er von euch so geschenkt heute?
1: Ah, da müssen wir uns was einfallen lassen.
0: Ja.
1: Ja, Brötchen.
0: Darf der vielleicht früher Feierabend machen, weil ihr seine Arbeit zu Ende macht?
1: Ach so, ja, kann der Dieter ja entscheiden. Ja, genau.
0: Oder in der Ecke sitzen?
1: Ja, in der Ecke sitzen. Ja, das wäre schlecht.
0: Euch zugucken? Ja, und ihr, was weiß ich, ihr...
1: Ja, aber dann muss ich das bei den anderen ja auch machen, wenn die Geburtstag haben. Dann habe ich ja ein Problem.
0: Das ist ja, also ich meine, so viele Leute seid ihr da jetzt auch nicht. So 3-4 Mal im Jahr wird das doch möglich sein. Weißt du, dann so ein Thron, lässt ihr so einen Thron schnitzen in der Schreinerei. Da haben die auch wieder was zu tun. Und da darf sich dann das Geburtstagskind die ganze Schicht draufsetzen und wird von euch abwechselnd verwöhnt. So, weißt du, Luft zufächern, frische Früchte reichen.
1: Ja, ich kann dich ja dann anrufen, dann kannst du vielleicht auch vorbeikommen.
0: Nö, ich bleib hier im Studio sitzen.
1: Ach so.
0: Aber bist du der Chef da, René?
1: Bitte? Ja, bin ich.
0: Ja, also, dann lass dir doch mal was einfallen, bitte.
1: Ja, mach ich.
0: Ja? Also, du schreibst noch, ne? Also, ich bin bis um 5 Uhr hier. Das ist doch genug Bedenkzeit.
1: Ja, dann schreibe ich dir was einfallen lassen.
0: Genau.
1: Und dann,
0: das ist aber das Mindeste. Von uns natürlich auch Happy Birthday an Timo, falls du es hörst. Alles Gute zum Geburtstag.
1: Super.
0: Verschlaf nicht den ganzen Tag. Ich glaube, so als Bäcker, Mensch, ist das so, ne? Wie lange arbeitet ihr jetzt?
1: Und bis wir fertig sind, kann ich gar nicht genau sagen.
0: Ja, also ungefähr. Wie lange dauert das also?
1: 10, 11, keine Ahnung.
0: Ja, und was macht man dann? Legt man sich eigentlich hin, ne?
1: Hier macht ja jeder unterschiedlich. Jeder, wie er seinen Rhythmus hat.
0: Ja.
1: Also manche legen sich hin danach. Also,
0: wir hoffen, dass Timo noch irgendwie ein bisschen feiern kann heute.
1: Ja, der ist ja noch frisch.
0: Ne? Deswegen überleg mal, ob er vielleicht doch ein bisschen früher gehen darf, wenn du der Chef bist.
1: Ja.
0: Okay. René, guter Chef. Liebe Grüße nach Remagen. Habt Spaß da noch.
1: Ja, danke dir. Mach's gut. Ciao.

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1: Gefahrenstelle aus dem Verkehrszentrum in der Popnacht. Vorsicht auf der A9 Halle Leipzig Richtung Nürnberg zwischen Naumburg und Dreußig. Steht ein defekter LKW.

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1: Um 4 Uhr mit Klaus Reginek. Die griechische Regierung will ein Abschiebezentrum für abgelehnte Asylbewerber in Afrika einrichten. Das hat der griechische Migrationsminister in einem Fernsehinterview angekündigt. Dies sei Ziel für die Zeit, in der Griechenland den EU-Ratsvorsitz innehaben würde, also ab Juli 2027. In welchem afrikanischen Land das Abschiebezentrum entstehen soll, wollte der Minister aber noch nicht sagen. In den USA tritt heute ein Importverbot für bestimmte kanadische Waren in Kraft. Grund sind die gescheiterten Gespräche über ein Handelsabkommen zwischen beiden Ländern. Sie werfen sich gegenseitig vor, in letzter Minute Änderungen verlangt zu haben. Giselle Uka berichtet.
2: Vom neuen Importverbot betroffen sind einige alkoholische Getränke, Milchprodukte und Motorräder aus Kanada, die nun nicht mehr in die USA eingeführt werden dürfen. Zuvor hatte die Trump-Regierung bereits eine Reihe von kanadischen Waren mit Zöllen in Höhe von 50% belegt. Darauf hatte Kanada mit Gegenzöllen reagiert. Wirtschaftsexperten gehen nicht davon aus, dass die neuen Importverbote die kanadische Wirtschaft stark beeinträchtigen werden. Die US-Regierung wolle vor allem den Druck auf Kanada weiter erhöhen und auch ein Signal in andere Länder senden.
1: Der ehemalige Präsident des Bundesverfassungsgerichts, Hans-Jürgen Papier, beklagt eine Lücke im deutschen Grundgesetz. Die Verfassung schweige weitgehend dazu, wie man deutscher Staatsbürger wird und wer zum deutschen Volk gehört, sagte er der Neuen Osnabrücker Zeitung. Das bedeutet, dass einfache politische Mehrheiten die Regeln dafür ändern könnten. Außerdem meinte Papier, die Verleihung der deutschen Staatsbürgerschaft sollte das Ende einer erfolgreichen Integration sein, nicht ihr Anfang. Bundesliga-Tabellenführer Borussia Dortmund bindet Manager der Führungsebene längerfristig an sich. 3 von ihnen werden länger bleiben. Details von Peter Schulz.
3: Der Vertrag von Sportchef Lars Ricken wird bis 2030 verlängert, der von Marketingchef Carsten Kramer bis 2031 und der von Finanzchef Thomas Trees bis 2028. Trees wird danach auf eigenen Wunsch die Geschäftsführung verlassen. Das teilte der börsennotierte Club in einer Pressemeldung mit. Carsten Kramer steigt zudem vom Sprecher der Geschäftsführung zum Vorsitzenden der Geschäftsführung auf. Borussia Dortmund erhoffe sich durch die vorzeitigen Vertragsverlängerungen langfristige Kontinuität mit einer klar geregelten Weiterentwicklung der Führungsstruktur, heißt es weiter in der Mitteilung.
1: Das Wetter in Deutschland, nachts teils klar, teils bewölkt, vereinzelt neblig. Im Norden und Nordwesten stellenweise Schauer und Gewitter. Die Tiefstwerte 17 bis 7 Grad. Am Tag im Süden häufig Sonnenschein, im Nordwesten neben dichten Wolken vorübergehend sonnige Phasen, maximal 30 Grad. Die Zeit 4.03 Uhr.
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4: Vorsicht bitte auf der A3 Würzburg Richtung Frankfurt. Zwischen Rohrbrunn und Weibersbrunn steht ein defekter LKW. Vorsicht bitte auf der B260 Lahnstein-Wiesbaden. Zwischen Wambach und Schlangenbad laufen Schafe. Die A45 Hagen Richtung Gießen ist zwischen Dillenburg und Herborn West nach einem Unfall gesperrt.
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5: Mit Dennis Tienert. Hallo Deutschland, hallo Welt. Wir sind hier alle verbunden übers Radio, egal wo ihr seid. Peter grüßt zum Beispiel aus San Francisco in die Popnacht-Community und hat da richtig schöne selbstgemachte Fotos von der Golden Gate Bridge mitgeschickt. Kurz nach dem Sonnenuntergang sieht aus, als wenn der Himmel brennt unter den Wolken. Schön. Druck ich mir aus, hänge ich mir ins Studio. Und Nils grüßt aus Manila. Er ist gerade im Gym und bewegt sich zu unserer Musik, schreibt er. Und wir sollen mal seine Frau Caroline oder Caroline und seinen Sohn Storm grüßen. Storm. Hotter Name. Wenn ihr gerade zufällig einen jungen Namen für euer Ungeborenes sucht, Storm wäre eine Idee.
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0: Dem einzigen Quiz der Welt, das das kann. Es ist auch noch das einzige Quiz, bei dem ihr mit allem, was ihr nicht wisst, die Welt ein bisschen besser machen könnt. Und ihr müsst nichts wissen. Das hört man schon im Namen raus. Funktioniert so, ihr kriegt drei Fragen mit jeweils drei Antwortmöglichkeiten. Wenn euch die nicht weiterhelfen, könnt ihr jede Frage mit einem Karma-Joker überspringen. Das ist irgendetwas Nettes, was ihr für einen anderen Menschen tut. Ne? Zum Beispiel irgendwie... Ja, hier, was könnte der René zum Beispiel machen, mit dem wir vorhin gesprochen haben, der Bäckermeister? Sein Geburtstagskind, den Timo, mal einfach früher in den Feierabend gehen lassen. Das wäre zum Beispiel mal eine gute Tat. Oder einfach den nächsten Menschen, der euch begegnet, mal sagen, wie schön er aussieht, was er sich heute da angezogen hat zum Beispiel. Ne? Also Kompliment machen, solche kleinen Dinge, denn im Kleinen fängt es ja an, wir wissen Bescheid. Mein letztes Karma-Kind war ja am Samstag Elke und die schrieb mir ja gerade auch, dass sie den ersten von den beiden Karma-Jokern, die sie durch das Spiel getragen hat, eingelöst hat. Ich weiß nicht mehr, was es war, aber im Kleinen haben wir da die Welt schon verbessert. Sehr, sehr gut, dass du das gemacht hast. Also, 07221 2011. Wir spielen natürlich um ein Popnacht-Goodie. Wer ist um 4.13 Uhr wach genug, um nichts zu wissen?

0: Elke hat sich nochmal erklärt, was es für ein Joker war, den sie da eingelöst hat. Ich habe der Angestellten an der Tankstelle gesagt, dass ich auch deshalb mein Auto dort waschen lasse, weil sie so freundlich ist. Daraufhin meinte sie, sie hätte erst am vorherigen Tag eine schlechte Bewertung dahingehend erhalten. Guck mal, das ist der Beweis dafür, dass unsere Karma-Joker hier bei Quizzen ohne Wissen 1A funktionieren. Ich bin sehr gespannt, wie der Frank aus Mahr heute die Welt verbessern möchte. Guten Morgen, Frank.
1: Guten Morgen.
0: Schön, dass du da bist. Du bist am Rätseln, hast du gerade gesagt, noch vor der Arbeit. Da stehst du gerne mal um 4 Uhr auf. Wann geht's denn los?
1: Normalerweise so 4 Uhr aufstehen. Und dann bin ich so, dass ich so 5.20 Uhr, 5.30 Uhr losfahre, damit ich 6 Uhr zum Ablösen da bin.
0: So früh schon? Und das als Chemikant? Ja. Was brauchst du denn da zusammen, wo du so früh anfangen musst?
1: Das ist ja so, die haben 12-Stunden-Schicht. Du arbeitest also dann morgens von 6 bis 18 Uhr.
0: Ja.
1: Und die nächste Schicht arbeitet dann von 18 bis morgens 6 wieder.
0: Von 6 bis 18 Uhr, 12 Stunden?
1: Ja, ja. Die haben mir so extra so damals so bekommen. Mhm. Weil, ich sag jetzt mal, man hat mir mal so erklärt, dass hier alles so Bauern wären von anderen Dingen. Die sollten dann wegen die langen Fahrten, sollten die halt lange arbeiten, damit die nicht jeden Tag arbeiten brauchen.
0: Verstehe.
1: Du hast ja dann morgen dann frei, übermorgen gehst du dann wieder arbeiten, dann den Tag hast du wieder frei.
0: Ja, ist ja auch
1: immer
0: gut.
1: So gewechselt.
0: Okay. Na gut, aber jetzt legst du dein Sudoku mal zur Seite und machst mit mir die Welt hoffentlich besser und vielleicht weißt du auch was. Wir spielen Quizzen ohne Wissen. 3 Fragen kriegst du mit jeweils 3 Antwortmöglichkeiten. Wenn die dir nicht weiterhelfen, kannst du jede Frage mit einem Karma-Joker überspringen. Das ist irgendetwas Nettes, was du für einen anderen Menschen tust. Eine Möglichkeit gibt es zu verlieren. Wenn du dich auf eine falsche Antwort festlegst, ist das Spiel vorbei. Das poppt nach Goodie weg und alle bis dahin angebotenen Joker musst du natürlich trotzdem einlösen. Ist ja Ehrensache.
1: Richtig.
0: Frage 1. Happy Birthday an alle Bobbys bei der Polizei in Großbritannien. Heute vor 197 Jahren sind die ersten Bobbys in London offiziell ihren Dienst angetreten. Warum werden die eigentlich überhaupt Bobbys genannt? A. Nach dem Vornamen des Gründers der Behörde. B. Nach dem ersten offiziellen Polizeihund namens Bobby. Oder C. Weil die Helme aussahen wie die Frisur Bob.
1: Ich glaube, weil die Helme so aussahen.
0: Glaubst du?
1: Wie der Bob, ja.
0: Weißt aber nicht, was?
1: Nein.
0: Was machen wir in so einem Fall? Risiko oder Joker?
1: Risiko.
0: Wenn ich schon so frage, lieber Frank.
1: Ja.
0: Dann möchte ich dir einen Hinweis geben.
1: Ja, dann machen wir den Risiko.
0: Das habe ich jetzt aber nicht laut im Radio gesagt. Ja, bitte. Was machst du für die Menschheit?
1: Ja, okay. Ich würde dann mal gucken für den nächsten Kollege, wenn er mal wenig Zeit hat, vielleicht für den die Proben ziehen.
0: Dann guck mal, oder? Ungeliebte Arbeit nimmst du mal einem Kollegen ab. Ist gerade nochmal gut gegangen. Ja. Bei der ersten Frage helfe ich immer so ein bisschen, weil ich will ja wenigstens ein bisschen die Welt verbessern. Jetzt bist du aber auf dich allein gestellt, Frank. Jetzt gibt es keine Hilfe mehr. Richtige Antwort, nach dem Vornamen des Gründers der Behörde, der hieß nämlich Robert Peel. Und Roberts nennt man gerne Bob oder Bobby. Was hat der Ungar Laszlo Józef Biro erfunden? A. Ein Locher, B. Kugelschreiber oder C. Korrekturflüssigkeit?
1: Den Locher.
0: Ich hab dich gewarnt.
1: Ja.
0: Wie kommst du denn da drauf? Hast du geglaubt, das schon mal irgendwo gelesen zu haben oder war das jetzt wieder blind geraten?
1: Das war wieder blind geraten.
0: Ach, ärgerlich, Frank. Ja. Das sollte man doch bei diesem Spiel nicht riskieren. Ich hab doch extra diesen doppelten Boden. Hättest du einfach nur noch einen Joker machen müssen.
1: Okay.
0: Frank. Naja gut, aber immerhin haben wir einmal die Welt verbessert. Richtige Antwort hier im Übrigen: Kugelschreiber. Hat er 1938 zum Patent angemeldet, weil, vielleicht hast du das Wort schon mal im Englischen gehört, Biro. Laszlo Józef Biro ist der Nachname, Biro. Die Engländer sagen dazu gerne auch Biro zum Kugelschreiber. Das ist sein Nachname.
1: Okay.
0: Ja. Naja, ist nicht schlimm.
1: Okay, kann man nichts machen.
0: Gehst nicht dumm aus dieser Spielrunde, Frank.
1: Nein, haben wir es gelernt wieder.
0: Zurück zum Sudoku und viel Spaß bei der Arbeit heute. Ja, liebe Grüße
1: nochmal.
0: Alles
1: klar.

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2: Löffelkuhle.
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4: 4.32 Uhr.
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5: Heute steht viel Sonnenschein an. Es ziehen zwar von Zeit zu Zeit Schleierwolken durch, doch Regen fällt daraus nicht. In sommerlicher Luft liegen die Höchstwerte bei 25 bis 30 Grad. Der Wind weht schwach aus Südost bis Ost. Morgen noch oft Sonnenschein und trocken, später von Südwesten her wolkiger.
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6: Vorsicht bitte auf der A3 Würzburg Richtung Frankfurt. Zwischen Rohrbrunn und Weibersbrunn steht ein defekter LKW. Vorsicht bitte auf der B260 Lahnstein-Wiesbaden. Zwischen Wambach und Schlangenbad laufen Schafe. Vorsicht bitte im Kreis Kassel auf der Landesstraße. Zwischen Gottsbüren und Gieselwerder laufen Wasserbüffel auf der Fahrbahn. Die A45 Hagen Richtung Gießen ist zwischen Dillenburg und Herborn-West nach einem Unfall gesperrt.
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0: Jeder Tag mit einem Lächeln ist ein guter Tag. Dann wollen wir doch mal lachen zusammen, oder? Hör noch einen kleinen Gag hier von Comedian Simon Stäblein. Ist einer der besten Comedians Deutschlands inzwischen. Spielt auch in der gleichnamigen Mixshow mit, die besten Comedian Deutschlands, und ist aber auch solo überall unterwegs. Zum klassischen Verreisen bleibt da wenig Zeit und auch wenig Lust.
1: Ich habe auch gemerkt, so dass das Verreisen auch, ich bin jetzt 38 und ich will eigentlich gar nicht mehr so viel verreisen. Ist anstrengend auch. Wisst ihr, was mit 38 auch cool ist? Sitzen. So, ich muss irgendwie habe ich nicht mehr das Gefühl, ich muss die ganze Zeit irgendwo hin. So, ich kann doch auch einfach mal eine Doku über Italien gucken. Also wenn ich verreise, dann will ich es richtig machen und nicht diese Billigreise, wo du dann in so einem Ryanair-Flugzeug nach 7 Stunden völlig dehydriert von so einer Frau gefragt ist, wollen Sie einen Rubbel los? Und ich so, nee, ich hätte gern meine Würde zurück, wenn ich ehrlich sein soll. Wenn man arm verreist, ey, und die machen es einem auch nicht einfach, ne? Warum müssen wir alle im Flugzeug einmal durch die Business Class durchlaufen? Warum muss ich so einem Fettsack dabei zuschauen, wie er per Knopfdruck in die Liegeposition fährt und sich so einen Trüffelcracker reinschmeißt? Und mich anschaut und sich denkt, du Loser. Und dann musst du hin in diesen Geflügeltransporter rein, weißt du? Und nach 5 Stunden dein Essen aus so einer Aluschale rauspicken, weil du gar keinen Platz hast, deine Hände einzusetzen. Ist doch absolut unwürdig. Für mich ist Urlaub auch einfach nur hinlegen. Hinlegen und fressen. Bisschen Sport vielleicht, aber sonst will ich nichts machen. Wenn Leute mal kommen, wir wollen einen Abenteuerurlaub machen. Ich so, ich will liegen und keinen Tetanus. Können wir einfach nur irgendwo sein. Wir können doch mal fremde Kulturen kennenlernen. Ich so, wenn ich fremde Kulturen kennenlernen will, gehe ich bei mir in Penny. Also ich muss...

Dua Lipa. Dance the Night. Und damit verschließen wir die vergangenen 5 Stunden sicher, weil ihr wisst, alles, was zwischen Mitternacht und jetzt geschah, bleibt unter uns. Ist doch klar. Das war die Popnacht für heute mit Dennis Tina. Tschüss. 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
1: Um 5 Uhr mit Klaus Regineck. Die Pläne für ein außereuropäisches Abschiebezentrum für Menschen, deren Asylantrag in der EU abgelehnt wurde, werden konkreter. Griechenland hat angekündigt, im kommenden Jahr ein solches Zentrum in Afrika einzurichten. Details von Jasper Riemann.
2: Der Migrationsminister Griechenlands, Thanos Plevris, sagte im griechischen Fernsehen, man habe sich bereits auf ein Land geeinigt, könne es aber noch nicht nennen. Unklar bei Plevris Aussagen blieb, ob das ausgewählte Land den Plänen bereits zugestimmt hat und inwiefern die Auswahl mit anderen EU-Ländern abgestimmt ist. Plevris sprach davon, den Plan bald mit Vertretern aus Deutschland, Österreich, den Niederlanden und Dänemark zu besprechen. Diese Länder setzen sich seit längerem verstärkt für sogenannte Return-Hubs außerhalb der EU ein. In den Abschiebezentren sollen Asylbewerber untergebracht werden, die nicht direkt in ihr Herkunftsland abgeschoben werden können.
1: In Spanien kann eine Rentnerin nach landesweiten Protesten in ihre Wohnung zurückkehren. Die 87-Jährige hatte durch eine Zwangsräumung ihre Wohnung in Madrid verloren, in der sie seit 70 Jahren wohnte. Ein Investor hatte zuvor die Miete auf mehr als 2.600 Euro erhöht. Linke Parteien im Parlament schließen sich jetzt den Forderungen der Protestierenden an und planen Gesetze gegen Mieterhöhungen und Zwangsräumungen. Unklar ist aber noch, ob dafür eine Mehrheit zustande kommt. Der Entwickler von ChatGPT OpenAI stoppt die Veröffentlichung eines neuen KI-Modells wegen Sicherheitsbedenken. Die neue Software habe zum Teil auf eigene Initiative gearbeitet und die Entwickler belogen, sagte ein Sicherheitsmanager des Unternehmens dem Wall Street Journal. Eigenmächtige Aktionen fortgeschrittener künstlicher Intelligenz von OpenAI hatten in den vergangenen Wochen immer wieder für Schlagzeilen gesorgt. In Frankreich wird heute landesweit gestreikt. Dazu aufgerufen haben verschiedene Gewerkschaften des öffentlichen Dienstes, die Feuerwehrleute sowie ein Teil der Polizei. Sie fordern bessere Bezahlung, bessere Ausstattung und mehr Personal. Der Protest findet nur 2 Tage vor Beginn der Haushaltsdebatte in Frankreich statt. Julia Burutta berichtet.
3: Konkret geht es um die Berechnungsgrundlage der Gehälter, die die Regierung angesichts der desaströsen Haushaltslage erneut einfrieren will. Das jedoch hat in der Vergangenheit dazu geführt, dass etwa Lehrerinnen und Lehrer immer weiter an Kaufkraft verlieren. Welches Ausmaß die Demonstrationen und Streikaktionen haben werden, ist noch nicht absehbar. Die Rede ist von über 150 Einzeldemonstrationen im ganzen Land. Einige Schulen könnten gezwungen sein, den Unterricht zusammenzustreichen. Im Nah- und Fernverkehr sind keine oder kaum Störungen zu erwarten.
1: Das waren die Nachrichten mit Klaus Regineck. Das Wetter in Deutschland, heute im Südosten sonnig, nach Nordwesten hin immer mehr Wolken. An der Nordsee anfangs noch Schauer oder Gewitter, maximal 30 Grad. Die Zeit 5.03 Uhr.
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5: Hier ist eure Morningshow am Dienstag. Tanja ist in Kürze wieder da mit Weinblättern im Arm. Die war in Griechenland und kommt gleich, weil sie sich die nächste Runde Tresor nicht entgehen lassen will. Wenn ihr auch dabei sein wollt, kurze WhatsApp mit dem Wort Tresor an die 069155. 4x3. Wir spielen heute schon früh um 6:30.
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2: Früher war ja Kürbis einfach Gemüse. Lag irgendwo neben Kartoffeln und Kohl, ganz harmlos. Und dann begann er langsam mit der Weltherrschaft. Erst kam die Kürbissuppe, dann Kürbisrisotto, Kürbisgnocchi, Kürbiskuchen, dann Zierkürbisse als Deko auf Fensterbänken, Esstischen, aus Keramik, aus Holz, dann Getränke, Pumpkin Spice Latte und im Oktober kriegt er dann auch noch ein Gesicht. Der Kürbis ist das einzige Gemüse, das gleichzeitig Hauptgericht, Kuchen, Kaffee, Inneneinrichtung und Halloween-Star ist. Ich finde, es ist mal Zeit für das nächste Saisongemüse. Steckrüblikuchen, Pastinake, Spice Latte. Das klingt noch komisch, aber wer weiß. Und zu Halloween basteln wir Totenrosenkohlköpfe.
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0: Erwarten die Königin aus Griechenland zurück aus seinem Kurzurlaub. Tanja schlägt gleich hier auf. Schön, dass ihr mit dabei seid. Ich bin Tobi Kämmerer. Geh mal ihn an diesen Dienstag.
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0: Guten Morgen und Kalimera. Du träumst wahrscheinlich jetzt griechisch, oder? Du warst ja 4 Tage weg.
1: Ich bin Grieche. Das war ja kein normaler Kurztrip.
0: Nein, natürlich nicht.
1: Ich war ja mit meiner griechischen Freundin dort. Wir haben ihre griechische Mama in einem griechischen Bergdorf in Peloponnes besucht.
0: Ich weiß, das ist sehr klischeehaft, aber hat die griechische Mama dann für euch in einer griechischen Küche auch griechisch gekocht?
1: Und zwar rund um die Uhr.
0: Oh, mega, warum war ich nicht dabei?
1: Wir sind nachts um 1:30 angekommen. Da war der Tisch voll.
0: Ja, natürlich.
1: Nachts um 1:30.
0: Ja, klar. Ihr habt doch
1: gefüllte
0: bestimmt Hunger.
1: Tomaten, Tzatziki, Pita, Garnelen, rechts, links, alles.
0: Gib mir mal die Adresse.
1: Ja.
0: Danke dafür. Leute, wir haben eine gemeinsame Reise vor. Und zwar in der Dreiviertelstunde um 6:30 marschieren wir heute in den Tresor.
1: Gehen wir heute eigentlich mehrfach?
0: Das gucken wir mal, wie es läuft. Ich würde sagen, ja, warum denn nicht?
1: Weil ich hätte jetzt schon noch Lust, dass das alles mal hier so richtig eskaliert.
0: Wir haben ja was aufzuholen auch. Du warst ja nicht da. Ja, das stimmt.
1: Ja.
0: Wenn ihr Interesse hättet an der ersten Runde um 6:30.
1: So, bitte eine WhatsApp 069-155-4x3, Stichwort Tresor.
0: Die Entscheidung am Kleiderschrank tragt wenig, es wird heiß. Marge.

0: willkommen im Dienstag. Es ist der 29. September. Es ist 6 Uhr.
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2: Schönen guten Morgen, ich bin Ina Meinl. Die spanische Regierung will heute ein Dekret zum Wohnungsmarkt vorlegen. Damit reagiert sie darauf, dass eine 87 Jahre alte Frau aus ihrer Wohnung musste. ARD-Spanien-Korrespondent Hans-Günther Kellner.
3: Keine Wohnungsräumungen mehr, wenn den Betroffenen keine alternative Wohnung angeboten werden kann. Das ist eine der zentralen Forderungen der Organisation Mieterinnengewerkschaft für ein von der spanischen Regierung angekündigtes Dekret. Weitere Forderungen sind, Mietverträge müssen künftig unbefristet sein. Bislang befristete Mietverträge sollten sich künftig automatisch verlängern. Die Mieten sollten zudem eingefroren oder zumindest an die Entwicklung der Einkommen angepasst werden, so die weiteren Forderungen der Aktivistinnen und Aktivisten.
2: In der spanischen Hauptstadt Madrid hatten in den vergangenen Tagen zehntausende Menschen gegen eine Zwangsräumung protestiert. Jetzt darf die Frau offenbar wieder in ihre Wohnung zurück. Laut einer Anwältin gibt es eine Einigung in dem Fall. Der Deutsche Pflegerat fordert, die geplante Reform umfassend zu überarbeiten. Verbandschefin Vogler hat sich dazu im Redaktionsnetzwerk Deutschland geäußert. Besonders kritisch seien zum Beispiel die höheren Hürden beim Zugang zu Pflegegraden. Der Pflegebedarf würde dadurch nicht verschwinden. Die Bundesregierung wollte die Reform eigentlich morgen auf den Weg bringen. Aktuell sind sich CDU und SPD aber noch nicht einig. In Hanau ist ein 17-Jähriger mit einem E-Scooter schwer verunglückt. Passiert ist das Ganze auf einem Parkplatz im Stadtteil Lamboy. HR3-Reporter Rainer Battefeld.
4: Der Jugendliche hatte sich um kurz vor 20 Uhr laut Polizei einen E-Scooter von einem Freund geliehen. Damit fuhr er dann über den Parkplatz des Einkaufszentrums Kinzigbogen. Zeugen wollen gesehen haben, dass er sehr schnell unterwegs war. Der 17-Jährige verlor plötzlich die Kontrolle über den E-Scooter und krachte gegen ein Auto. Dabei zog er sich schwere Kopfverletzungen zu. Er wurde in ein Krankenhaus gebracht.
2: Das US-Tech-Unternehmen OpenAI stoppt ein neues KI-Modell, das bald veröffentlicht werden sollte. Wieder geht es darum, dass sich die Software selbstständig gemacht hat und auf eigene Faust Aktionen unternommen hat, ohne darüber zu informieren. Das hat das Unternehmen mitgeteilt. Solche eigenmächtigen Aktionen von KI-Modellen von OpenAI hatten in letzter Zeit schon mehrmals für Schlagzeilen gesorgt. Und das steht heute an. In Berlin wird der Deutsche Schulpreis vergeben. Aus Hessen sind die Bertha-von-Suttner-Schule Moorfelden-Walldorf und das Georg-Christoph-Lichtenberg-Oberstufen-Gymnasium in Bruchköbel nominiert. Im Prozess um Rabatte mit der Lidl-App soll das Urteil fallen und in Frankreich findet ein großer Demo-Tag statt. Das nächste HR3-News-Update gibt's in einer halben Stunde.
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0: Ich hatte meine Jacke vergessen und habe gemerkt, es ist auch unnötig.
6: Ich habe sie dabei und habe das Gleiche festgestellt.
0: Wir starten schon sehr, sehr mild in diesen Dienstag. Heute Mittag dann wieder Wärme. 27 Grad sind bei euch im Norden drin, 28 Grad in Mittelhessen und Osthessen. 29 vielleicht, wenn die Wolken mal ein bisschen Platz machen. 30 Grad bleibt auch heute trocken und morgen noch mal so hochsommerlich.
6: Auf den Straßen ist gar nichts los, kommt gut an.
0: Gehen wir ihn an diesen Dienstag in den Nachrichten, Ina Meinl.
2: Guten Morgen,
6: ich bin Tanja Rösner.
0: Und ich bin Tobi Kämmerer. Geile Musik haben wir gleich in Sync, Tearing Up My Heart mal wieder. Und jetzt Self-Aware von Tempest City. In einer halben Stunde sind wir im Dressur, wird gut.

0: Guten Morgen und willkommen im Hochsommer-Vibe. Es ist der 29. September und wir kratzen heute wieder mal an den 30 Grad. Das ist wirklich wild.
1: Mann, jetzt bin ich ja gestern aus Griechenland zurückgekommen. Ja.
0: Hast du sehr gefroren?
1: Ich bin gelandet und dachte mir, ist es hier wärmer als in Griechenland?
0: Ja,
1: wie krass ist das?
0: Das ist auch Thema bei unseren Promis in der WhatsApp-Gruppe. Der Polunder ist da. Olaf Schubert ist online. Wie genießt denn du das Sommer-Comeback, Olaf?
2: Ja, sehr deutsch, Tobi. Ich habe mir einen viel zu vollen Urlaubsort gesucht, im Netz einen überteuerten Ventilator gekauft und laufe in Klamotten rum, als wäre ich gerade auf dem Weg ins Bett. So geht Sommer.
3: Ich bin's, die Katze. Man muss seine Aktivitäten dem Wetter anpassen. Ich habe den Filzigeln in meiner Herbstdeko einfach Badehosen angezogen. Schön.
4: So, hier ist Stefan Raab. Ja, der Sommer hat mit mir eines gemeinsam. Wir beide haben beide ein Comeback mit unserem alten Konzept. Der Sommer hat allerdings den Vorteil, die Sonne lacht noch. Ja.
5: Ja, hallo, jetzt Natascha Ochsenknecht. Sommer und Herbst sind auch nur Reality-Stars. Eigentlich ist Herbst gerade eingezogen, aber Sommer will einfach noch mehr Sendezeit.
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7: Ey, Tanja.
8: Ja, Poldi.
7: Boah, Tanja, voll nett von den Griechen nach dem Sieg am Sonntag, ihr Wetter hier zu lassen, ne? Philos, Dankos.
8: Efcharisto, sagen wir Griechen.

0: Ja, guten Morgen und willkommen im Dienstag, 13 Minuten nach 6.
1: Auf den Straßen ist alles entspannt, kommt weiter gut an.
0: Es ist jetzt schon mild und wird richtig warm. 27 bis fast 30 Grad und deshalb gibt es ein paar Freibäder in Hessen, die in die Verlängerung gehen. Zum Beispiel bei euch in Bad Sodensalmünster.
2: Na, hört ihr das Wellenrauschen und das weckt Urlaubsfeelings bei euch? Der Sommer ist zurück. Und deshalb bleibt unser 28 Grad warmes Wellenfreibad der Spessart-Therme bis einschließlich 4. Oktober für euch geöffnet.
3: Schnappt eure Badeklamotten, kommt vorbei und genießt die letzten Sonnenstrahlen in den Wellen. Wir freuen uns auf euch.
4: Das klingt doch ganz fantastisch. Anina und Yvonne, ganz liebe Grüße zu euch in die Spessart-Therme. Das Offenbacher Waldschwimmbad hat noch geöffnet und auch das Wiesenfreibad in Eschborn bis zum 1. Oktober.
0: Bevor ihr schwimmen geht, geht aber mit uns in den Tresor. Das machen wir in einer Viertelstunde
4: schon. Und wir haben gescheite Musik für euch. Legi Lee.
0: Und dazu packen wir euch den König der guten Laune. Miles Smith mit Nice to Meet You. Echte Abwechslung hier in HR3.
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0: Ja, guten Morgen. Es ist 7 Minuten vor 6:30.
1: Ach, meine Güte.
0: Ja, ach du meine Güte.
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3: Oh Gott, ich habe es live aus Griechenland mitverfolgt. Die Lisa auf der Rettungswache geht sie in den Tresor und macht einfach alles richtig.
0: Findet erstmal 10.000 Euro in bar, dann eine Soundbar und dann erkennt die Brutalität dieses Spieles. Muss im dritten Fach irgendwas drin sein und das war es. Sie findet nochmal eine Traumreise im Wert von 3.000 Euro, weil das Schließfach ein besonderes war. Es war das Schließfach mit dem Geburtsjahr ihrer Oma. Hanna, die war auch zufrieden.
4: Ach Gott, das ist doch super, super, super. Freue ich mich auf Hörse, ne?
3: Und weil du das gerade so in so einem Nebensatz gesagt hast, also 10.000 Euro in bar, das sind absurde Summen.
0: Leute, wir marschieren mit euch gleich in den Tresor. Kurze WhatsApp.
3: 069 155 4x3 mit dem Stichwort Tresor. Wir ziehen uns um und dann macht ihr es bitte genauso wie die Lisa, okay?

0: das ist schon ein Brett. Das Till Dawn für euren Start in diesen Dienstag. Es ist 6:30.
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2: Guten Morgen, ich bin Ina Meinl. Das Thema Wohnungsnot gibt es nicht nur bei uns. In Spanien legt die Regierung heute ein Dekret zu dem Thema vor. Es heißt Marie-Carmen-Dekret nach der 87 Jahre alten Frau, die im Rahmen einer Zwangsräumung regelrecht aus ihrer Wohnung transportiert worden war. Inzwischen darf sie aber wohl doch wieder in ihre Wohnung zurück. Wie geht es mit der Pflegeversicherung weiter? Eigentlich sollten die Pläne der Bundesregierung morgen im Kabinett besprochen werden. Die SPD befürchtet aber, dass Pflegebedürftige und Angehörige zu stark belastet werden und fordert Änderungen. Gestern Abend gab es deswegen ein Spitzentreffen, das aber offenbar keine Einigung gebracht hat. Und jetzt mehr Aktuelles aus unseren Regionalstudios.
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3: Sie sind ganz schön aufgeregt. 10 Schüler und Lehrer aus der Bertha-von-Suttner-Schule Mörfelden-Walldorf fahren heute nach Berlin. Die Gesamtschule mit mehr als 2000 Schülerinnen und Schülern steht im Finale um den Deutschen Schulpreis. Genau wie das Georg-Christoph-Lichtenberg-Oberstufen-Gymnasium in Bruchköbel. Am Vormittag sollen die besten 6 der 15 Finalistenschulen ausgezeichnet werden. Bundeskanzler Merz ist auch dabei. Kriterium ist vor allem die Unterrichtsqualität. Die hat eine 50-köpfige Jury der Robert-Bosch-Stiftung und der Heidehof-Stiftung unter die Lupe genommen. Der Hauptpreis ist mit 100.000 Euro dotiert. Anna Vogel, Mörfelden-Walldorf.
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0: Der Herbst trägt Sommer heute, dann machen wir es ihm einfach nach. T-Shirts, vielleicht ein dünnes Jäckchen zum Start, aber das wird wieder richtig warm. 27 bis 29 Grad und morgen am Mittwoch machen wir es gerade nochmal genauso.
5: So, also jetzt war ja bis eben alles entspannt auf den Straßen und jetzt eskaliert das hier. Damit ihr gut ankommt, das Neueste aus dem H3-Verkehrszentrum. Eine Mülltonne liegt auf der A3 Frankfurt-Köln zwischen Bad Camberg und Limburg-Süd. Dann die A7 Fulda-Kassel, ungesicherte Unfallstelle zwischen im Kirchheimer Dreieck und Bad Hersfeld-West. Ein Gullideckel liegt auf der A49 Gießen-Kassel zwischen Homberg-Ohm-Nord und Stadt-Allendorf-Süd und Wasserbüffel sind unterwegs im Landkreis natürlich. Kassel auf der Landstraße zwischen Gotzbüren und Gieselwerder.
0: So. Kann doch mal sein, dass einem dann Wasserbüffel entgegenkommt. Ja. So, wir ignorieren die kurz, außer sie stehen vor euch und marschieren in den Tresor mit euch heute früh. Gestern die Lisa, eine Traumreise, eine Soundbar und 10.000 Euro rausgeräumt.
5: Und da schlummern ja noch Tankgutscheine, es schlummern ja noch Goldbarren.
0: Diamanten.
5: Also eine WhatsApp mit dem Stichwort Tresor an die 069 155 4x3 jetzt.
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Tobi und Tanja sind unterwegs in den sichersten Ort Hessens, der Tresor. Schau dir die nächste Runde live bei Instagram an. Noch ein Hit.

0: 6.41 Uhr. Willkommen im sichersten Ort Hessens.
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2: Und da sagen wir guten Morgen nach Gelnhausen. Wir müssen ein bisschen leiser reden. Wir gehen ins Kinderzimmer, weil der Lukas ist ja in Elternzeit. Hallo!
3: Hi!
0: Lukas, guten Morgen. Du hast nichts außer Glück und wenig Schlaf im Moment, nehmen wir an, oder?
3: Das ist richtig. Wobei der Schlaf geht sogar. Die Kleine ist sehr dankbar.
0: Oh. Lukas, im echten Leben bist du Elektriker, jetzt bist du Tresorknacker. Wir haben 100 Schließfächer für dich und du findest jetzt bitte 3 gefüllte.
2: So.
3: Ich gebe mein Bestes.
2: Ja, bitte. Mit welchem fangen wir an?
3: Wir würden anfangen mit der 33.
0: 33.
2: Die Franzi ist an deiner Seite und souffliert.
3: Jawohl.
0: 33.
2: Hatten wir die noch nicht?
0: Ich habe so ein Schnapszahl.
2: Immer bei Schnapszahlen werde ich misstrauisch, aber wir wissen es doch auch nicht. Die hatten wir offenbar noch nicht, weil es ist ja Geld im Spiel.
0: Boah, 2000 Euro.
3: Oh.
0: Ihr Lukas, so, wir wären im Spiel. 2000 Euro gut. Gehören dir aber nur, wenn in den nächsten beiden Schließfächern jetzt irgendwas drin ist.
2: Mit welchem machen wir weiter?
3: Dann machen wir als nächstes die 94.
2: Die 2000 Euro würdet ihr in eine neue Küche stecken, gell?
3: Richtig, ja.
2: Da fehlt jetzt ja irgendwie noch sowas Küchenartikelmäßiges. Haben wir bestimmt
3: das
2: auch schon.
3: Vorteil,
0: ja. Mottenpfanne.
2: 94 öffnen wir. Es ist was drin. Also ein Küchengerät ist es nicht. Ich sag euch, wie es ist.
3: Ja, gut.
0: Es ist ein Diamant.
3: Oh. Sehr cool.
0: Okay. Großes Gefunkel. Lukas, im Moment ein Diamant und 2000 Euro Cash.
2: Das ist ganz geil.
0: So kann man doch einen Dienstag vor Sonnenaufgang beginnen. Das gehört dir, aber nur, wenn im dritten Fach jetzt was drin ist, ist das leer, marschiert das zurück.
3: So. Dann nehmen wir zum Schluss noch die 98.
0: Die 98.
2: Ist die Franzi noch da? Ist das auch weiterhin
3: die
2: in ihrem Sinne?
3: Die Franzi ist noch da.
2: Okay.
0: Und die verhält
3: ganz
0: sich.
3: Ganz große Augen.
2: Ganz große Augen. Die hat nur Diamant gehört. So, Schlüssel steckt. Es ist was drin!
0: Yes!
2: Yes! Ja, Leute, Leute, Leute!
0: Obendrauf gibt es zu dem Diamanten und zu den 2000 Euro ein Apple MacBook Neo on top.
2: Hallo!
0: Lukas, so
3: ja,
0: spielt
3: mega.
0: Man dieses Spiel. Das habt ihr sehr, sehr gut gemacht. So, dann
3: ja, mega.
0: Ganz
3: ja.
0: Viel liebe Grüße an die Franzi und die Tochter. Dir einen wunderschönen Start in diesen Dienstag. Und wir spielen vor lauter Freude heute noch eine Runde. Und
2: so.
0: Zwar zwischen 8 und 9.
2: Machen wir.
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0: Ace of Base an diesem sehr milden bis hotten Dienstag. Alles richtig gemacht, im Tresor hat gerade der Lukas. Wir spielen übrigens noch eine Runde heute.
1: In 2 Stunden. Ihr schickt eine WhatsApp mit dem Stichwort Tresor an die 069 155 4x3.
0: Martin, das ist ja wieder ganz hübsch heute, oder?
2: Ja, 6 richtige für alle sozusagen. 29 Grad heute Nachmittag bei euch im Süden. Ja, vielleicht auch 30, ist ja jetzt nicht verboten. Und vielleicht auch die 7, 28 bei euch in Nordhessen. Sonne, ein paar Wolken dazu, fertig.
1: Straßen sind relativ entspannt. Wir haben nur die B43A Richtung Obertshausen zwischen Hanau-Wolfgang und Hanau-Steinheim. 3 Kilometer Stau.
0: Scheidemusik haben wir auch. Die Hitmaschine aus Kam. Leonie mit Don't Worry.
1: Und die Antwort auf die Frage ist ja. Ray Garvey, Is It Love und Don't Worry. Das ist echte Abwechslung.
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0: Es ist 6:55, hier ist eure Morningshow, hier ist HR3 am Dienstag.
1: Jetzt brauche ich das Sticker-Album langsam mal voll, es wird ja auch teuer.
0: Welches Sticker-Album?
1: Das ist ja auch wieder so eine Geschichte, ey. Der Handballverein von meinem Sohn, das machen ja viele Vereine in Hessen, um sich so zu finanzieren, die haben jetzt so ein Sticker-Album,
0: ja,
1: wo von allen Spielerinnen und Spielern Sticker sind.
0: Ja.
1: Und jetzt kaufe ich wie eine bekloppte Sticker. Also ich habe inzwischen die komplette D-Jugend und E-Jugend, aber ja, glaubst du, ich hätte mal meinen Sohn und ich will ihn ja auch noch in Glitzer.
0: Willst ihn noch in Glitzer?
1: Jetzt muss ich mit anderen Müttern von erwachsenen Sticker tauschen.
0: Wo macht ihr das, auf dem Schulhof oder?
1: Wir machen das in der Halle tatsächlich. Also ich habe einen Hermann und Jakob, habe ich auch beide in Glitzer.
0: In Glitzer auch?
1: Ja, ja, beide auch in Glitzer, aber ja, jetzt bräuchte ich halt meinen Sohn in Natur und in Glitzer.
0: Wer da helfen kann, bitte mal melden,
1: ja,
0: sind wir schon mal dafür.
1: Ja?

0: So fliegen wir uns da rein in den Dienstag. Es ist der 29. September, 7 Uhr.
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2: Guten Morgen, ich bin Ina Meinl. Die spanische Regierung will heute ein Dekret zum Wohnungsmarkt vorlegen. Damit reagiert sie darauf, dass eine 87 Jahre alte Frau aus ihrer Wohnung raus musste. ARD-Spanien-Korrespondent Hans-Günther Kellner.
3: Keine Wohnungsräumungen mehr, wenn den Betroffenen keine alternative Wohnung angeboten werden kann. Das ist eine der zentralen Forderungen der Organisation Mieterinnengewerkschaft für ein von der spanischen Regierung angekündigtes Dekret. Weitere Forderungen sind, Mietverträge müssen künftig unbefristet sein. Bislang befristete Mietverträge sollten sich künftig automatisch verlängern. Die Mieten sollten zudem eingefroren oder zumindest an die Entwicklung der Einkommen angepasst werden, so die weiteren Forderungen der Aktivistinnen und Aktivisten.
2: In Madrid hatten in den vergangenen Tagen zehntausende Menschen gegen die Zwangsräumung protestiert. Jetzt darf die Frau offenbar wieder in ihre Wohnung zurück. Der Deutsche Pflegerat fordert, die geplante Reform umfassend zu überarbeiten. Verbandschefin Vogler hat sich dazu im Redaktionsnetzwerk Deutschland geäußert. Besonders kritisch seien zum Beispiel die höheren Hürden beim Zugang zu Pflegegraden. Der Pflegebedarf würde dadurch nicht verschwinden. Die Bundesregierung wollte die Reform eigentlich morgen auf den Weg bringen. Aktuell sind sich CDU und SPD aber noch nicht einig. E-Scooter-Unfall in Hanau. Dabei ist ein 17-Jähriger auf einem Supermarktparkplatz verunglückt, gestern Abend im Stadtteil Lamboy. Laut Polizei haben Zeugen gesagt, dass der 17-Jährige sehr schnell unterwegs war. Mit dem geliehenen E-Scooter ist er dann gegen ein geparktes Auto gekracht und hat sich wohl schwer am Kopf verletzt. Zwei hessische Schulen stehen heute im Finale für den Deutschen Schulpreis. Die Bertha-von-Suttner-Schule in Mörfelden-Walldorf und das Georg-Christoph-Lichtenberg-Oberstufen-Gymnasium in Bruchköbel. Die 6 besten der 15 Finalisten werden nachher gekürt. Kanzler Merz ist auch dabei. HR3-Reporterin Anna Vogel.
4: Die Bertha-von-Suttner-Schule aus Mörfelden-Walldorf ist mit über 2000 Schülern eine der größten hessischen Gesamtschulen und hat im vergangenen Jahr bereits den 2. Platz beim KI-Schulpreis belegt. Dabei setzt die Schule auf eigenentwickelte Konzepte zum selbstständigen Lernen. Dem Team des Georg-Christoph-Lichtenberg-Oberstufen-Gymnasiums in Bruchköbel ist es wichtig, das Vertrauen der Schüler in ihre Fähigkeiten zu stärken.
2: Und das steht heute noch an. Im Prozess um Rabatte für Nutzer der Lidl-App soll eine Entscheidung fallen, geklagt hatten Verbraucherschützer. Im Wiesbadener Landtag geht es um die Finanzen für das kommende Jahr und in Kassel soll ein Hitzeaktionsplan vorgestellt werden. Das nächste HR3 News Update gibt's in einer halben Stunde.
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0: Ein paar Wolken sind unterwegs, ganz viel Sonne, aber auch und vor allem Wärme. 27 bis 29 an der Bergstraße, vielleicht sogar 30 Grad. Regen keiner. Morgen vielleicht etwas Regen bei 17 bis 22 Grad.
6: Damit ihr gut ankommt, jetzt das Neueste aus dem H3-Verkehrszentrum. Vorsicht bitte auf der A5 Kassel-Frankfurt. Zwischen dem Bad Homburger Kreuz und dem Nordwestkreuz Frankfurt ein kaputtes Auto auf der rechten Spur. Es stockt streckenweise auf der A643 in Richtung Wiesbaden zwischen dem Dreieck Mainz und dem Schiersteiner Kreuz. 1 Kilometer Stau auf der A671 Richtung Wiesbaden zwischen dem Main-Spitzdreieck und Hochheim Süd und 2 Kilometer auf der B45 Richtung Dieburg zwischen der Fasanerie und der A3 Anschlussstelle Hanau.
0: Wollen wir?
6: Wir wollen.
1: Irgendwo in Hessen klingelt jetzt ein Telefon. Vielleicht ist es deins, denn du triffst jetzt die Hit-Entscheidung.
7: Hallo?
0: Ja, auch hallo, guten Morgen.
7: Hallo.
0: Hi.
7: Ja, hier ist die Sandra, hallo.
0: Hi Sandra, na, hier ist die HR3 Morning Show, Tanja und Tobi. Sandra, was machst du denn gerade?
7: Ich hole gerade Frühstück.
0: Ah, stehst du beim Bäcker gerade?
7: Nee, im Kaufland.
0: Im Kaufland, okay. Stehst du an der Theke aber gerade?
7: Ja.
0: Was nimmst du gleich?
7: Franzbrötchen,
0: lecker. Mm.
7: Für mich, für die Arbeit.
0: Hier, wenn du anstehst, kannst du gleich noch was erledigen. Du entscheidest jetzt, mit welchem Hit ganz Hessen in diesen Tag startet.
7: Gute Frage, was nehmen wir dann? Welchen Hit wollen wir?
8: Bitte was?
7: Hit-Entscheidung, was wollen wir?
0: Wen fragst du da gerade? Verkäuferin oder?
7: Nee, meine Kollegin.
0: Ach so.
8: Ich hätte mir zwei Franzbrötchen und einen Hit, bitte.
0: Was sagst du?
7: Sie guckt mich ganz erschrocken an. Silke, guck mich mal
0: Silke.
7: An.
0: Silke! Herrje.
7: Wir nennen pur. Nehmt
0: Abenteuerland.
7: Abenteuerland.
8: Ich hätte einen Hitmix genommen.
0: Ja,
8: aber mich fragt ja wieder keiner.
0: Du bist nicht gefragt. Dann spielen wir euch jetzt mal pur Abenteuerland. Lasst euch Franzbrötchen schmecken.
7: Machen wir.

0: Hier ist eure Morning Show beim Franzbrötchenkauf. Hat sie entschieden, damit startet das schönste aller Bundesländer in diesen Dienstag. Das ist die Hitentscheidung. Danke an Sandra und Silke. Wir rufen ja immer um kurz nach sieben irgendwo an, wo wir landen. Wissen wir vorher auch nicht. Aber wer rangeht, entscheidet, mit welchem Hit ganz Hessen in den Tag startet. Also, wenn euer Telefon morgen um kurz nach sieben klingelt.
1: Wir sind's.

0: Hier ist HR3 am Dienstagmorgen.
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2: Lektion 1, um schlau zu wirken, lege einen Zeigefinger an die Wange, lege den Kopf schief und murmle vor dich hin.
3: Mich fasziniert vor allem dieser Bruch zwischen Licht und Emotion.
2: Wenn da noch keiner die Augen verdreht, lass weiter den Kunstkenner raushängen, auch wenn du überhaupt keine Ahnung hast.
3: Ich war ja auch schon im Guggenhaus-Museum in Venedig, da habe ich sogar Van Gogh mal live gesehen.
2: Lektion 2, wenn dir das zu langweilig wird, nimm einen Zollstock, halte ihn an das teuerste Gemälde und flüstere in dein Handy.
4: Ich glaube, es kann klappen, wenn wir zu dritt sind und Masken tragen.
2: Schon wird's spannend. Oder Lektion 3, nimm einen alten Teller mit ins Museum, geh in einen Raum mit alten historischen Vasen, in dem gerade keine Raumaufsichtsperson sitzt, und wirf ihn auf den Boden. Und dann ist Action in der Bude.
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0: 16 Minuten nach 7. Hier ist eure Morningshow am warmen Dienstag. Das wird ja richtig hot wieder. Wir schrauben uns hoch auf irritierende 25 bis fast 30 Grad.
1: Auf den Straßen ist inzwischen ein bisschen mehr los. Einmal Vorsicht auf der A3 Köln-Frankfurt. Da liegt ein totes Tier. Zwischen Bad Camberg und Idstein auf der linken Spur.
0: Leute, wenn ihr gerade dazukommt, herzlich willkommen. Bleibt doch. Wir hätten da noch was vor. Wir waren schon einmal im Tresor heute früh. Der Lukas hat alles richtig gemacht. Und wir gehen mit euch nochmal um 8:30.
1: Ihr schickt eine WhatsApp mit dem Stichwort Tresor an die 069 155 4x3. Da warten ja auch immer noch so Sachen wie Goldbarren und Tankgutscheine. Bitte?
0: Klar. Wegen Raw. Katy Perry gleich am Start.
1: Und der Song zum Wetter. Alvaro. Sophia und Raw, das ist echte Abwechslung.
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0: Hier ist eure Morning Show. Es ist Dienstag und an diesem Tag wird der rote Teppich für eure Ideen ausgerollt.
1: Am Gute-Ideen-Dienstag stellen wir euch gute Ideen aus Hessen vor. Die Kasseler Welle haben wir euch nach den Sommerferien schon einmal kurz ins Rampenlicht geschoben. Das ist eine fantastische Sache. Ganz viele Kinder sollen in der zweiten Klasse schon schwimmen lernen.
0: Und damit das funktioniert, braucht man viele Leute aus unterschiedlichen Bereichen. Da ist die Uni mit dabei, die Stadt, die Schulen. Und die Idee kommt vom Sebastian. Und der freut sich, weil im Sommer schon 1400 Kinder dabei waren. Auch aus Familien, die sonst nicht so gut erreicht werden.
2: Das zu sehen, dass die Kinder dann am zweiten, dritten Tag völlig freudvoll, mit ganz, ganz viel Spaß in der Gruppe vollkommen integriert waren und genau wie jedes andere Schulkind die Zeit im Schulbad genossen haben, das sind für mich die persönlichen Highlights.
1: In den Herbstferien startet die nächste Runde der Kasseler Welle auch wieder zusammen mit Sportstudenten aus Kassel. Und das sind einfach nochmal 10 Tage, an denen die Kinder da das Seepferdchen machen, den Freischwimmer machen. Ist doch super. Ganz viele Städte haben schon gesagt, das wollen wir jetzt auch.
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0: Harry Styles am Dienstag. Es ist 7:30.
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2: Guten Morgen, ich bin Ina Meinl. Nach Demos und Protesten legt die spanische Regierung heute ein Dekret vor, in dem es um Wohnungsnot geht. Auslöser ist die Zwangsräumung der Wohnung einer 87 Jahre alten Frau. Sie darf zwar jetzt wohl wieder zurück, der Fall steht aber für das Problem steigende Mieten und Wohnungsmangel insgesamt. Wie geht es mit der Pflegeversicherung bei uns weiter? Eigentlich sollten die Pläne der Bundesregierung morgen im Kabinett besprochen werden. Die SPD befürchtet aber, dass Pflegebedürftige und Angehörige zu stark belastet werden und fordert Änderungen. Gestern Abend gab es deswegen ein Spitzentreffen, das aber offenbar keine Einigung gebracht hat. Und jetzt mehr Aktuelles aus unseren Regionalstudios.
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3: Wer Lust hat, die Geschichte vor der eigenen Haustür zu entdecken, der kann das in den nächsten Monaten mit der Volkshochschule Darmstadt-Dieburg machen. Das Angebot ist bunt gemixt. Da gibt es zum Beispiel Touren durch das alte Griesheim, zu den Spuren der Hexenverfolgung in Dieburg oder zur Familie von Battenberg auf dem Heiligenberg in Jugenheim. Aus dieser hessischen Fürstenfamilie ist übrigens später mal die britische Familie Mountbatten hervorgegangen. Auch ein römischer Fund in Dieburg, der vor 100 Jahren entdeckt wurde, steht auf dem Programm. Und mit einer Busfahrt zur Gedenkstätte KZ Osthofen in Rheinhessen kann man auch über den Tellerrand der Region hinausgucken. Die Veranstaltungen laufen von Oktober bis Dezember. Anmelden kann man sich online bei der VHS Darmstadt-Dieburg. Marit Thesar, Darmstadt-Dieburg.
0: Hier und da ist es ein bisschen wie sich auch ein paar Wolken ziehen heute durch Hessen, aber das ist jetzt schon mild und wird richtig warm. Zwischen 25 und fast 30 Grad und es bleibt heute trocken.
4: Damit ihr gut ankommt, jetzt das Neueste aus dem H3-Verkehrszentrum. Es stockt auf der A3 Würzburg-Frankfurt, 3 Kilometer zwischen Seligenstadt und Oberzhausen. Streckenweise auf der A5 Kassel-Frankfurt zwischen Friedberg und dem Nordwestkreuz Frankfurt. Auf der A643 in Richtung Wiesbaden zwischen dem Dreieck Mainz und dem Schiersteiner Kreuz. Dann die A671 Mainz-Wiesbaden, 1 Kilometer Stau zwischen dem Main-Spitzdreieck und Hochheim Süd. 2 Kilometer auf der B45 Richtung Dieburg zwischen Hanau-Fasanerie und der A3 Anschlussstelle Hanau. Und 3 Kilometer Stau haben wir auf der B49 in Richtung Gießen zwischen Solms-Niederwiel und dem Tunnel Wetzlar.
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0: Hier ist HR3, eure Morningshow am Dienstag. Und wir sehen uns heute Abend im HR-Fernsehen.
1: Tobis Urlaubstrip Bergstraße. Da könnt ihr euch ganz bestimmt Inspirationen holen für die Herbstferien.
0: Apropos Inspiration.
1: Ja.
0: Ihr werdet eine Inspiration sehen, die Tanjas Mama geliefert hat und die ich gemeinsam mit dem Alessandro umgesetzt habe im Eiscafé Natale in Seeheim-Jugendheim. Guten Morgen, Alessandro.
2: Hallo Tobi, hallo Tanja.
1: War mir jetzt auch nicht klar, dass meine Mama mal mit Rosis Eierlikör-Torte für Inspiration sorgt.
0: Genau dieses Eis haben wir gemacht. Wie kommt's an, Alessandro?
2: Super, sehr gut angekommen.
0: Man muss dazu sagen, das ist jetzt nicht irgendwie nur Aroma. Der Alessandro hat wirklich Kuchenteig getränkt mit Eierlikör.
1: Ja.
0: Zerpflückt und dann da eingearbeitet und echt sehr krokant. Das ist mega geil, Alessandro, wirklich.
2: Ich danke dir.
0: Jetzt habe ich mich ja in die Bergstraße verliebt, als ich da gedreht habe. Was macht die Bergstraße für dich so schön?
2: Die Bergstraße, das sind die Hügel, die Weitsicht nach Westen vor allen Dingen und in den Osten Richtung Odenwald, die Wälder. Das ist die Bergstraße. Ja, also einfach zum Verlieben.
0: Oh. Leute, die Bergstraße zum Bewundern, zum Mitverlieben. Heute Abend um 20:15 Uhr im HR-Fernsehen. Tobis Urlaubstrip Bergstraße inklusive das von Rosi Rösner inspirierte Eierlikör-Torteneis beim Alessandro in Seeheim-Jugendheim. Danke dir.
2: Ich danke euch.
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0: doppeltes Daumen drücken. Gleich zwei hessische Schulen haben wir im Finale des Deutschen Schulpreises, der heute verliehen wird. Zum einen das Georg-Christoph-Lichtenberg-Oberstufengymnasium in Bruchköbel.
1: Und die Bertha-von-Suttner-Gesamtschule in Mörfelden-Walldorf. Vierrad liebt diese Schule, weil einfach einiges anders da läuft.
2: Dass die Lehrer hier einen mehr fördern und sich mehr kümmern, das hat mich auch jahrelang begleitet. Und deswegen bin ich auch momentan hier, wo ich jetzt, also heute stehe.
1: Ach, ist das schön, oder?
0: Was machen die anders? Es gibt keinen Frontalunterricht, sondern die Kinder lernen in eigenem Tempo und entscheiden selber, in welcher Reihenfolge. Und das klappt so gut, dass auffallend viele Jugendliche höhere Abschlüsse machen, als ihnen das in der Grundschule vorhergesagt wurde.
1: Und wie gut ist das denn bitte schön fürs Selbstbewusstsein, oder? Also Daumen sind gedrückt, heute Vormittag entscheidet sich's.
0: Wir haben Traumwetter dazu, auch preiswürdig heute. 25 bis fast 30 Grad.
1: Das ist wirklich absurd. Auf den Straßen stockt's hier und da, besieht zum Beispiel auf der A3 Würzburg-Frankfurt zwischen Seligenstadt und Oberzhausen auf 3 Kilometern.
0: Die WM ist vorbei, der Hit bleibt. Die Shaki gleich mit Dai Dai.
1: Die 80er sind auch vorbei, aber die Liebe bleibt auch.
0: Ja. Schönste Variante davon.
1: Foreigner, I wanna know what love is. Und Dai Dai, das ist echte Abwechslung.
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0: So kann ein Tag doch beginnen. Lukas aus Gelnhausen war mit uns im Tresor heute früh schon. Sag doch nochmal, was du da alles rausgeholt hast.
1: 2000 Euro im Bar, eine Diamant und ein neues MacBook.
0: Im Hintergrund quietscht die Tochter vor Vergnügen?
1: Ja, die quietscht.
2: Die Franzi quietscht auch vor Vergnügen. Franzi, kannst du mit dem Diamant was anfangen, oder?
3: Am Finger, ja.
0: Franzi, wir hatten den Eindruck, der Lukas macht das Quietsch vergnügt, aber auch mit relativ hoher Souveränität, oder?
3: Ja, aber ich glaube, innerlich sah es ganz anders aus.
0: Innerlich dieser Mann ein einziges Inferno. Herzlichen Glückwunsch, das habt ihr sehr, sehr gut gemacht. Und wir spielen heute noch eine Runde.
2: Ihr schickt eine WhatsApp mit dem Stichwort Tresor an die 069 155 4x die 3 von Lukas lernen heißt Siegen lernen.

0: Rob Thomas am Dienstag. Es ist 8 Uhr.
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2: Guten Morgen, ich bin Ina Meindl. Aktueller Knackpunkt in der Koalition ist die Pflegereform. Es müssen Kosten gespart werden. Wie, darüber sind sich CDU und SPD in Berlin nicht einig. Trotzdem ist von beiden Seiten zu hören, dass das Vorhaben morgen im Kabinett besprochen werden soll. ARD-Hauptstadtkorrespondent Jan Zimmermann.
3: Wie ein Kompromiss zwischen Union und SPD aussehen könnte, ist aber weiter ungewiss. Am Abend haben Spitzenpolitiker der Koalition im Kanzleramt um eine Lösung gerungen. Die SPD betonte zuvor erneut, ein Gesetz, das vor allem zulasten der Pflegebedürftigen geht, zu blockieren. SPD-Chef und Finanzminister Klingbeil sagte der ARD, ein reines Sparpaket werde es mit ihm nicht geben. Man müsse strukturelle Verbesserungen erreichen.
2: In Spanien hatte die Zwangsräumung der Wohnung einer 87-Jährigen große Proteste ausgelöst. Zehntausende Menschen sind aus Solidarität und für bezahlbare Mieten in Madrid auf die Straße gegangen. Die Frau darf jetzt wohl doch wieder in ihre Wohnung zurück. Die Regierung legt heute ein Dekret vor, das sich mit der Wohnungsnot im Land befasst. Aktivisten fordern unter anderem, dass es Zwangsräumungen nur geben darf, wenn eine andere Wohnung angeboten wird. Zu gut für die Tonne. Das ist das Motto der deutschlandweiten Aktionswoche gegen Lebensmittelverschwendung. Auch in Hessen ist dazu einiges geplant. Online-Veranstaltungen und Workshops für Kinder und Berufsschüler. HR3-Reporterin Ursula Mayer.
4: Jeder und jede von uns wirft im Schnitt jährlich rund 75 Kilogramm Lebensmittel weg, heißt es beim Bundeszentrum für Ernährung. Dabei könnte ein Großteil davon durchaus noch gegessen werden. Damit entstehen die meisten Speiseabfälle nicht etwa im Handel oder in den Kantinen, sondern in den privaten Haushalten. Bei Online-Veranstaltungen der Verbraucherzentralen können Verbraucher lernen, wie sie Lebensmittel zum Beispiel richtig lagern und länger haltbar machen.
2: Das US-Tech-Unternehmen OpenAI stoppt ein neues KI-Modell, das bald veröffentlicht werden sollte. Wieder geht es darum, dass sich die Software selbstständig gemacht hat und auf eigene Faust Aktionen unternommen hat, ohne darüber zu informieren. Das hat das Unternehmen mitgeteilt. Solche eigenmächtigen Aktionen von KI-Modellen von OpenAI hatten in letzter Zeit schon mehrmals für Schlagzeilen gesorgt. Und das steht heute an. In Berlin wird der Deutsche Schulpreis vergeben. Aus Hessen sind die Bertha-von-Suttner-Schule Mörfelden-Walldorf und das Georg-Christoph-Lichtenberg-Oberstufen-Gymnasium in Bruchköbel nominiert. Im Prozess um Rabatte mit der Lidl-App soll das Urteil fallen und in Frankreich findet ein großer Demotag statt. Das nächste HR3-News-Update gibt's in einer halben Stunde.
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6: Ein bisschen Nebel wabert hier und da, aber sonst, Martin, wartet da wieder ja Hochsommerliches, oder?
7: Sommerliche 29 Grad. Das geht ja jetzt schon kräftig nach oben. Die Nacht war ja schon extrem mild und zur Sonne kommen nur einige Wolken. Genauso wird heute der Dienstag Hochsommer mitten im Herbst.
8: Damit ihr gut ankommt, jetzt das Neueste aus dem H3-Verkehrszentrum. Vorsicht auf der A49 Kassel-Gießen. Höhe Borken haben wir eine ungesicherte Unfallstelle. Es stockt streckenweise auf der A5 Kassel-Frankfurt zwischen Friedberg und dem Nordwestkreuz Frankfurt. Streckenweise auf der A60 Mainz-Rüsselsheim zwischen Mainz-Laubenheim und Rüsselsheim-Mitte. Auf der A643 Mainz-Wiesbaden zwischen dem Dreieck Mainz und dem Schiersteiner Kreuz. Dann die A671 Mainz-Wiesbaden zwischen dem Main-Spitz-Dreieck und Hochheim-Süd. 1 Kilometer Stau und 3 Kilometer sind es auf der B49 in Richtung Gießen zwischen Solms-Niederbiel und dem Tunnel Wetzlar.
6: Dienstag, wir kommen. Das Wetter im Blick hat unser Meteorologe Martin Gurt.
7: Einen schönen guten Morgen.
6: In den Nachrichten für euch Ina Meinl.
2: Guten Morgen.
8: Ich bin Tanja Rösner.
6: Und ich bin Tobi Kämmerer.
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0: Guten Morgen und willkommen im Hochsommer-Vibe. Es ist der 29. September und wir kratzen heute wieder mal an den 30 Grad. Es wird wild.
1: Man, jetzt bin ich ja gestern aus Griechenland zurückgekommen. Ja,
0: ich bin sehr gefroren.
1: Ich bin gelandet und dachte mir, ist es hier wärmer als in Griechenland? Ja, wie krass ist das?
0: Ist auch Thema bei unseren Promis in der WhatsApp-Gruppe. Der Polunder ist da. Olaf Schubert ist online. Wie genießt denn du das Sommer-Comeback, Olaf?
2: Ja, sehr deutsch, Tobi. Ich habe mir einen viel zu vollen Urlaubsort gesucht, im Netz einen überteuerten Ventilator gekauft und laufe in Klamotten rum, als wäre ich gerade auf dem Weg ins Bett. So geht Sommer.
3: Ich bin's, die Katze. Man muss seine Aktivitäten dem Wetter anpassen. Ich habe den Filzigeln in meiner Herbstdeko einfach Badehosen angezogen. Schön.
4: So, hier ist Stefan Raab. Ja, der Sommer hat mit mir eines gemeinsam. Wir beide haben beide ein Comeback mit unserem alten Konzept. Der Sommer hat allerdings den Vorteil, die Sonne lacht noch. Ja.
5: Ja, hallo, jetzt Natascha Ochsenknecht. Sommer und Herbst sind auch nur Reality-Stars. Eigentlich ist Herbst gerade eingezogen, aber Sommer will einfach noch mehr Sendezeit.
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7: Ey, Tanja.
8: Ja, Polly.
7: Boah, Tanja, voll nett von den Griechen nach dem Sieg am Sonntag, ihr Wetter hier zu lassen, ne? Philos Dankos.
8: Efcharisto, sagen wir Griechen.

0: Lapp-da-da-ba-da-da ist es, oder?
1: Ja. Die haben gesagt, was singen wir denn da? Nee, wir singen Lapp-da. Ja. Da ist die Sonne auch da. 25 bis 29 Grad, ein bisschen diesig hier und da, aber das ist hochsommerlich warm.
0: Da haben wir eine ungesicherte Unfallstelle auf der A49 Richtung Gießen und zwar Höhe Borken.
1: Gleich Olivia Rodrigo. Mit Drop Dead.
0: Guck mal da, du, dann zulegen wir euch Everlast.
1: What it's like, das ist ja letztes schon lange nicht mehr.
0: Aber richtig, What it's like und Drop Dead, das ist echte Abwechslung.
1: Freu ich mich drauf.
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0: Hier, Leute, wir gehen gleich nochmal mit euch in den Tresor. Da warten noch so tolle Sachen auf euch. iPhones, Goldbarren, die geilsten Staubsauger der Welt, habe ich gelernt. Da gibt es richtig Bedürfnis.
1: Wir waren heute Morgen schon relativ früh mit dem Lukas drin aus Gelnhausen. Hat einfach alles richtig gemacht. Hat 2000 Euro in bar rausgeholt, einen Diamanten und ein MacBook.
2: So. Hallo ihr Lieben, nochmal vielen, vielen Dank, dass ich dabei sein durfte. Ich bin immer noch irgendwie total durch den Wind, dass das jetzt dann tatsächlich irgendwie geklappt hat.
1: Ja.
2: Wir haben auch irgendwie, keine Ahnung, 2 Minuten, nachdem wir fertig waren, direkt irgendwie eine Nachricht von unseren Nachbarn bekommen. Und ich habe schon von diversen anderen Bekannten irgendwelche Nachrichten bekommen. Also das hat sich schon rumgesprochen und meine Stimme wurde erkannt.
0: Ja, euer Leben ist nicht mehr das Gleiche.
1: Nein, nein. WhatsApp mit Tresor an die 069 155 4 mal die 3 in 20 Minuten. Macht das genauso, bitte.

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1: Es ist 8:30.
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3: Guten Morgen, ich bin Ina Meinl. Wie könnte ein Kompromiss bei der Pflegereform aussehen? CDU-Gesundheitsminister Linnemann möchte das Gesetz dazu morgen auf den Weg bringen. Die SPD sagt aber, sie ist gegen ein Gesetz, das zu Lasten der Pflegebedürftigen geht. Auch aus der Pflegebranche kommt die Forderung, den Entwurf umfassend zu überarbeiten. Das Thema Wohnungsnot gibt es nicht nur bei uns. In Spanien legt die Regierung heute ein Dekret zu dem Thema vor. Es heißt Maricarmen-Dekret nach der 87 Jahre alten Frau, die im Rahmen einer Zwangsräubung regelrecht aus ihrer Wohnung transportiert worden war. Inzwischen darf sie aber wohl doch wieder in ihre Wohnung zurück. Und jetzt mehr Aktuelles aus unseren Regionalstudios.
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4: Die Rheinfähre zwischen Triburg-Kornsand und Nierstein fährt seit heute Morgen wieder. Die Betreiber haben gestern Abend auf Social Media mitgeteilt, die Baggerarbeiten waren erfolgreich. 3 Tage lang hat ein Spezialbagger mitten im Rhein Kies aus dem Flussbett geholt, damit die Fähre trotz des extremen Niedrigwassers wieder anlegen kann. Seit letzter Woche ist der Fährbetrieb komplett eingestellt gewesen. Der Rhein führt nämlich derzeit so wenig Wasser wie seit mindestens 200 Jahren nicht mehr. Jetzt kommt man also wieder mit der Fähre ans andere Rheinufer. Ganz normal ist der Betrieb aber noch nicht. Die Fähren können wegen des niedrigen Wasserstands weiterhin nicht voll beladen werden. Die Betreiber bitten deshalb um Verständnis und sagen, sie geben ihr Bestes. Marit Hisar, Trebur.
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1: Das ist ja jetzt schon mild, teilweise richtig warm. Wir landen heute bei 25 bis fast 30 Grad. Bleibt trocken, wir haben so ein paar Wolken zu Besuch, aber die gucken euch nur beim Sommergefühlen zu.
6: Damit ihr gut ankommt, jetzt das Neueste aus dem H3-Verkehrszentrum. Es stockt streckenweise auf der A5 Kassel-Frankfurt zwischen Friedberg und dem Nordwestkreuz Frankfurt. Ein kaputter Laster auf der A7 Fulda-Kassel steht zwischen dem Kirchheimer Dreieck und Bad Hersfeld-West auf der rechten Spur. Streckenweise stockt es auf der 60 Mainz-Rüsselsheim zwischen Mainz-Laubenheim und Rüsselsheim-Mitte. Auf der A643 Richtung Wiesbaden zwischen dem Dreieck Mainz und dem Schiersteiner Kreuz. Ein Unfall auf der A661 Richtung Egelsbach zwischen dem Bräuengesheimer Dreieck und Frankfurt Ost, 4 Kilometer Stau. 1 Kilometer auf der A671 Mainz-Wiesbaden zwischen dem Main-Spitz-Dreieck und Hochheim Süd und die B49 in Richtung Gießen. Da staut sich's auf 3 Kilometern zwischen Solms-Niederbiel und dem Tunnel Wetzlar.
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0: 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Willkommen im sichersten Ort Hessen.
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0: Der Tresor ist jeden Tag, jede Stunde, jede Minute von Kameras überwacht. Hier wollen alle rein, aber nur einer oder einer von euch hat jetzt wieder die Chance. 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
2: Und nachdem der Lukas aus Gelnhausen heute Morgen schon alles richtig gemacht hat, sagt jetzt die Angie aus Witzenhausen, das schaffe ich auch.
0: Moin.
2: Guten Morgen.
3: Guten Morgen.
2: Du hast Glückszahlen. Und
3: ja.
2: Die sind auf deinem Plan auch noch nicht durchgekreuzt, die stehen noch zur Verfügung.
3: Genau, korrekt.
2: Sehr gut.
0: Wir hoffen, dass sie irgendwo zwischen 1 und 100 liegen, weil so viele Schließfächer haben wir hier. Und du wählst bitte jetzt 3 gefüllte aus, okay?
3: Okay.
2: Leg los, womit fangen wir an?
3: Wir fangen an mit der 67.
2: 67?
0: 67.
2: Okay. Bist du allein da gerade?

0: Büro bei der IHK?
1: Nein, ich habe meine Kollegin neben mir.
2: Wie heißt die?
0: 67 ist offen und gefüllt. So.
2: Ja, Angie, 1000 Euro. Cash. Ganz gut, ne? 10 100-Euro-Scheine. Die gehören dir aber nur, wenn in den nächsten beiden Schließfächern jetzt was drin ist.
0: So, mit welcher Glückszahl machen wir weiter?
1: Mit der 4.
0: 4? Das ist Geburtstag, Alter, irgendwas?
1: Nee, eigentlich nur Glückszahl.
0: Nur also, Glück.
2: Du bist nicht 4.
0: 4 ist offen und leer.
2: Oh. Angie, das ist ja blöd.
0: Oh nein. Oh.
2: So nah dran. Trotzdem vielen, vielen Dank fürs Mitspielen.
1: Ja.
2: Das war sehr, sehr schön mit dir. Lass dich mal von der Kollegin drücken. Du, das ist jetzt saublöd für dich, aber du hast Hessen jetzt weitergebracht. Denn Leute, ihr wisst jetzt, von welchem Schließfach ihr die Finger lasst und wo 1000 Euro auf euch warten. Die schnappt ihr euch morgen früh zwischen 7 und 8.
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0: Summer.
1: Beim letzten Little Die war es 8.45 Uhr. Was denn?
0: Zum ganz Umziehen hat es nicht mehr gereicht.
1: Wir kommen gerade aus dem Tresor raus. All ein bisschen hektisch hier.
0: Jetzt steht der Tobi hier halb umgezogen.
1: Ja. Ein Anteil deines roten Hemdes.
0: Und ich habe eine Warnmeldung für die A4 Richtung Erfurt. Zwischen Wommen und Herleshausen liegt ein Kotflügel auf der linken Spur.
1: Kleidung sowieso überbewertet. Der Hochsommer ist ja nochmal da. 25 bis 29 Grad. Und es gibt viele Freibäder, die haben gesagt, da verlängern wir doch.
2: Wir haben diese Woche noch bei diesen herrlichen Temperaturen geöffnet. Und ich sitze jetzt auch gerade in der Sonne und genieße die Stunden, die wir noch haben. Wir haben offen bis zum 2.10. einschließlich und freuen uns auf euch, wenn ihr noch einmal bei uns vorbeischaut.
1: Der Tim freut sich auf euch in Eschborn im Wiesenbad. Sommermusik haben wir. I took a pill in Ibiza. So gut, I took a pill in Ibiza gleich.
0: Und dazu legen wir euch die Hymne von Alicia Keys. Zu sein. Empire State of Mind und I Took a Pill in Ibiza. Das ist echte Abwechslung.
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0: Mann, fast. Aber so ist er halt, der Tresor. Manchmal ist er bereitwillig, manchmal ist er widerspenstig.
1: Jetzt waren wir gerade so erfolgreich heute Morgen mit dem Lukas drin aus Gelnhausen. Der hat ein iPad, nee, ein MacBook hat er rausgeholt.
0: Ja,
1: dann hat er einen Diamanten rausgeholt.
0: Und 2000 Euro bar.
1: Das läuft schon ganz gut. Bei der Angie ging es gut los in Witzenhausen. Erstes Fach geöffnet, 1000 Euro in bar und dann war es zweite leer.
0: Oh. Wir spielen morgen früh mit euch natürlich wieder. Und wenn er sagt, ich bin dabei.
1: 069 155 4x3 WhatsApp mit dem Stichwort Tresor. Und ihr wisst ja jetzt, wo 1000 Euro in bar liegen, ne?

0: Gong. Es ist Dienstag, 9 Uhr.
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2: Guten Morgen, ich bin Ina Meinl. Wir werfen immer noch viel zu viele Lebensmittel weg. Dagegen findet gerade die Aktionswoche Zu gut für die Tonne statt. In Hessen gibt es Workshops, zum Beispiel an Berufsschulen und für Kinder. HR3-Reporterin Ursula Mayer.
3: Laut dem Bundeszentrum für Ernährung wirft jeder in Deutschland pro Jahr im Schnitt etwa 75 Kilo Lebensmittel weg. Und das, obwohl der Großteil davon noch genießbar sei. Die meisten Speiseabfälle entstünden damit in den privaten Haushalten und weniger im Handel, in Kantinen oder Restaurants. Bei Online-Veranstaltungen der Verbraucherzentralen können Verbraucher lernen, wie sie Lebensmittel zum Beispiel richtig lagern, vorkochen und länger haltbar machen.
2: Wie geht es mit der Pflegeversicherung weiter? Eigentlich sollten die Pläne der Bundesregierung morgen im Kabinett besprochen werden. Die SPD befürchtet aber, dass Pflegebedürftige und Angehörige zu stark belastet werden und fordert Änderungen. Gestern Abend gab es deswegen ein Spitzentreffen, das aber offenbar keine Einigung gebracht hat. Millionenfach werden Videos vom Teufelsrad, zum Beispiel vom Münchner Oktoberfest, geklickt. Immer wieder werden dabei aber sexualisierte Videos von Frauen gemacht, deren Unterwäsche zu sehen ist. Recherchen vom Bayerischen Rundfunk zeigen jetzt, dass Akteure aus Bayern dahinter stecken, sowie YouTube-Profis aus der Ukraine. Rechtlich belangt werden können sie meistens nicht. Das Teufelsrad ist eine große Drehscheibe, auf der man durch die Fliehkraft nach außen geschleudert wird. E-Scooter-Unfall in Hanau. Dabei ist ein 17-Jähriger auf einem Supermarktparkplatz verunglückt, gestern Abend im Stadtteil Lamboy. Laut Polizei haben Zeugen gesagt, dass der 17-Jährige sehr schnell unterwegs war. Mit dem geliehenen E-Scooter ist er dann gegen ein parkendes Auto gekracht und hat sich wohl schwer am Kopf verletzt. Zwei hessische Schulen stehen heute im Finale für den Deutschen Schulpreis. Die Bertha-von-Suttner-Schule in Mörfelden-Walldorf und das Georg-Christoph-Lichtenberg-Oberstufen-Gymnasium in Bruchköbel. Die 6 besten der 15 Finalisten werden später gekürt. Kanzler Merz ist auch dabei. HR3-Reporterin Anna Vogel.
4: Die Bertha-von-Suttner-Schule aus Mörfelden-Walldorf ist mit über 2000 Schülern eine der größten hessischen Gesamtschulen und hat im vergangenen Jahr bereits den 2. Platz beim KI-Schulpreis belegt. Dabei setzt die Schule auf eigenentwickelte Konzepte zum selbstständigen Lernen. Dem Team des Georg-Christoph-Lichtenberg-Oberstufen-Gymnasiums in Bruchköbel ist es wichtig, das Vertrauen der Schüler in ihre Fähigkeiten zu stärken.
2: Das nächste HR3-News-Update gibt's in einer Stunde.
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0: Dieser Dienstag ist schon warm und schraubt sich auch wieder nach oben. Wie lange geht es so weiter, Martin?
6: Morgen inklusive, aber dann regnet es am Donnerstag, ist ja dringend notwendig. Und selbst wenn es dann etwas frischer heißt für euch in Nordhessen immer noch 20 Grad. Und in Südhessen sind auch danach noch weiter die 25 Grad drin. Sommerlich, auch wenn es nicht mehr ganz so warm ist wie jetzt.
7: Damit ihr gut ankommt, jetzt das Neueste aus dem H3-Verkehrszentrum. Vorsicht auf der A4 Richtung Erfurt. Zwischen dem Kirchheimer Dreieck und Bad Hersfeld fällt ein kaputter Laster auf der rechten Spur. LKW-Teile auf der A4 Richtung Erfurt zwischen Wommen und Herleshausen. Es stockt streckenweise auf der A5 Kassel-Frankfurt zwischen Friedberg und dem Nordwestkreuz Frankfurt. So. Die 7 Fulda-Kassel, kaputter Laster zwischen dem Kirchheimer Dreieck und Bad Hersfeld-West steht auf der rechten Spur. Dann die 60 Rüsselsheim-Mainz, da stockt es auf 2 Kilometern zwischen Mainz-Hechtsheim-Ost und dem Kreuz Mainz-Süd. Oh, jetzt haben wir die A661 Richtung Egelsbach. Da dauert es inzwischen 40 Minuten länger zwischen Eckenheim und Frankfurt-Ost nach einem Unfall. Sorgt auch für 4 Kilometer Stau auf der B3 zwischen Bad Vilbel und dem Preungesheimer Dreieck. Und 1 Kilometer Stau auf der A671 Richtung Wiesbaden zwischen dem Mainz-Spitz-Dreieck und Hochheim-Süd.
0: Rein geht's in diesen Dienstag. Das Wetter im Blick hat Martin Gurt.
6: Schönen guten Morgen.
0: In den Nachrichten Ina Meinl.
2: Mosche.
7: Ich bin Tanja Rösner.
0: Und ich bin Tobi Kämmerer.

0: Hier ist HR3 am Dienstagmorgen.
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2: Lektion 1. Um schlau zu wirken, lege einen Zeigefinger an die Wange, lege den Kopf schief und murmle vor dich hin.
3: Mich fasziniert vor allem dieser Bruch zwischen Licht und Emotion.
2: Wenn da noch keiner die Augen verdreht, lass weiter den Kunstkenner raushängen, auch wenn du überhaupt keine Ahnung hast.
3: Ich war ja auch schon im Guggenhaus-Museum in Venedig. Da habe ich sogar Van Gogh mal live gesehen.
2: Lektion 2. Wenn dir das zu langweilig wird, nimm einen Zollstock, halte ihn an das teuerste Gemälde und flüstere in dein Handy.
4: Ich glaube, es kann klappen, wenn wir zu dritt sind und Masken tragen.
2: Schon wird's spannend. Oder Lektion 3. Nimm einen alten Teller mit ins Museum, geh in einen Raum mit alten historischen Vasen, in dem gerade keine Raumaufsichtsperson sitzt, und wirf ihn auf den Boden. Und dann ist Action in der Bude.
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0: Tanya und Cannibals am Dienstag. Es ist 8:45 und es ist warm. Das wird irritierend warm heute. Wieder ran an die 29 Grad an der Bergstraße zum Beispiel und im Rheingau. Sonst immer so bei 25 Grad in Nordhessen unterwegs, 27 Grad in Mittel- und Osthessen.
1: Zweimal Vorsicht. Auf der A4 Richtung Erfurt zwischen dem Kirchheimer Dreieck und Bad Hersfeld. Kaputter Laster auf der rechten Spur. Und zwischen Wommen und Herleshausen LKW-Teile.
0: Hier wird's Finish. Sunrise Avenue mit dem, ich finde, besten Hollywood Hills gleich.
1: Und dazu die Beats von Offenbach und Nella Henderson. Hurricane und Hollywood Hills, das ist echte Abwechslung.
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0: Hier ist eure Morning Show. Es ist Dienstag und an diesem Tag wird der rote Teppich für eure Ideen ausgerollt.
1: Am Gute-Ideen-Dienstag stellen wir euch gute Ideen aus Hessen vor. Die Kasseler Welle haben wir euch nach den Sommerferien schon einmal kurz ins Rampenlicht geschoben. Das ist eine fantastische Sache. Ganz viele Kinder sollen in der zweiten Klasse schon schwimmen lernen.
0: Und damit das funktioniert, braucht man viele Leute aus unterschiedlichen Bereichen. Da ist die Uni mit dabei, die Stadt, die Schulen. Und die Idee kommt vom Sebastian. Und der freut sich, weil im Sommer schon 1400 Kinder dabei waren. Auch aus Familien, die sonst nicht so gut erreicht werden.
2: Das zu sehen, dass die Kinder dann am zweiten, dritten Tag völlig freudvoll, mit ganz, ganz viel Spaß in der Gruppe vollkommen integriert waren und genau wie jedes andere Schulkind die Zeit im Schulbad genossen haben, das sind für mich die persönlichen Highlights.
1: In den Herbstferien startet die nächste Runde der Kasseler Welle auch wieder zusammen mit Sportstudenten aus Kassel. Und das sind einfach nochmal 10 Tage, an denen die Kinder da das Seepferdchen machen, den Freischwimmer machen. Ist doch super. Ganz viele Städte haben schon gesagt, das wollen wir jetzt auch.
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0: Imagine Dragons. Mit Wucht geht's in den Dienstag. Mit Wucht kommt auch die Sonne darum. Das ist wirklich irritierend hier. Finale im September und fast 30 Grad heute. Ein paar Wolken sind unterwegs hier, da ist ein bisschen diesig, aber wirklich hochsommerlich warm.
1: Damit ihr gut ankommt, jetzt das Neueste aus dem H3-Verkehrszentrum. Reifenteile liegen auf der 66 Frankfurt-Wiesbaden zwischen Hattersheim und Hofheim. Es stoppt streckenweise auf der A5 Kassel-Frankfurt zwischen Friedberg und dem Nordwestkreuz Frankfurt. Kaputter Laster steht noch immer auf der A7 Fulda-Kassel zwischen dem Kirchheimer Dreieck und Bad Hersfeld. West. Und die A661, da dauert es inzwischen fast eine Stunde länger. In Richtung Egelsbach, zwischen dem Bad Homburger Kreuz und Frankfurt Ost, hat es einen Unfall gegeben auf der linken Spur. Das sorgt auch für 4 Kilometer Stau auf der B3 zwischen Bad Vilbel und dem Preungesheimer Dreieck.
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0: Hier ist HR3, eure Morningshow am Dienstag. Und wir sehen uns heute Abend im HR-Fernsehen.
1: Tobis Urlaubstrip Bergstraße. Da könnt ihr euch ganz bestimmt Inspirationen holen für die Herbstferien.
0: Apropos Inspiration.
1: Ja.
0: Ihr werdet eine Inspiration sehen, die Tanjas Mama geliefert hat und die ich gemeinsam mit dem Alessandro umgesetzt habe im Eiscafé Natale in Seeheim-Jugendheim. Guten Morgen, Alessandro.
2: Hallo Tobi, hallo Tanja.
1: War mir jetzt auch nicht klar, dass meine Mama mal mit Rosis Eierlikör-Torte für Inspiration sorgt.
0: Genau dieses Eis haben wir gemacht. Wie kommt's an, Alessandro?
2: Super, sehr gut angekommen.
0: Man muss dazu sagen, das ist jetzt nicht irgendwie nur Aroma. Der Alessandro hat wirklich Kuchenteig getränkt mit Eierlikör.
1: Ja.
0: Zerpflückt und dann da eingearbeitet.
1: Ist
0: und echt der Krokant. Das ist mega geil, Alessandro, wirklich.
2: Ich danke dir.
0: Jetzt habe ich mich ja in die Bergstraße verliebt, als ich da gedreht habe. Was macht die Bergstraße für dich so schön?
2: Die Bergstraße, das sind die Hügel, die Weitsicht nach Westen vor allen Dingen und in den Osten Richtung Odenwald, die Wälder. Das ist die Bergstraße. Ja, also einfach zum Verlieben.
1: Oh.
0: Leute, die Bergstraße zum Bewundern, zum Mitverlieben. Heute Abend um 20.15 Uhr im HR-Fernsehen. Tobis Urlaubstrip Bergstraße inklusive das von Rosi Rösner inspirierte Eierlikör-Torteneis beim Alessandro in Seeheim-Jugendheim. Danke dir.
2: Ich danke euch.
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0: 9.43 Uhr.
1: Einmal Vorsicht bitte, wenn ihr unterwegs seid auf der A5 Kassel-Frankfurt. Zwischen dem Nordwestkreuz Frankfurt und dem Westkreuz liegen Reifenteile.
0: Hämmerst du dich dann direkt wieder ins Sitzsack jetzt heute Mittag,
2: wenn das Wetter so warm ist?
1: Tobi,
0: ja?
1: Wie lange kennen wir uns jetzt?
0: Lange.
1: Kannst du die Frage dir selbst beantworten?
0: Lässt du dich heute Mittag federgleich in den Sitzsack gleiten, weil es ja noch hochsommerlich ist? Ja, das tust du.
1: Selbstverständlich.
0: Klar, ich narre, was fragt. Ran an die 30 Grad heute, dazu gibt es gleich Jamelia mit Superstar.
1: Und Energie von Alex Warren. Es ist ein Brett. Ordinary und Superstar, das ist echte Abwechslung.
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0: Das war es fast mit der HR3 Morning Show an diesem 29. September. 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
0: Wird gut.

0: Fantastischer Hit von Genesis. Land of Confusion für euch. 10 Uhr haben wir.
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2: Mit Ina Meinl. Es gibt Massen von sexualisierten Bildern von Mädchen und Frauen im Netz, heimlich gefilmt oder mit künstlicher Intelligenz erstellt. Die Geschäftsführerin des Deutschen Frauenrats, Rana, hat jetzt im ZDF ein mutiges digitales Gewaltschutzgesetz gefordert. Solche Bilder müssten konsequent gelöscht werden. Außerdem müsse die Gesellschaft insgesamt umdenken.
3: Wir haben es ja jetzt gesehen in diesen Vergewaltigungschats, wo teilweise ja mehrere hunderte junger Männer drin sind. Die fühlen sich offenbar so sicher, dass sie austauschen, wie man eine Frau irgendwie mit K.O.-Tropfen gefügig macht. Und dass sie kein Unrechtsbewusstsein dafür haben, das zeigt ja, dass wir offenbar nicht gut darin sind, auch zu sagen, das ist eine Grenze und die sexuelle Selbstbestimmung von Frauen muss geschützt werden und die werden auch entsprechend bestraft.
2: Hanau hat einen neuen Oberbürgermeister. Maximilian Biri ist gestern Abend offiziell ins Amt eingeführt worden. Der 36-Jährige ist Hessens jüngster OB. Er löst Klaus Kaminski ab, der nach 16 Jahren nicht mehr zur Wahl im März angetreten war. Am Donnerstag steht dann die offizielle Staffelübergabe an. Aktueller Knackpunkt in der Koalition ist die Pflegereform. Es müssen Kosten gespart werden. Darüber sind sich CDU und SPD nicht einig. Trotzdem ist von beiden Seiten in Berlin zu hören, dass das Vorhaben morgen im Kabinett besprochen werden soll. ARD-Hauptstadtkorrespondent Jan Zimmermann.
4: Wie ein Kompromiss zwischen Union und SPD aussehen könnte, ist aber weiter ungewiss. Am Abend haben Spitzenpolitiker der Koalition im Kanzleramt um eine Lösung gerungen. Die SPD betonte zuvor erneut, ein Gesetz, das vor allem zulasten der Pflegebedürftigen geht, zu blockieren. SPD-Chef und Finanzminister Klingbeil sagte der ARD, ein reines Sparpaket werde es mit ihm nicht geben. Man müsse strukturelle Verbesserungen erreichen.
2: In Spanien hatte die Zwangsräumung der Wohnung einer 87-Jährigen große Proteste ausgelöst. Zehntausende Menschen sind aus Solidarität und für bezahlbare Mieten in Madrid auf die Straße gegangen. Die Frau darf jetzt wohl doch wieder in ihre Wohnung zurück. Die Regierung legt heute ein Dekret vor, das sich mit der Wohnungsnot im Land befasst. Aktivisten fordern unter anderem, dass es Zwangsräumungen nur geben darf, wenn eine andere Wohnung angeboten wird. Im Jahr wirft jeder von uns etwa 75 Kilo Lebensmittel weg. Das soll sich ändern mit der Aktionswoche ab heute gegen Lebensmittelverschwendung. Das Ganze steht unter dem Motto, zu gut für die Tonne. Auch hier in Hessen gibt es Aktionen, zum Beispiel Workshops für Kinder und an Berufsschulen. Das nächste HR3 News Update gibt's in einer Stunde.
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0: Beim Herlaufen musste ich schon wieder Jacke vor mir werfen, Martin. Es ist einfach ganz schön warm. Und würdest du sagen, großes Hitze-Sommerfinale?
6: Also was das 30-Grad-Finale angeht, das ja, aber nicht was das Sommerfinale angeht. Da bleibt es noch warm, auch in der nächsten Zeit. Aber heute erstmal freuen wir uns über Sonne, Wolken, maximal 29 Grad heute Nacht.
0: Wunderschönen Dienstag euch. An eurer Seite bin ich, Mirko Förster, und aus dem HR3-Wetterteam Martin Wettergut. Und der schaut schon mal mit euch auf den sonnigen Mittwoch.
6: Auch morgen ist hier in Südhessen noch einmal Sommerwetter angesagt. Rund um Darmstadt oder Michelstadt und auch sonst bei uns sind bis zu 29 Grad drin, zusammen mit Sonne und Wolken. Ein bisschen frischer wird es ab Donnerstag, zusammen dann mit Regenwolken. Die sind bei uns nach einem Tag aber schon wieder vorbei.
0: Damit ihr gut ankommt, jetzt das Neueste aus dem HR3-Verkehrszentrum. A5 Karlsruhe-Heidelberg zwischen Kronau und Waldorf-Wiesloch, 4 Kilometer, stockt hier, ist eine Baustelle. A661 Egelsbach-Oberursel zwischen Bräungesheimer Dreieck und Frankfurt-Eckenheim, ein Unfall auf dem rechten Fahrstreifen. A661 Oberursel-Egelsbach zwischen Bad Homburger Kreuz und Frankfurt-Ost, 10 Kilometer Stau und stockend nach dem Unfall auf den beiden linken Fahrstreifen. Ihr braucht 30 bis 40 Minuten länger. Euch allen eine gute Fahrt.
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0: Olimers und Rizzle Kicks. HR3, Tobis und Tanjas WhatsApp-Promi-Gruppe. Heute mal in der Mittagspause die Sonne in die Nase halten. Es wird ein richtig schöner, warmer Dienstag. Freuen sich auch unsere Stars in der WhatsApp-Promi-Gruppe drüber. Die feiern das. Olaf Schubert, wie genießt du denn das Summer-Comeback?
1: Ja, sehr deutsch. Ich habe mir einen viel zu vollen Urlaubsort gesucht, im Netz einen überteuerten Ventilator gekauft und laufe in Klamotten rum, als wäre ich gerade auf dem Weg ins Bett. So geht Sommer.
2: Ich bin's, die Katze. Man muss seine Aktivitäten dem Wetter anpassen. Ich habe den Filzigeln in meiner Herbstdeko einfach Badehosen angezogen. Schön.
3: So, hier ist Stefan Raab. Ja, der Sommer hat mit mir eines gemeinsam. Wir beide haben beide ein Comeback mit unserem alten Konzept. Der Sommer hat allerdings den Vorteil, die Sonne lacht noch. Ja.
4: Ja, hallo, jetzt Natascha Ochsenknecht. Sommer und Herbst sind auch nur Reality-Stars. Eigentlich ist Herbst gerade eingezogen, aber Sommer will einfach noch mehr Sendezeit.
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0: Was für eine Energie. Kelly Clarkson, What Doesn't Kill You. Und was ein Rock. Bon Jovi habe ich gleich für euch. Livin' on a Prayer. Und lässige Beats. Kygo, Khalid, Griffin. Save My Love. Das ist echte Abwechslung für euch in HR3.
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0: Eva Max, Sweet But Psycho. Wenn ich mir die Temperaturen von heute Nachmittag anschaue, da bin ich viel zu dick angezogen, aus dem Haus gegangen. Wir kriegen heute 27 bis 29 Grad. Richtig schön warm, Sonne und Wolken im Mix. Hi, ich bin Mirko Förster. Damit ihr gut ankommt, jetzt das Neueste aus dem hr3-Verkehrszentrum. A5 Karlsruhe-Heidelberg zwischen Kronau und Waldorf-Wiesloch, 5 Kilometer Stockzwingener Baustelle. A67 Mannheim-Darmstadt zwischen Lorsch und Pfungstadt, 4 Kilometer stoppt. Hier ist eine Tagesbaustelle auf dem linken Fahrstreifen. A661 Egelsbach-Oberursel zwischen Frankfurt-Friedberger Landstraße und Frankfurt-Eckenheim, 1 Kilometer Stau. Auch hier ein Unfall auf dem rechten Fahrstreifen. Gute Fahrt euch!
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0: Oh, nächstes Jahr sind sie mal wieder bei Rock am Ring dabei. Hätte nie gedacht, dass die Jungs noch mal live zu sehen sind. Easy für euch in HR3. Und dieser Dienstag ist ein Gute-Ideen-Dienstag, aber noch viel schöner ist es, wenn es ein, das ist ja noch viel besser Gute-Ideen-Dienstag ist wie diesmal. 1400 Kids haben diesen Sommer von Kassel einen Schwimmkurs spendiert bekommen. Alle Zweitklässler in der Stadt waren dabei. Und das war auch ganz, ganz wichtig für die Macher, dass wirklich alle Kids dabei sind.
1: Wir wissen, dass ein Elternhaus, wo nur eine Person schwimmen kann, dazu führt, dass das Risiko, dass das Kind nicht selber schwimmen kann, sich verdoppelt. Und wenn beide Elternteile nicht schwimmen können, dann geht das Risiko, das versechsfacht sich, dass das Kind dann auch nicht schwimmen lernt.
0: Sebastian Fischer ist einer von den vielen, die da mit hinterstecken, hinter dieser großartigen Idee. An der Uni Kassel sorgt er dafür, dass es jetzt in den Herbstferien weitergeht. Also da wird nicht aufgehört. Gerade für Kinder von Familien mit wenig Einkommen ist das total wichtig. Die haben sich eben diese teure Kursgebühr bisher nicht leisten können.
1: Und die Kinder können selber am wenigsten dafür, wo sie herkommen und in welchem Haushalt sie aufwachsen. Und das ist das Schöne an der Kasseler Welle. Wir supporten alle Haushalte und für Kassel ist es wichtig, dass jedes Kind schwimmen lernt.
0: Das Projekt heißt Kasseler Welle. Wir sind große Fans davon, stellen die immer wieder hier vor beim Gute-Ideen-Dienstag. Die nächste Woche in den Herbstferien geht es dann weiter mit Phase 2. Und da sollen dann eben möglichst viele Zweitklässler das Seepferdchen oder vielleicht sogar den Freischwimmer machen.
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0: Miley Cyrus, Midnight Sky, gleich für euch, Power Lady Pink. Und das Ding hat ordentlich Dampf, Raise Your Glass. Und entspannt geht's weiter mit Hertz und Purple Disco Machine. Schöne, lässige Beats. Wonderful Life und Raise Your Glass. Das ist echte Abwechslung für euch hier in HR3.
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großartige Künstlerin und tolle Mama ist jetzt extra für die Tochter nach New York gezogen, damit die da eine Musical-Ausbildung machen kann. Sie will nämlich so gerne Musical-Star werden. Schönen Dienstag, HR3 hier mit Musik von Nico Santos.

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2: Es ist jetzt 11 Uhr.
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3: Hallo, ich bin Ina Meinl. Der Deutsche Schulpreis geht in diesem Jahr nach Mörfelden-Walldorf im Kreis Groß-Gerau. Die Bertha von Suttner Gesamtschule wird mit dem Hauptpreis ausgezeichnet. Rund 100.000 Euro. Das ist gerade in Berlin bekannt geworden. HR3-Reporterin Anna Vogel.
4: Laut der 50-köpfigen Jury hilft die Gesamtschule aus Mörfelden-Walldorf ihren Schülern, ihre Potenziale bestmöglich auszuschöpfen. Niemand müsse die sogenannte Bertha ohne Perspektive verlassen. Auch das Georg-Christoph-Lichtenberg-Oberstufen-Gymnasium in Bruchköbel ist unter den besten 7 Schulen und bekommt 30.000 Euro. Der Deutsche Schulpreis wird jährlich von der Robert-Bosch-Stiftung und der Heidehof-Stiftung verliehen und gilt als einer der renommiertesten Auszeichnungen für Schulen.
3: Gerade läuft eine europaweite Razzia. Dabei geht es um gefälschte Handys. Laut der Europäischen Staatsanwaltschaft in Luxemburg gibt es aktuell 160 Durchsuchungen in 19 Ländern, auch in Deutschland. Nach Informationen von NDR, WDR und SZ soll eine Betrügerbande minderwertige Smartphones als fabrikneue Samsung-Geräte im Internet verkauft haben. Es gibt Massen von sexualisierten Bildern von Mädchen und Frauen im Netz, heimlich gefilmt oder mit künstlicher Intelligenz erstellt. Die Geschäftsführerin des Deutschen Frauenrats, Rana, hat jetzt im ZDF ein mutiges digitales Gewaltschutzgesetz gefordert. Solche Bilder müssten konsequent gelöscht werden. Außerdem müsse die Gesellschaft insgesamt umdenken.
5: Wir haben es ja jetzt gesehen in diesen Vergewaltigungschats, wo teilweise ja mehrere hunderte junger Männer drin sind. Die fühlen sich offenbar so sicher, dass sie austauschen, wie man eine Frau irgendwie mit K.O.-Tropfen gefügig macht. Und dass sie kein Unrechtsbewusstsein dafür haben, das zeigt ja, dass wir offenbar nicht gut darin sind, auch zu sagen, das ist eine Grenze und die sexuelle Selbstbestimmung von Frauen muss geschützt werden und die werden auch entsprechend bestraft.
3: Der Skandal beim RBB hatte die komplette ARD erschüttert. Jetzt muss sich Ex-Intendantin Schlesinger vor Gericht verantworten. Das Landgericht Berlin hat eine Anklage zugelassen. Es geht unter anderem um Vorwürfe wie Untreue, Vetternwirtschaft und Verschwendung. Schlesinger weist die Vorwürfe zurück. Der Prozess soll im nächsten Sommer losgehen. Immer weniger Kinder unter 3 Jahren werden in Deutschland in Kitas betreut. Zum Stichtag am 1. März waren es laut dem Statistischen Bundesamt rund 757.000, fast 45.000 weniger als im Jahr davor. Damit ist die Zahl schon das dritte Jahr in Folge gesunken. Grund ist vor allem, dass weniger Kinder geboren werden. Die Betreuungsquote ging leicht zurück, von knapp 38 auf gut 37%. Das nächste HR3 News Update gibt's in einer Stunde.
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7: Mittlerweile steht Herbst im Kalender, Martin, aber er fühlt sich zum Glück nicht so an.
8: Nee, noch lange nicht. Und jetzt an diesem vorletzten Septembertag, da glänzt die Temperatur noch einmal bis zu 29 Grad. Selbst bei euch in Nordhessen sind es um die 7 oder 28. Sonne, ein paar Wolken dazu und fertig.
7: Hi, wir sind's. Ich bin Mirko Förster und aus dem H3-Wetterteam Martin Wettergut mit dem Blick auf euren schönen Mittwoch.
8: Nach der Wärme ist vor der Wärme. Auch morgen geht's hoch hinaus. Die Spitzenwerte liegen in Südhessen so bei 29 Grad. Selbst ganz oben im Odenwald sind es 26. Dazu gibt's Sonne und Wolken. Am Donnerstag fällt ein wenig Regen und es wird dann zum Oktoberstart ein bisschen frischer.
7: Damit ihr gut ankommt, jetzt das Neueste aus dem HR3-Verkehrszentrum. Vorsicht auf der A3 Würzburg-Frankfurt. In Höhe Offenbacher Kreuzer liegen Fahrzeugteile auf dem rechten Fahrstreifen. A3 Würzburg-Frankfurt zwischen Offenbacher Kreuz und Frankfurt Süd streckenweise stockt wegen der Tagesbaustelle auf dem linken Fahrstreifen. A5 Karlsruhe-Heidelberg zwischen Kronau und Waldorf-Wiesloch 4 Kilometer stockt, hier ist eine Baustelle. A5 Kassel-Frankfurt zwischen Homberg und Reiskirchener Dreieck 5 Kilometer stockend, Tagesbaustelle auf dem rechten Fahrstreifen. A67 Mannheim-Darmstadt zwischen Gernsheim und Funkstadt 2 Kilometer stockt, hier ist eine Tagesbaustelle auf dem linken Fahrstreifen. A661 Egelsbach-Oberursel zwischen Bräungesheimer Dreieck und Frankfurt-Eckenheim. 1 Kilometer Stau. Es gibt einen Unfall auf dem rechten Fahrstreifen. Euch allen eine gute Fahrt.
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OSN The News und wichtige News auch aus dem HR3-Verkehrszentrum für euch. Vorsicht auf der A67 Mönchhof Dreieck Darmstadt. Zwischen Rüsselsheim Ost und Rüsselsheimer Dreieck sind 2 Personen auf der Fahrbahn. Jetzt habe ich Jennifer Lopez und David Guetta mit Save Me Tonight. Schönen Dienstag euch.

0: Jennifer Lopez und David Guetta. Wir haben was zu feiern. Yippie! Die beste Schule Deutschlands kommt nämlich aus Hessen. Gerade gab es den Deutschen Schulpreis für Mörfelden-Walldorf, für die Bertha von Suttner Gesamtschule. Bundeskanzler Friedrich Merz hatte bei der Preisübergabe sogar feuchte Augen. Ach, das ist einfach eine Schule, wie wir sie uns alle wünschen.
1: Dass die Lehrer hier einen mehr fördern und sich mehr kümmern. Das hat mich auch jahrelang begleitet und deswegen bin ich auch momentan hier, wo ich jetzt, also heute stehe.
0: Und so eine Aussage von Schülern über ihre eigene Schule, das ist ja eh schon mal der beste Preis. Johannes Sassenroth aus dem hr3-Team. An der Gesamtschule gibt es keinen Frontalunterricht, wie wir das noch kannten, sondern wie funktioniert das?
2: Ja, die Schüler, die lernen einfach selbstständig. So eine simple Idee hat den Vorteil, jeder kann in seinem Tempo lernen, also rein theoretisch, wenn Mathe dein Ding ist, kannst du viel weiter als die restliche Klasse sein. Im Deutsch vielleicht ein bisschen hinten dran. Hauptsache, du erreichst am Ende des Schuljahres die selbst gesteckten Ziele. Das ist das Wichtigste. Dadurch gibt es weniger Frust bei den Schülern und da viel in Teamarbeit passiert, wird die Teamfähigkeit gestärkt und auch so die Eigenverantwortung.
0: Klingt nach einer geilen Idee. Viel geiler ist, es funktioniert ja auch noch.
2: Sehr gut, weil die allermeisten Jugendlichen, die schließen die Schule mit einem höheren Abschluss ab, als es ihnen nach der Grundschule zugetraut wurde. Das ist übrigens keine Privatschule, das ist eine staatliche Gesamtschule mit 2000 Schülern, auch die größte Gesamtschule in Hessen. Ich selbst sehe das auch bei meiner Tochter, die geht auf eine Schule, die hat ein ganz, ganz ähnliches Prinzip. Und ich merke, wie das Selbstvertrauen da gepusht wird, wie die Eigenverantwortung gestärkt wird und dass sie auch mal fächerübergreifend denken. Und für uns als Eltern merken wir auch, da ist einfach weniger Druck in der Schule.
0: Tolle Idee und natürlich auch tolle Auszeichnung. Der Deutsche Schulpreis, Glückwunsch an die Bertha von Suttner Schule in Mörfelden-Walldorf. Und es gab auch noch einen weiteren Preis für Hessen. Ausgezeichnet wurde auch das Gymnasium in Bruchköbel.
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0: X-Ambassadors mit uns gemeinsam durch diesen gemütlichen Vormittag mit Renegades. Gleich die Rockhymne von Kiss, God gave rock and roll to you. Und Britney Spears zusammen mit Elton John. Hold me closer. Das ist echte Abwechslung für euch in HR3.
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Kiss, God Gave Rock and Roll to You und Sommer. September fast rum und draußen Temperaturen bis knapp an die 30 Grad. Heute wird's doch mal richtig warm. Morgen auch nochmal Temperaturen 27 bis 29 Grad. Im Nachmittag gibt's dann wieder ein paar Wolken, aber es bleibt einfach schön warm, sonnig. Hi, ich bin Mirko Förster, damit ihr gut ankommt, jetzt das Neueste aus dem hr3-Verkehrszentrum. A3 Würzburg-Frankfurt zwischen Offenbacher Kreuz und Frankfurt Süd. Streckenweise stockt's hier wegen der Tagesbaustelle auf dem linken Fahrstreifen. A5 Karlsruhe-Heidelberg zwischen Kronau und Waldorf-Wiesloch. 3 Kilometer stoppt wegen einer Baustelle. A67 Mannheim-Darmstadt zwischen Gernsheim und Pfungstadt. 2 Kilometer stockend wegen der Tagesbaustelle auf dem linken Fahrstreifen. Gute Fahrt!

0: sorry. No. Franz, und ich weiß, ihr schaut alle schon mit einem Auge auf die Uhr, gleich Mittagspause genießen und jetzt kommen wir und wollen euch nochmal in voller Leistungsfähigkeit HR3 Hiträtsel kurz vor der Mittagspause nochmal den Geist öffnen und ein bisschen um die Ecke denken. Wir suchen wieder einen HR3 Hit, den wir wörtlich übersetzt haben. Hier ist das Rätsel.
1: Weltbekannte Rockband und eine halbe japanische Suppe.
0: Ja. Bei weltbekannter Rockband fallen mir einfach so viele ein, dass ich komplett durch den Wind war. Vielleicht habt ihr ja eine Idee. Mit einem Namen, der sich auch als normales Wort ganz gut irgendwie einbauen lässt. 069 155 4 mal die 3. Welchen HR3-Hit suchen wir?
1: Weltbekannte Rockband und eine halbe japanische Suppe.
0: WhatsApp oder durchklingeln. Ich freue mich auf jeden Lösungsvorschlag von euch.

0: Amy McDonald. This is the life. HR3-Hit-Rätsel läuft. Steigt ein, ratet mit. Ihr seid schon fleißig beim Auflösen, zumindest bei den Versuchen. Welchen HR3-Hit suchen wir hier?
1: Weltbekannte Rockband und eine halbe japanische Suppe.
0: 069 155 4 mal die 3. Was glaubst du?
2: Das ist die Band System of a Down mit dem Lied Chop Suey.
0: Chop Suey. Da fehlt jetzt eigentlich mir noch die weltbekannte Rockband und wir suchen ja eine Suppe, richtig, aber nur die Hälfte davon. Also danke für die Idee, aber falscher Titel. Weiterraten, mitmachen, durchklingeln. Gleich für euch Blueprints. Rainbirds und Kato John. Gute Laune Beats, Turn the Lights Off. Das ist echte Abwechslung für euch in HR3.
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0: Rainbirds und Blueprint HR3 Hit-Rätsel läuft. Ihr seid fleißig am Drumherumraten. Es gibt ja Rätsel, da macht sofort Klack und bei anderen braucht es ein bisschen länger. 069 155 4 mal die 3. Welchen Hit suchen wir?
1: Weltbekannte Rockband und eine halbe japanische Suppe.
0: Uwe, was denkst du?
2: Da ist mir eigentlich spontan in den Sinn gekommen, Asia für Asia-Suppe, ne? Oder und da könnte es doch Heat of the Moment sein als Hit. Wäre jetzt meine Idee.
0: Also erstmal vielen Dank für die vielen, vielen Anrufe, für alle, die mitraten. Und Uwe, wir suchen ja einen Titel. Also wir suchen keine Rockband, sondern die Rockband ist der Hinweis. Der Titel ist aber die Lösung. Also aus einer weltbekannten Rockband und einer halben Asiasuppe kommt ihr dann drauf auf diesen Hit. Weiter mitraten, ich freue mich auf euch.

0: Beth Till, Things We Lost in the Fire. Euch eine schöne Mittagspause. Es ist 12 Uhr.
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2: Hallo, ich bin Felix Wendt. Freude in Mörfelden-Walldorf im Kreis Groß-Gerau. Die Bertha von Suttner Gesamtschule hat beim Deutschen Schulpreis abgeräumt und bekommt den Hauptpreis von 100.000 Euro. HR-Reporterin Anna Vogel.
3: Laut der 50-köpfigen Jury hilft die Gesamtschule aus Mörfelden-Walldorf ihren Schülern, ihre Potenziale bestmöglich auszuschöpfen. Niemand müsse die sogenannte Bertha ohne Perspektive verlassen. Auch das Georg-Christoph-Lichtenberg-Oberstufen-Gymnasium in Bruchköbel ist unter den besten 7 Schulen und bekommt 30.000 Euro. Der Deutsche Schulpreis wird jährlich von der Robert-Bosch-Stiftung und der Heidehof-Stiftung verliehen und gilt als einer der renommiertesten Auszeichnungen für Schulen.
2: Aktuell läuft eine europaweite Razzia gegen Betrüger, die alte Billig-Smartphones als hochwertige Neuware verkauft haben sollen. Die Europäische Staatsanwaltschaft in Luxemburg sagt, 160 Objekte in 19 Ländern werden durchsucht. ARD-Reporterin Jana Heck.
4: Zentrum der Maßnahmen ist Nordrhein-Westfalen. 7 Beschuldigte wurden laut Informationen von WDR, NDR und SZ bereits am Wochenende festgenommen. Wie aus internen Behördenunterlagen hervorgeht, soll die mutmaßliche Betrügerbande damit mindestens 300 Millionen Euro Umsatz gemacht haben.
2: Nach dem RBB-Skandal kommt die ehemalige Intendantin Schlesinger vor Gericht. Das Landgericht Berlin hat eine Anklage zugelassen. Die Vorwürfe: Untreue, Vetternwirtschaft und Verschwendung. Der Prozess soll im nächsten Sommer losgehen. Klage gegen Lidl abgewiesen. Das Oberlandesgericht in Brandenburg sieht sich in der Sache nicht zuständig. Geklagt hatte der Bundesverband der Verbraucherzentralen wegen der Lidl-App. Sie sprechen von Diskriminierung, weil zum Beispiel Kinder und viele Senioren die App nicht nutzen können und so auch keine Rabatte bekommen. Öffentliche Ladesäulen für E-Autos werden immer häufiger genutzt, meldet der Energieversorger Vattenfall. An dessen Ladesäulen seien in diesem Jahr schon rund 2/3 mehr Strom geflossen als im gesamten letzten Jahr. ARD-Reporter Martin Thiel.
5: Engpässe gibt es aber keine. Die Anzahl der Ladepunkte übersteigt noch immer die Nachfrage. Vattenfall zum Beispiel berichtet, dass seit Jahresbeginn rund 2/3 mehr Strom geladen wurde als im gesamten Vorjahr. Dass an den Ladesäulen in Deutschland öfters geladen wird, liegt laut Energieversorgern am deutlichen Anstieg von neu zugelassenen Elektroautos durch die steigenden Öl- und Kraftstoffpreise.
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6: Wunderschönes Wetter, Martin. Richtig warm. Glaubst du, es ist das große Hitzesommerfinale?
7: Was die 30 Grad angeht, das schon. Aber nicht, was das Sommerfinale über 25 Grad angeht, denn da bleibt es auch in der nächsten Zeit noch warm. Also heute auf jeden Fall bis 29 Grad bei euch in Südhessen. Und dazu Sonne, Wolken, es bleibt trocken.
6: Genießt den Dienstag. Hi, wir sind's. Ich bin Mirko Förster und HR3-Meteorologe Martin Wettergut mit dem Blick auf euren sonnigen Mittwoch.
7: Auch morgen ist hier in Südhessen noch einmal Sommerwetter angesagt. Rund um Darmstadt oder Michelstadt und auch sonst bei uns sind bis zu 29 Grad drin, zusammen mit Sonne und Wolken. Ein bisschen frischer wird's ab Donnerstag, zusammen dann mit Regenwolken. Die sind bei uns nach einem Tag aber schon wieder vorbei.
6: Damit ihr gut ankommt, jetzt das Neueste aus dem HR3-Verkehrszentrum. Vorsicht auf der A5 Heidelberg-Darmstadt zwischen Hemsbach und Heppenheim. Spanngurt auf dem rechten Fahrstreifen. A5 Karlsruhe-Heidelberg zwischen Kronau und Waldorf-Wiesloch. 3 Kilometer stockt an einer Baustelle. A5 Darmstadt-Heidelberg zwischen Hemsbach und Kreuz-Weinheim. 2 Kilometer Stau. Gab einen Unfall. Unfallstelle ist mittlerweile aber geräumt. A67 Mannheim-Darmstadt zwischen Gernsheim und Pfungstadt. 3 Kilometer stockt wegen der Tagesbaustelle auf dem linken Fahrstreifen. Und Vorsicht, A49 Kassel-Gießen zwischen Kassel-Industriepark und Kassel-Waldau. Eine ungesicherte Unfallstelle auf dem linken Fahrstreifen. Euch allen eine gute Fahrt. Und bevor wir gleich das HR3-Hit-Rätsel auflösen, eure Möglichkeit einzusteigen. 069-155-4x3. Welchen Hit suchen wir?
8: Weltbekannte Rockband und eine halbe japanische Suppe.
6: Karin aus Egelsbach, was glaubst du?
9: Ramones ist eine Band, aber gleichzeitig ein Songtitel von Motorhead. Aha. Und Ramen ist die japanische Suppe. Und wenn man jetzt Ramones und Ramen zusammensetzt, kriegt man auch Ramones auf.
6: Und Karin, du hörst wirklich nur die Schmankerl? Motorhead, Ramones, das ist wirklich ein richtig guter Lösungsvorschlag, Karin. Aber Katrin, aber der falsche Titel. Also,
0: viele schöne Ideen dabei. Wir lösen jetzt gleich nach Alex Warren, Carly Rae Jepsen, Robin Schulz und Fastboy 3 Hits am Stütt. Und dann sind wir mal sehr gespannt, welches Hiträtsel wir heute am Start hatten.

0: Alex Warren, Fever Dream. Und wir lösen jetzt unser HR3-Hit-Rätsel.
1: Weltbekannte Rockband und eine halbe japanische Suppe.
0: Hallo lieber Markus, grüße dich.
2: Hallo Mirko, ich grüße dich auch.
0: Du genießt Homeoffice-Zeit in Hochheim und dachtest, den löse ich doch schnell hier.
2: Ganz genau so ist das.
0: Jetzt haben wir ja schon viele Ideen gehabt, immer so ein bisschen drumrum. Also eine Hardrock-Band, wer ist dir da eingefallen?
2: Kiss.
0: Und eine halbe asiatische Suppe?
2: Mi.
0: Von?
2: Miso.
0: Mit dir spiele ich gerne, du hast auf alles eine Antwort, Markus. Richtig, und rauskommt?
2: Kiss Me von Sixpence None the Richer.
0: Wahnsinn, richtig. Markus, hast du viel Zeit beim Homeoffice arbeiten?
2: Zwischendurch, ich habe mir gerade einen Kaffee geholt und ich habe das Radio angemacht und dann habe ich das Hit-Rätsel gehört und Kiss hatte ich sofort im Ohr. Dann war ich erst bei Peking-Suppe, da ist mir nichts zu eingefallen. Ja. Dann war das Miso, aber tatsächlich das Zweite, was mir eingefallen ist, und dann war es ja direkt schon klar.
0: Siehst du, ich habe eine halbe Stunde dran rumgemacht und habe es nicht rausgefunden. Markus, du bist einfach so viel besser als ich. Viel Spaß noch heute im Homeoffice und wir genießen Sixpence None the Richer. Wenn ihr euch dran die Zähne ausgebissen habt, kein Problem. Morgen nächste Runde im Hit-Rätsel. Hier ist Kiss Me.
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0: Küsschen von Sixpence, None the Richer für eure Mittagspause. Und ordentlich auf die 12 gibt's gleich von Linkin Park, Burn It Down. Und Martin Garrix, Ed Sheeran. Repeat It. Das ist echte Abwechslung für euch in HR3.
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0: Narcotic für die Mittagspause an diesem Dienstag. Und die Mittagszeit kann man super draußen genießen. Es ist nicht zu heiß. Im Moment haben wir 23, 24 Grad. Viel Sonne. Richtung Nachmittag kriegen wir sogar noch knapp bis an die 30 Grad. Ein paar Wölkchen ziehen durch. Genießt den Tag. Hi, ich bin Mirko Förster. Damit ihr gut ankommt, jetzt das Neueste aus dem hr3-Verkehrszentrum. Vorsicht auf der A7 Fulda-Kassel. Zwischen Hattenbacher Dreieck und Kirchheim. Ein kaputtes Fahrzeug auf dem linken Fahrstreifen. A5 Karlsruhe-Heidelberg zwischen Kronau und Waldorf-Wiesloch, 4 Kilometer stockt, hier ist eine Baustelle. A67 Mannheim-Darmstadt zwischen Gernsheim und Pfungstadt, 3 Kilometer stockend, Tagesbaustelle auf dem linken Fahrstreifen. Gute Fahrt.
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Ellie Goulding. Und wir haben neue Musik für euch vom DJ-Künstler-Kollektiv aus München-Glottenbach. Brooklyn, einer ihrer großen Hits. Und wie ist das so mit DJs? Ne? Robin Schulz, Felix Jähn oder auch Purple Disco Machine? Ja, die singen ja nicht selber, ne? Die suchen immer gute Stimmen und Glottenbach haben da immer ein gutes Händchen bewiesen. Hier mit Glock Glock, Megastimme. Tom Walker hatten sie schon am Start. No place like home. Oder aus dies. Mittlerweile sind sie soweit, wenn sie anrufen, dann sagen die Stars natürlich ja. Ihr neuer Hit heißt Collide. Der britische Sänger Callum Scott, den haben sie sich geschnappt. Solo mega erfolgreich. Aber bei den Jungs hat er gesagt, klar, machen wir. Neu für euch, Collide in H3. 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

0: Ganz neues Ohrenfutter für euch. Callum Scott zusammen mit Glockenbach. Collide. Ach, schmusig wird's gleich. Brian Adams, Please Forgive Me. Und Sarah Larsson. Contain Her. Das ist echte Abwechslung für euch in HR3.
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gefühlt macht er nie Pause. Bryan Adams, entweder tourt er oder er ist am neuen Album dran. Im Moment macht er gerade beides. Ist gerade in Deutschland auf Tour und im November soll es sein neues Album geben. Bryan Adams. Hier ist HR3. Euch einen schönen Dienstag.

0: Open Up, Matt Simons. Es ist 13 Uhr.
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2: Hallo, ich bin Felix Wendt. 40 Grad, eine Woche lang. Die extreme Hitzewelle in diesem Sommer hinterlässt Spuren in Hessen. Immer mehr Kommunen führen Hitzeaktionspläne ein, um die Menschen besser zu schützen. Jetzt hat auch Kassel einen vorgestellt. HR-Reporter Jonas Vogt.
3: In Schulen und Kitas will die Stadt in Zukunft Räume zum Abkühlen schaffen. Und bei Neubauten aller Art soll mehr auf klimaangepasstes Bauen geachtet werden, zum Beispiel durch Fassadenbegrünung. Wichtig ist der Stadt auch, dass alle wissen, wie sie sich bei Hitze am besten verhalten. Vor allem besonders empfindliche Menschen wie Senioren oder chronisch Erkrankte. Informationen und Verhaltensempfehlungen soll es in Zukunft sogar speziell für jeden Stadtteil geben.
2: In Deutschland ist der Zusammenhalt in der Gesellschaft größer als in den Pandemiejahren, zumindest laut einer Umfrage der Bertelsmann Stiftung unter mehr als 5000 Erwachsenen, dem Religionsmonitor. Marlene Ab aus dem News-Team.
4: Viele Menschen würden stabile Beziehungen führen und Verantwortung für andere übernehmen. Religion habe dabei einen positiven Einfluss. Das politische Interesse sei so hoch wie nie. Niedrig geblieben sei allerdings das Vertrauen in die Bundesregierung. Außerdem finden viele Befragte ungerecht, wie wirtschaftliche Gewinne verteilt werden.
2: Online günstig ein Markensmartphone geschossen, aber was ankommt, ist ein altes Billiggerät. In 20 Ländern in Europa läuft eine Razzia gegen eine Betrügerbande. Sie soll gefälschte Handys verkauft haben. ARD-Reporterin Jana Heck.
5: Zentrum der Maßnahmen ist Nordrhein-Westfalen. 7 Beschuldigte wurden laut Informationen von WDR, NDR und SZ bereits am Wochenende festgenommen. Wie aus internen Behördenunterlagen hervorgeht, soll die mutmaßliche Betrügerbande damit mindestens 300 Millionen Euro Umsatz gemacht haben.
2: Mitte August war ein Flugzeug am Münchner Flughafen über die Startbahn hinausgeschossen und gerade noch so abgehoben. Nach der beinahe Katastrophe gibt es jetzt einen Zwischenbericht der zuständigen Bundesstelle. Demnach wurde beim Start die Bremse betätigt. Ob der Pilot sie ausgelöst hat oder es sich um einen technischen Defekt handelt, ist aber noch unklar. Fetter Scheck für die Bertha von Suttner Gesamtschule aus Mörfelden-Walldorf im Kreis Groß-Gerau. Sie hat den Deutschen Schulpreis gewonnen und bekommt 100.000 Euro. Die Schule sei ein bundesweites Vorbild für Chancengleichheit. Niemand verlasse sie ohne Perspektive, so die Jury. Auch das Georg-Christoph-Lichtenberg-Oberstufengymnasium aus Bruchköbel bei Hanau wird ausgezeichnet mit 30.000 Euro. 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
6: Mittlerweile steht Herbst im Kalender, Martin, aber er fühlt sich zum Glück nicht so an.
7: Nee, noch lange nicht. Und jetzt an diesem vorletzten Septembertag, da glänzt die Temperatur noch einmal bis zu 29 Grad. Selbst bei euch in Nordhessen sind es um die 7 oder 28. Sonne, ein paar Wolken dazu und fertig.
6: Hi, wir sind's. Ich bin Mirko Förster und aus dem H3-Wetterteam Martin Wettergut mit dem Blick auf euren schönen Mittwoch.
7: Nach der Wärme ist vor der Wärme. Auch morgen geht's hoch hinaus. Die Spitzenwerte liegen in Südhessen so bei 29 Grad. Selbst ganz oben im Odenwald sind es 26. Dazu gibt's Sonne und Wolken. Am Donnerstag fällt ein wenig Regen und es wird dann zum Oktoberstart ein bisschen frischer.
6: Damit ihr gut ankommt, jetzt das Neueste aus dem HR3-Verkehrszentrum. Vorsicht auf der A5 Kassel-Frankfurt zwischen Bad Homburger Kreuz und Nordwestkreuz Frankfurt. Eine ungesicherte Unfallstelle auf dem linken Fahrstreifen. A3 Frankfurt-Köln zwischen Wiesbadener Kreuz und Idstein, 4 Kilometer Stau und Stocken. Es gab einen Unfall, die beiden linken Fahrstreifen sind blockiert. A5 Karlsruhe-Heidelberg zwischen Kronau und Waldorf-Wiesloch, 4 Kilometer stockt's. Hier ist eine Baustelle. Fahrt vorsichtig.
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0: Belinda Carlisle, Heaven is a place on earth. Diamanten, Goldbarren, Tankgutscheine, wenn sich das für euch alles richtig toll anhört, dann ab ans Handy.
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0: Geschmeidiger Dienstag mit Lost Frequencies gleich. Tattoo. Mit Erfolgslady Loreen. Und ganz gefühlvoller Rock, Who Bastang. The Reason und Tattoo. Das ist echte Abwechslung für euch in HR3.
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0: Ein Dienstag zum Genießen, zum Rausgehen. Vielleicht dann nach Feierabend mal einen Spaziergang machen oder Sport. Temperaturen 27 bis 29 Grad im Laufe des Nachmittags und ein paar Wölkchen ziehen durch. Hi, ich bin Mirko Förster. Damit ihr gut ankommt, jetzt das Neueste aus dem HR3-Verkehrszentrum. Vorsicht auf der A49 Gießen-Kassel zwischen Gudensberg und Felsberg. Eine Kunststoffplatte auf dem linken Fahrstreifen. A3 Frankfurt-Köln. Zwischen Wiesbadener Kreuz und Idstein braucht er ungefähr eine halbe Stunde länger. Es gab einen Unfall. Die beiden linken Fahrstreifen sind blockiert. 7 Kilometer Stau. A5 Karlsruhe-Heidelberg. Zwischen Kronau und Waldorf-Wiesloch. 5 Kilometer stockt's an der Baustelle. A5 Frankfurt-Kassel. Zwischen Frankfurt-Niederrad und Westkreuz-Frankfurt. 3 Kilometer Stau. Es gab einen Unfall auf dem rechten Fahrstreifen. A7 Würzburg-Fulda zwischen Bad Brückenau-Wildflecken und Bad Brückenau-Volkers. 3 Kilometer stockt der Verkehr. Gute Fahrt!
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0: eine gute Laune Musik. The Bowser Magnetic für euch. Dienstagnachmittag. 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

0: Cranberries. Dreams, schönen Dienstagnachmittag. Gleich für euch Tina Turner zusammen mit Kygo. Die Beats als Energieschub ab für die zweite Tageshälfte. What's Love Got to Do with It? Und Nico Santos, gute Laune Hit. All Time High. Das ist echte Abwechslung für euch in HR3.
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Die Frau mit der unbändigen Energie, Tina Turner. What's Love Got to Do With It? Schönen Dienstagnachmittag, HR3 mit ABC, The Look of Love.

0: Habit und Laurel. Es ist 14 Uhr.
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2: Hallo, ich bin Felix Wendt. Vor genau 3 Monaten haben wir alle durchgeatmet, nach über einer Woche Extremhitze mit über 40 Grad in Hessen. Seitdem haben einige Kommunen Hitzeaktionspläne ausgearbeitet. Jetzt hat die Stadt Kassel auch ihren vorgestellt. HR-Reporter Jonas Vogt.
3: In Schulen und Kitas will die Stadt in Zukunft Räume zum Abkühlen schaffen. Und bei Neubauten aller Art soll mehr auf klimaangepasstes Bauen geachtet werden, zum Beispiel durch Fassadenbegrünung. Wichtig ist der Stadt auch, dass alle wissen, wie sie sich bei Hitze am besten verhalten. Vor allem besonders empfindlich Menschen wie Senioren oder chronisch Erkrankte. Informationen und Verhaltensempfehlungen soll es in Zukunft sogar speziell für jeden Stadtteil geben.
2: Schülerinnen und Schüler in Deutschland hatten in der neuen PISA-Studie so schlecht abgeschnitten wie nie. Aber das deutsche Bildungssystem macht Fortschritte, zeigt jetzt ein Bericht der Organisation für wirtschaftliche Zusammenarbeit und Entwicklung, OECD. Danach erreichen zum Beispiel 41% der jungen Leute in Deutschland mindestens einen höheren beruflichen Abschluss oder Hochschulabschluss. Und das seien 11 Prozentpunkte mehr als noch vor 10 Jahren. Zu viele Schulden, zu wenige Einnahmen. Frankfurt bekommt einen Sparkurs auferlegt. Das Land Hessen hat den Haushalt der Stadt für nächstes Jahr nur unter Auflagen genehmigt. Das hat das Innenministerium dem HR bestätigt. HR-Reporter Tobias Lübben.
4: Die Stadt soll keine neuen Stellen schaffen. Sie soll keine weiteren freiwilligen Ausgaben beschließen, zum Beispiel für Kulturprojekte. Und wenn sie ein Großprojekt beschließt, soll die Stadt erst sicherstellen, dass sie das auch insgesamt finanzieren kann. Frankfurt plant ja im Moment so einiges, zum Beispiel eine Multifunktionshalle und neue Häuser für Oper und Schauspiel.
2: Wer E-Auto fährt, muss immer häufiger nochmal um den Block fahren, um eine freie Ladesäule zu finden. Denn die Auslastung steigt. EWE meldet ein Plus von 30%. Vattenfall erklärt, in diesem Jahr sei schon 2/3 mehr Strom geflossen als im ganzen letzten Jahr. Auch NBW und E.ON sagen, dass mehr los ist an ihren Ladesäulen. Genaue Zahlen nennen sie aber nicht. Auch das deutsche Fußballnationalteam der Frauen ist bald im Einsatz. Für die Heimspiele gegen Australien und Japan wurde jetzt der Kader bekannt gegeben. Stammtorhüterin Ann-Kathrin Berger bekommt eine Pause. Kapitänin Julia Gwin ist dagegen wieder mit dabei. Nominiert wurden auch Laura Freigang und Larissa Mühlhaus von Eintracht Frankfurt. 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
5: Es gibt bestimmt Leute, die sagen würden, hey, bei HR3 läuft eine total wilde Mischung. Na, auf der einen Seite Jax Jones und Zoe Wees, Never Be Lonely, eine danzige Nummer. Dann halt Ordinary World, Duran Duran, ganz früher 90er. Und dann dazu noch was Aktuelles von Olivia Rodrigo mit Drop Dead. Wir hier bei HR3 nennen es halt eben echte Abwechslung. Und das ist der Fahrplan für die nächsten paar Minuten. Klingt gut, oder? Hi, ich bin Carmen Schmalfeld. Hier ist der Nachmittag und was das Wetter angeht, ich habe noch lange nicht genug. Das hat sich der Sommer irgendwie zum Motto gemacht. Also wie lange haben wir noch was von diesem schönen Wetter? HR3-Meteorologe Martin Wettergut.
6: Nach den neuesten Berechnungen noch mindestens die erste Oktoberwoche und auch da gibt es immer noch mal, zumindest in Südhessen, die 25 Grad.
5: So wird die Wochenmitte aber erst mal.
6: Bei uns in Südhessen sorgt die warme Luft auch morgen noch einmal für richtiges Sommerfeeling. Bis zu 29 Grad sind drin und auch die Sonne scheint zeitweise. Am Donnerstag gibt es ein wenig Regen, rund um Lampertheim oder Großrohrheim aber auch nur einen Tag lang. Es wird mit ihm ein bisschen frischer.
5: Damit ihr gut ankommt, jetzt das Neueste aus dem H3-Verkehrszentrum. Es liegt eine Stoßstange gerade auf der A661 Oberursel Richtung Egelsbach zwischen Oberursel Nord und Oberursel. A3 Frankfurt Richtung Köln zwischen Wiesbadener Kreuz und Itzstein 7 Kilometer Stau nach einem Unfall. Die beiden linken Spuren sind deswegen dicht. Und an der Stelle dauert es auf der A3 gerade mal so um und bei fast eine Stunde länger. A5 Karlsruhe Richtung Heidelberg zwischen Kronau und Waldorf-Wiesloch 5 Kilometer stockend, weil gebaut wird. A7 Würzburg Richtung Fulda zwischen Bad Brückenau-Wild Flecken und Bad Brückenau-Volkers 3 Kilometer Stau und zum Schluss A67 Mannheim Richtung Darmstadt zwischen Gernsheim und Darmstädter Kreuz 5 Kilometer stockend. Auch hier wird gebaut auf der linken Fahrspur. Kommt gut an!
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0: Hier ist der Nachmittag in HR3. Wie wär's mit Traumreisen, E-Bikes, goldbaren Fernseher, 75 Zoll Bildschirmdiagonale? Klingt gut. Sehr schön. Wir hätten da noch iPhones, 1000 Euro Tankgutscheine und noch so viel mehr. Das ist alles noch drin für euch.
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0: Macht's einfach wie Lukas.
2: Lukas, im Moment ein Diamant und 2000 Euro Cash.
3: Das ist ganz toll.
2: So, das gehört dir, aber nur, wenn im dritten Fach jetzt was drin ist, ist das leer, marschiert das zurück.
0: So, Schlüssel steckt. Es ist was drin!
2: Yes!
0: Yes!
2: Ein Apple MacBook Neo on top.
0: Hallo! Es klingt sehr amüsiert. Lukas aus Gelnhausen freut sich. Der ist heute früh quasi, was seinen Job angeht, nochmal, der hat umgeschult von Elektriker in Elternzeit zum Tresorknacker. Wollt ihr auch? Dann kommt mit Tobi und Tanja an den geheimsten Ort Hessens, an den sichersten Ort Hessens. Morgen früh neue Runde zwischen 7 und 8 in der H3 Morning Show.
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0: wie der Milchschaum von einem perfekten Cappuccino standing still. Roman Lob, hier ist der Nachmittag in HR3. Vorsicht, hier wird's gleich ein bisschen rockiger. Aber nicht dolle, es ist eine Ballade. Billy Idol, Eyes Without a Face. Davor Imani, Don't Be So Shy. Jetzt aber. Don't be so shy, super Bass. So klingt echte Abwechslung hier in HR3.
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0: ist es.
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2: Mit Felix Wendt. Kühle Räume in Schulen und Kitas, mehr Trinkwasserbrunnen und begrünte Fassaden. Damit will sich die Stadt Kassel besser auf heiße Sommer vorbereiten. Sie hat jetzt einen Hitzeaktionsplan vorgestellt. Europaweite Großrazzia in 19 Ländern gegen Betrügerbande. Sie soll gebrauchte Smartphones als Neuware im Internet verkauft haben. Laut der Europäischen Staatsanwaltschaft hat sie damit mindestens 300 Millionen Euro eingenommen. Und jetzt mehr Aktuelles aus unseren Regionalstudios.
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3: Der Jubel ist riesig beim Team der Bertha von Suttner Schule in Mörfelden-Walldorf. Die 2000 Schüler starke Gesamtschule hat in Berlin heute den Hauptpreis beim Deutschen Schulpreis geholt. Einer der renommiertesten Preise für Schulen, den jedes Jahr die Robert-Bosch-Stiftung und die Heidehof-Stiftung zum Beispiel für guten Unterricht vergeben. Bei der sogenannten Bertha lobt die Jury besonders, dass hier jeder Schüler eine Perspektive bekommt und pädagogische Ziele konsequent umgesetzt werden. Dafür bekommt die Schule 100.000 Euro Preis. Auch das Georg-Christoph-Lichtenberg-Oberstufen-Gymnasium aus Bruchköbel hat als eine der besten 7 Schulen 30.000 Euro bekommen. Anna Vogel, Mörfelden-Walldorf.
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5: Theoretisch schon Herbst und gefühlt immer noch Sommer. So geht's heute weiter, aber eben auch morgen. Wir haben an diesem Dienstag erstmal viel Sonnenschein, nochmal Temperaturen zwischen 25 und 30 Grad, in den höheren Lagen zwischen 23 und 26 Grad. Regen ist zu uns unterwegs, aber erst so Richtung Donnerstag. Hallo und herzlich willkommen, ich bin Carmen Schmalfeld. Hier ist der Nachmittag in HR3 und damit ihr gut ankommt, hier noch das Neueste aus dem HR3-Verkehrszentrum. A3 Frankfurt Richtung Köln, zwischen Wiesbadener Kreuz und Itzstein. 8 Kilometer Stau nach dem Unfall. Immer noch sind die beiden linken Spuren blockiert und es dauert eine gute Dreiviertelstunde länger hier. A3 Köln Richtung Würzburg zwischen Frankfurter Kreuz und Offenbacher Kreuz. 3 Kilometer stocken. Der Grund ist ein kaputtes Auto auf der linken Spur. A5 Karlsruhe Richtung Heidelberg zwischen Kronau und Waldorf-Wieslau. 5 Kilometer stocken wegen der Baustelle. A45 Gießen Richtung Dortmund zwischen Ehringshausen und Herborn Süd. 4 Kilometer Stau nach einem Unfall in der Baustelle. Die rechte Spur ist zu. Eine Meldung aus dem Hochtaunuskreis. Die Landstraße zwischen Oberreifenberg und Oberursel ist gerade nach einem Unfall in beide Richtungen zu. Umfahrt den Bereich möglichst großräumig. Und zum Schluss nochmal kurz die A7 Würzburg Richtung Fulda zwischen Bad Brückenau-Wildflecken und Bad Brückenau-Volkers. 3 Kilometer stockend. Gute Fahrt und kommt bald an.
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0: der Nachmittag hier in HR3. Was glaubt ihr, wie ruhig das auf einmal bei mir daheim ist? Also keiner, der mittags mehr fragt, was gibt's denn zu essen? Der Sohn ist offiziell ausgezogen, 300 Kilometer weit weg.
1: Am Tag nach dem Auszug habe ich es pink gestrichen und hatte zum ersten Mal in meinem Leben ein eigenes, schönes Zimmer.
2: Das hat er ja aber auch mitgekriegt, oder nicht?
1: Ja, und er wohnt ja auch nur 50 Meter weit weg, also so. Es ist in Ordnung.
2: Ich habe es damals nicht mitgekriegt. Ich wurde auch nicht gefragt. Mein Zimmer wurde nach meinem Auszug umgestaltet in irgendeine Art von Homeoffice. Mhm. Weit bevor es Homeoffice gab. Mhm. Ist nicht in Ordnung, es war echt gekränkt.
0: Ja, ihr merkt, Tanja aus der HR3 Morning Show hat kurzen Prozess mit dem Zimmer, das da auf einmal keine richtige Funktion mehr hatte, daheim gemacht. Und der Tobi, der hat immer noch ein ganz schönes Trauma. Und tatsächlich frage ich mich jetzt auch, okay, was passiert denn jetzt eigentlich mit Toms Zimmer? Was machen wir damit? Wie habt ihr das geregelt? 069 155 4x3. Freue mich über jeden Tipp.

0: Mark Amber, Belong Together. Wie wär's mit Michael Patrick Kelly und alle so? Ist immer eine gute Idee. Der macht einfach richtig gute Popmusik. Run Free gleich hier und dann Alanis Morissette. Oh, Jagged Little Pill, damals das erste Album, wo ich zumindest mal so richtig auf sehr aufmerksam geworden bin. Einer meiner All-Time-Favorites, aber auch der Hit hier, Guardian, ganz großartiges Stück Musikgeschichte, gleich hier im Nachmittag bei HR3, echte Abwechslung eben.
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0: Jetzt wird's 15 Uhr.
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2: Hallo, ich bin Felix Wendt. Deutschland macht Fortschritte im Bildungssystem, steht in einem neuen Bericht der OECD, der Organisation für wirtschaftliche Zusammenarbeit und Entwicklung. Sie sieht Erfolge, während Deutschland bei der PISA-Studie schlecht abgeschnitten hatte. Annika Hennig aus dem News-Team.
3: Mehr junge Leute erreichen einen Hochschul- oder höheren beruflichen Abschluss, und zwar 41% der 25- bis 34-Jährigen. Vor 10 Jahren waren es 11% weniger. Außerdem sei der Anteil von Uni-Abschlüssen in Fächern wie Mathe oder Naturwissenschaften im internationalen Vergleich in Deutschland am höchsten. Gleichzeitig heißt es in dem Bericht auch, Deutschland gibt viel Geld pro Schüler aus, sei aber nicht effektiv.
2: 40 Grad und mehr. Die extreme Hitzewelle in diesem Sommer hinterlässt Spuren in Hessen. Immer mehr Kommunen führen Hitzeaktionspläne ein, um die Menschen besser zu schützen. Jetzt hat auch Kassel einen vorgestellt. Die Stadt plant unter anderem mehr Trinkbrunnen und Räume zum Abkühlen. Für Schulen, Polizei und Verwaltung fast 42 Milliarden Euro will das Land Hessen nächstes Jahr ausgeben, so der Plan von Finanzminister Lorz. Aber darüber muss erst noch der Landtag abstimmen. Gleich startet in Wiesbaden die erste Plenardebatte. HR-Reporterin Viktoria Enzenauer.
4: Die Debatte im Landtag könnte hitzig werden. Vor ein paar Wochen hat die Landesregierung aus SPD und CDU ja schon die Haushaltsplanung für das kommende Jahr vorgestellt. Die Kritik der Opposition ließ nicht lange auf sich warten. Die Grünen finden, dass nicht genug Geld in Schulen und Hochschulen fließt. AfD und FDP kritisieren, dass 1,7 Milliarden Euro neue Schulden aufgenommen werden sollen, um Haushaltslöcher zu füllen. Und das, obwohl die Einnahmen steigen.
2: Die Bundeswehr will 16 neue Transportflugzeuge bestellen. Laut Verteidigungsminister Pistorius sollen sie alte Maschinen ersetzen, die dann verkauft werden. Die neuen Flugzeuge haben eine Reichweite von über 6000 Kilometer, können also zum Beispiel bis nach New York fliegen und sie können andere Flugzeuge in der Luft betanken. 129 Kilogramm Lebensmittel pro Jahr. So viel wirft jeder und jede in der EU im Schnitt in den Müll pro Jahr. Im Jahr 2024 sind in der EU also fast 58 Millionen Tonnen Abfälle entstanden. Damit bleibt die Lebensmittelverschwendung laut dem Statistikamt Eurostat auf einem hohen Niveau. Durch eine neue EU-Richtlinie soll es in Zukunft weniger Abfälle geben. 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
3: Herzlich willkommen, schön, dass ihr mit dabei seid. Neue Musik hier gleich bei uns von Michael Schulte. Cover You, ein richtig schöner Song. Davor noch A Good Heart und Nice to Meet You, Miles Smith. Ich bin Carmen Schmalfeld, grüße euch ganz herzlich. Hessen ist im blauer Himmel-Modus und zwar gefühlt irgendwie nonstop und das jetzt schon seit Tagen. Das nutzen wir heute nochmal ordentlich, oder? Zum Beispiel an der Starkenburg in Heppenheim. Da schauen wir uns denn dann auch später einen richtig schönen Sonnenuntergang an. Hessen ist im blauer Himmel-Modus.
5: Auch morgen haben wir es hier in Südhessen mit dem Sommerwetter zu tun. Schon morgen früh ist es mild und bis morgen Nachmittag geht es mit Hilfe der Sonne hoch auf bis zu 29 Grad. Am Donnerstag fällt einen Tag lang etwas Regen und mit dann immer noch über 20 Grad bleibt es auch danach weiter mild.
3: Damit ihr gut ankommt, jetzt das Neueste aus dem HR3-Verkehrszentrum. A3 Frankfurt Richtung Köln zwischen Wiesbadener Kreuz und Niedernhausen. 6 Kilometer Stau, die Unfallstelle ist geräumt. A3 Köln Richtung Würzburg zwischen Frankfurter Kreuz und Frankfurt Süd. 3 Kilometer Stau. A5 Karlsruhe Richtung Heidelberg zwischen Kronau und Waldorf-Wieslau. 5 Kilometer Stocken, da ist eine Baustelle. A7 Würzburg Richtung Fulda zwischen Bad Brückenau-Wildflecken und Bad Brückenau-Volkers stockt's. A45 Gießen Richtung Dortmund zwischen Wetzlarer Kreuz und Herborn Süd. 8 Kilometer Stau nach einem Unfall in der Baustelle und die rechte Spur ist deswegen auch blockiert. Es dauert eine halbe Stunde länger. Gute Fahrt.
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0: für immer wahnsinnig gut bleibt. A good heart. Hier ist der Nachmittag in HR3. Aber weil wir euch ja zuverlässig echte Abwechslung liefern, braucht es natürlich auch immer wieder neue Musik. Michael Schulte ist da Gott sei Dank ein sehr zuverlässiger Lieferant. Der Typ muss auch echt ein Workaholic sein. Also gefühlt irgendwie ständig irgendwie neue Hits von ihm, die rauskommen. Der allerneueste heißt Cover You. Und wie so oft hat er auch diesmal ein Lied für seine Family geschrieben. Besser gesagt, für seine Söhne.
1: Ist ein Song, den ich geschrieben habe für meine beiden Söhne, Luis und Lenny. In dem Song geht es darum, wie wichtig es ist, dass Kinder heutzutage aber generell einfach behütet aufwachsen. Dass sie immer das Gefühl haben, da ist jemand da, der mir hilft, wenn es mal nicht so läuft im Leben. Und auch sinnbildlich dafür dieses typische, wenn man nachts mal das Licht ausmacht, wenn sie einschlafen und dann vielleicht Angst bekommen, dass man dann vielleicht ein Licht anlässt und einfach auch für sie da ist.
0: Ja, Begleitung. Also ein Hit über Begleitung. Und das finde ich sehr, sehr schön. Es ist ein toller Song. Cover You, Michael Schulte, 9H3.

0: Cover You, Michael Schulte neu in HR3. Keine Ahnung, warum ich zumindest mal bei dem Song immer irgendwie so eine schunkelnde Menge vor mir habe. Also vor meinem geistigen Auge geht es euch auch so. Liegt vielleicht daran, dass er irgendwie so ein Gefühl von Gemeinschaft vermittelt. Die Strumpeller Spirits gleich hier im Nachmittag. Davor Tayo Cruz. Dynamite, so klingt echte Abwechslung.
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Also ich finde ja tatsächlich spätestens nach dem zweiten Hit bist du eigentlich kein Newcomer mehr. Tiffany Ares jetzt hier mit Vertigo im Nachmittag bei HR3.

tolle Künstlerin. Sie ist noch nicht so richtig lange erfolgreich, aber wird immer mehr. Und was an Tiffany Aris oder Tiffany Aris, so langsam spricht sie nämlich ihren eigentlich deutschen Namen international aus, weil tatsächlich so ringsrum um Deutschland immer mehr Leute auf sie aufmerksam werden. Und was an der so unfassbar toll ist, die versucht sich eine wirklich echte Fanbase aufzubauen. Die geht raus, die geht noch in die Innenstädte, die stellt sich in jede Fußgängerzone, die trommelt, die singt da einfach nur sie, ihre Musikbox oder sie und eine Gitarre. Das ist so beeindruckend und einfach, ach, die ist toll. Bin Fan. Hier ist der Nachmittag in HR3. Jetzt gibt's noch die Cutting Crew. I just died in your arms.

0: auch so ein typischer Song, wo wir vorm Spiegel wahnsinnig gut Ausdruckstanz zu machen können. Zur Cutting Crew, I Just Died in Your Arms. 3:30 ist es.
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2: Mit Felix Wendt. Deutschland macht im Bildungssystem Fortschritte, ist im internationalen Vergleich in einzelnen Kategorien sogar Klassenbester. Das ergab eine Studie der Organisation für wirtschaftliche Zusammenarbeit und Entwicklung, OECD. Zum Beispiel haben inzwischen mehr junge Menschen einen Hochschul- oder höheren beruflichen Abschluss als vor 10 Jahren. In der SPD gibt es immer mehr Stimmen für ein AfD-Verbotsverfahren. In Bremen haben sich die Fraktionschefs der SPD im Bundestag, der Länderparlamente und des EU-Parlaments dafür ausgesprochen, so ein Verfahren gegen die AfD in Wege zu leiten. Und jetzt mehr Aktuelles aus unseren Regionalstudios.
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3: Eine 25-jährige Frau aus Ginsheim-Gustavsburg ist nach einer Wanderung in den Alpen nicht zurückgekehrt. Seit Anfang September fehlt von ihr jede Spur. Ihr letztes Lebenszeichen stammt vom 6. September. Da hat sie ihren Angehörigen noch ein Foto von der großen Wettersteinspitze im Raum Garmisch-Partenkirchen geschickt. Die Polizei hat bereits aufwendig gesucht mit Hubschrauber, Bergwacht und alpinen Einsatzkräften. Es wurde auch versucht, ihr Handy zu orten, Krankenhäuser und Taxizentralen wurden abgefragt und die österreichischen Behörden mit eingeschaltet. Gefunden hat man die junge Frau dabei leider nicht und weil weitere Anhaltspunkte über ihren Verbleib fehlen, sucht die Kripo jetzt mit einem Foto in den sozialen Medien nach ihr. Mare Tesar, Ginsheim-Gustavsburg.
4: Vielen blüht der Lavendel tatsächlich zum zweiten Mal. Der lange Sommer macht's möglich. Der Sommer, der jetzt eigentlich schon Herbst ist, aber sich halt weiter wie der Sommer benimmt. Bei Temperaturen zwischen 25 und 30 Grad heute in den höheren Lagen zwischen 23 und 26. Dazu ein oft fast wolkenloser Himmel und viel Sonnenschein. Und morgen bleibt's dann auch schön. Am Donnerstag kommt ein bisschen Regen zu uns rein und der wird echt gebraucht. Hallo und herzlich willkommen, ich bin Carmen Schmalfeld. Hi, hier ist der Nachmittag und wir haben 5 Kilometer stockenden Verkehr auf der A5. Denn damit ihr gut ankommt, jetzt noch das Neueste aus dem H3-Verkehrszentrum. A5 Karlsruhe Richtung Heidelberg, zwischen Kronau und Waldorf-Wiesloch. Der Grund ist hier eine Baustelle. A7 Würzburg Richtung Fulda, zwischen Bad Brückenau-Wildfleck und Bad Brückenau-Volkers Stau. A45 Gießen Richtung Dortmund, zwischen Wetzlar Kreuz und Herborn Süd. 7 Kilometer Stau angeräumter Unfallstelle. A60 Rüsselsheim Richtung Mainz, zwischen Mainz Weisenau und Kreuz-Main-Süd 2 Kilometer Stau und zum Schluss A643 Wiesbaden Richtung Mainz zwischen Wiesbaden-Dotzheim und Mainz-Mombach nochmal 2 Kilometer Stau. Gute Fahrt.
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0: wird uns ein bisschen wärmer, ne? Zu Dua Lipa, Houdini. Hier ist der Nachmittag in HR3. Meine ganz kurze Frage. Wer ist denn momentan irgendwie Elternsprecher, Elternvertreterin in der Klasse von den Kids? Mal ganz kurz Handzeichen. Hallo. Elternsprecher. Wer will's machen? Vielleicht auch. Hallo? Na gut, okay, ich sehe schon, es ist wie immer.
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0: Bäckerin mache ich gerne. Ich würde dann auch noch so 3-4 Kuchen gerne für einen Schulbazar backen. Und ich habe mal mitgeschrieben heute. Das Protokoll maile ich dann später rum.
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Hallo, hier ist HR3. Wir sind die, die es ein bisschen anders machen. Wir sagen euch ja immer, wir spielen echte Abwechslung. Normalerweise wollen alle Radiosender immer so ein sehr durchhörbares Programm. So, wenn ein Popsong kommt, dann kommt halt ein bisschen schnellerer Popsong und dann ein Popsong, der noch ein bisschen schneller ist als der davor und so. Was wir mit echter Abwechslung meinen, ist, dass wir eine total unorthodoxe Mischung spielen, die aber so gut kommt.

Sender, nur HR3, würde sowas wie Alex Max Band Tonight, was, und da sind wir uns hoffentlich alle komplett einig, ein unfassbar toller Rocksong ist, spielen. Aber davor

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es gibt. So Sachen wie beispielsweise ein Lieblingstuch, ein Lieblingsaccessoire, Lieblingsschuhe, Lieblings-T-Shirts. Sowas gibt es auch tatsächlich im übertragenen Sinne als Song. Und Friar Ridings Castles ist so ein sehr besonderes Accessoire oder so ein Lieblings-T-Shirt. Und das ziehen wir uns jetzt einfach an oder rein.

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2: 16 Uhr wird's.
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3: Hallo, ich bin Felix Wendt. Deutschland macht Fortschritte im Bildungssystem, steht in einem neuen Bericht der OECD, der Organisation für wirtschaftliche Zusammenarbeit und Entwicklung. Sie sieht Erfolge, während Deutschland bei der PISA-Studie schlecht abgeschnitten hatte. Annika Hennig aus dem News-Team.
4: Mehr junge Leute erreichen einen Hochschul- oder höheren beruflichen Abschluss, und zwar 41% der 25- bis 34-Jährigen. Vor 10 Jahren waren es 11% weniger. Außerdem sei der Anteil von Uni-Abschlüssen in Fächern wie Mathe oder Naturwissenschaften im internationalen Vergleich in Deutschland am höchsten. Gleichzeitig heißt es in dem Bericht auch, Deutschland gibt viel Geld pro Schüler aus, sei aber nicht effektiv.
3: In der SPD fordern immer mehr Abgeordnete ein AfD-Verbotsverfahren. Die Fraktionsvorsitzenden des Bundestags, der Landtage und des EU-Parlaments wollen, dass ein Prüfverfahren eingeleitet wird. ARD-Reporter Sven Weingartner.
5: Es sei das Gebot der Stunde, sagte der Bremer SPD-Fraktionsvorsitzende Mustafa Güngör. Zusammen mit seinen Kolleginnen und Kollegen sei er der festen Überzeugung, dass die AfD eine rechtsextreme Partei ist. Parallel zu dem SPD-Treffen in Bremen äußerte sich auch der baden-württembergische Ministerpräsident Cem Özdemir. Der Grünen-Politiker sagte in Stuttgart, er werbe permanent um Stimmen im Bundesrat, um mit einer Mehrheit das Verbotsverfahren in Gang zu leiten.
3: Mitte August war ein Flugzeug am Münchner Flughafen über die Startbahn hinausgeschossen und gerade noch so abgehoben. Nach der beinahe Katastrophe gibt es jetzt einen Zwischenbericht der zuständigen Bundesstelle. Demnach wurde beim Start die Bremse betätigt. Ob der Pilot sie ausgelöst hat oder es sich um einen technischen Defekt handelt, ist aber noch unklar. Die Bertha von Suttner Schule aus Mörfelden-Walldorf im Kreis Groß-Gerau auf großer Bühne. Sie hat heute den Deutschen Schulpreis gewonnen und bekommt 100.000 Euro. Niemand verlasse diese Schule ohne Perspektive, heißt es von der Jury. Auch ausgezeichnet wurde das Georg-Christoph-Lichtenberg-Oberstufen-Gymnasium aus Bruchköbel bei Hanau. Blick über die Dächer der Stadt. Licht durchflutet. Was Makler gern anpreisen, ist nach den letzten Hitzesommern nicht mehr gefragt. Laut Immobiliennetzwerk Remax wollen weniger Leute Dachgeschosswohnungen mieten oder kaufen oder Wohnungen mit sehr großen Fenstern. Und das werde wohl noch zunehmen, so Remax weiter. 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
6: Natalie Imbruglia. Gibt Leute, die würden sagen, sie ist ein One-Hit-Wonder, aber ey, was war das für ein Hit? In den 90ern, Torn, hören wir uns gleich hier zusammen an. Davor gibt's noch was ganz Frisches, Kato mit Turn the Lights Off. Ich bin Carmen Schmalfeld, grüß euch ganz herzlich. Ich hab noch lange nicht genug. Das ist so das Motto, nachdem der Sommer irgendwie immer noch hier bei uns zu Hause in Hessen Hof hält. Wie lange haben wir denn noch was von diesem sonnigen Wetter, HR3-Meteorologe Martin Wettergut?
7: Nach den neuesten Berechnungen noch mindestens die erste Oktoberwoche und auch da gibt es immer noch mal, zumindest in Südhessen, die 25 Grad.
6: So wird die Wochenmitte aber erstmal.
7: Bei uns in Südhessen sorgt die warme Luft auch morgen noch einmal für richtiges Sommerfeeling. Bis zu 29 Grad sind drin und auch die Sonne scheint zeitweise. Am Donnerstag gibt es ein wenig Regen, rund um Lampertheim oder Großrohrheim, aber auch nur einen Tag lang. Es wird mit ihm ein bisschen frischer.
6: Damit ihr gut ankommt, jetzt das Neueste aus dem H3-Verkehrszentrum. Eine Metallstange liegt auf der A49 Kassel Richtung Gießen zwischen Gudensberg und Fritzlar auf der linken Fahrspur. 3 Kilometer stockenden Verkehr haben wir auf der A3 Frankfurt Richtung Köln zwischen Bad Camberg und Limburg Süd. A5 Karlsruhe Richtung Heidelberg zwischen Kronau und Waldorf-Wiesloch. 3 Kilometer stockend wegen der Baustelle. A6 Heilbronn-Kaiserslautern zwischen Fehnheimer-Dreieck und Mannheim-Sandhofen. 3 Kilometer stockend. A643 Wiesbaden Richtung Mainz zwischen Wiesbaden-Dotzheim und Mainz-Mombach. 2 Kilometer Stau. Dadurch auch auf der A66 zwischen Wiesbaden-Erbenheim und Schiersteiner Kreuz 3 Kilometer stockend. A661 Egelsbach Richtung Oberursel zwischen Frankfurt-Eckenheim und Frankfurt-Niedereschbach 5 Kilometer stockend. Und A671 Wiesbaden Richtung Mainz zwischen Hochheim-Nord und Gustavsburg 2 Kilometer Stau. Gute Fahrt, kommt sicher an.
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0: Selten das Herzschmerz so schön klingt wie in diesem Hit hier, Torn im Nachmittag bei HR3. Hallo zusammen, 1400 Kinder, die jetzt einfach viel besser schwimmen können, dank der Kasseler Welle. Ist eine richtig gute Idee, und zwar so gut, dass mittlerweile auch andere Städte mitmachen wollen. Die Kasseler Welle, das ist ein Schwimmprojekt für alle Zweitklässler. In den Herbstferien geht's jetzt in die nächste Runde.
1: Tatsächlich bin ich ein bisschen stolz auf das, was wir hier geschaffen haben, und trotzdem bin ich ein Mensch, der sich immer dessen bewusst ist, dass ich das nicht alleine schaffe, sondern dass es ein Riesennetzwerk ist, was da dahinter steht. Und insbesondere auf dieses Netzwerk bin ich stolz.
0: So, der Mann, der da so ganz bescheiden darüber sinniert, ist der Sebastian, der diese richtig gute Idee hatte. Und aus der ist ein Projekt mit einer mega Zusammenarbeit von Stadt, sämtlichen Schulen und der Uni Kassel geworden. Und ihr wisst, wenn ihr gute Ideen habt, dann machen wir die hier sehr gerne publik und groß. Und natürlich stellen wir euch auch gerne Kontakte her, damit die guten Ideen sich einfach weiter verbreiten und überall ankommen.
1: Wir haben mittlerweile eine ganz gute Website, da gibt es auch die E-Mail-Adresse von der Kasseler Welle, wo man mich direkt erreicht. Gar kein Problem.
0: So, also, und wenn ihr sonst noch irgendwie Interesse daran habt, meldet euch bei uns. Wir stellen den Kontakt zu Sebastian sehr gerne her. Das ist der Nachmittag und Harry Styles, American Girls in HR3.

0: Oh je. Leute, wir haben einen eklatanten Fachmonstermangel in Hessen und da würden wir sehr gerne mithelfen, das Problem von der Jackie von der Gruselscheune Kirthof im Vogelsbergkreis zu lösen. Die sucht gerade wieder Leute, die an Halloween erschrecken wollen.
1: Also unser Hauptmotto ist Geisel der Menschheit, Ausbruch der Seuchen. Das heißt, Hauptsache, ihr seid tot, hässlich, von Krankheit gezeichnet. Ihr müsst auf jeden Fall definitiv Spaß haben an Halloween. Gerne erschrecken. Und was ganz, ganz wichtig ist, wenn ihr merkt, dass zum Beispiel Kinder zu viel Angst haben, dass ihr auch einen Schritt zurückgeht.
0: So, also ihr merkt schon, das Tolle ist, ihr erschreckt dann für den guten Zweck. Die Einnahmen gehen ans Rote Kreuz Kirchhof. Also hebt gerne die Werwolf-Tatze, wenn ihr den Kontakt zur Jackie braucht. Wir geben den gerne weiter. Der Song ist irgendwie abgefahren, weil der hat so Retro-Elemente. Also der klingt so ein bisschen nach cool 70s und dann absolut hip. Chris, The Surrandy, Good Old Days, davor Lady Gaga. Ja, ist das ein Banger? Es ist ein Banger und was für eine echte Abwechslung hier im Nachmittag bei HR3.
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0: gleich ist es 16:30.
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2: Mit Felix Wendt. In Deutschland erreichen mehr junge Menschen einen Hochschul- oder höheren beruflichen Abschluss als noch vor 10 Jahren. Zu diesem Ergebnis kommt ein Bericht der Organisation für wirtschaftliche Zusammenarbeit und Entwicklung. Allerdings ist auch der Anteil junger Menschen ohne Abschluss oder Ausbildung gestiegen. In Sachsen-Anhalt hat AfD-Spitzenkandidat Siegmund angekündigt, sich im Dezember als neuer Regierungschef zur Wahl zu stellen. Seine Partei hatte die Landtagswahl mit fast 44% der Stimmen gewonnen, die absolute Mehrheit im Landtag aber verpasst. Vor der Wahl hatte Siegmund noch gesagt, er werde sich nur zum Ministerpräsidenten wählen lassen, wenn seine Partei allein regieren kann. Und jetzt mehr Aktuelles aus unseren Regionalstudios.
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4: Das Welterbe Grube Messel soll für alle zugänglich sein, egal ob mit oder ohne Behinderung. Dafür arbeitet die Grube Messel jetzt mit dem Landkreis Darmstadt-Dieburg zusammen. Bei 2 Begehungen haben Menschen mit unterschiedlichen Behinderungen konkrete Verbesserungsvorschläge gemacht. Sowohl für das Besuchsinformationszentrum als auch für die Grube selbst. Für Rollstuhlfahrer sollen geschotterte Flächen beispielsweise geebnet werden. Und es soll ein Blindenleitsystem für Menschen mit Sehbehinderungen gebaut werden. Außerdem gibt es in der Grube Messel E-Mobile, mit denen man das Welterbe erkunden kann. Der Einstieg in diese Mobile soll auch barrierefreier werden. Im vergangenen Jahr haben mehr als 40.000 Menschen Messel besucht. Künftig sollen sich dort alle wohlfühlen. Marit Hesar, Messel.
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6: Clock, clock und someone else gleich hier im Nachmittag bei HR3 und die Stimme von Bocky, also dem Sänger, es ist einfach, die ist so, die hat so eine Wärme, aber so ein bisschen was Kratziges, die ist sehr besonders, sehr, sehr cool, toller Hit. Kommt gleich, aber erstmal noch Jennifer Lopez und David Guetta mit Save Me Tonight. Hallo, Carmen Schmalfeld hier, schön, dass ihr da seid. Ey, bleibt gerne, es ist voll nett hier im Nachmittag und was das Wetter angeht, auch richtig toll, nach wie vor Sonnenschein, nach wie vor sommerliches Wetter und das, obwohl wir schon Herbst haben, 25 bis 30 Grad, sogar wo wir ein bisschen höher liegen oder Nordhessen, 23 bis 26 Grad. Morgen auch nochmal fein, Donnerstag gibt es einen kleinen Knick, aber endlich ein bisschen Regen brauchen wir ja auch, bevor es dann Richtung Wochenende nochmal ganz nett wird insgesamt und damit ihr gut ankommt. Hier noch das Neueste aus dem H3-Verkehrszentrum. Wir haben einmal auf der A5 einen kaputten LKW auf der rechten Spur gerade stehen. Darmstadt Richtung Frankfurt auf Höhe Frankfurter Kreuz. Und eine ungesicherte Unfallstelle auf der linken Spur auf der A5 Frankfurt Richtung Kassel zwischen Umtaldreieck und Alsfeld West. Weiter mit Staus und stockendem Verkehr auf der A5 Karlsruhe Richtung Heidelberg zwischen Kronau und Waldorf-Wiesloch. 3 Kilometer wegen der Baustelle. A6 Heilbronn Richtung Kaiserslautern zwischen Fennheimer Dreieck und Mannheim-Sandhofen stockt. A643 Wiesbaden Richtung Mainz. Zwischen Wiesbaden-Dotzheim und Mainz-Bombach 2 Kilometer Stau. Und deswegen auch Rückstau auf die A66, da dann zwischen Wiesbaden-Erbenheim und Schiersteiner Kreuz. 3 Kilometer ist der lang. A661 Egelsbach Richtung Oberursel zwischen Brengesheimer Dreieck und Frankfurt-Niedereschbach. 5 Kilometer stockend. A671 Wiesbaden Richtung Mainz zwischen Hochheim-Nord und Gustavsburg. 2 Kilometer Stau. Und zum Schluss A5 Darmstadt Richtung Kassel zwischen Frankfurter Kreuz und Nordwestkreuz Frankfurt. Ein bisschen was an stockendem Verkehr. Gute Fahrt, kommt bald an.
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Echter H3 Nachmittag, Koffer packen, Zimmer räumen, neues Leben anfangen. Für viele, die jetzt eine Ausbildung oder ein Studium anfangen, steht der Auszug von zu Hause an. Bei uns ist das auch gerade der Fall. Es ist gerade passiert, jetzt gestern, aus 3 macht 2. Der Teenager studiert jetzt in Karlsruhe. Und echt, es ist eine signifikante Umstellung so im Leben. Auf einmal sind der Herr Schmalfeld und ich wieder in Anführungszeichen nur ein Paar, das zusammen wohnt. Ist auch spannend, gebe ich echt zu, aber der Tom, der fehlt schon. Also, Vorschlag von mir jetzt. Ich adoptiere uns allen mal ganz kurz die Spice Girls. Denn selbst wenn es die Jugend uns jetzt nicht mehr sagt, die Spice Girls singen es uns. Mama, I love you. So,

0: stellen uns einfach mal vor, dass unsere Kinder tatsächlich genauso eigentlich über uns denken. Hier ist der Nachmittag in HR3. Gleich gibt's Rock. Kanada, ehrlich gut, wahnsinnig erfolgreich und richtig toll. Photograph, Nickelback davor, Pink. Per se uneingeschränkt einfach eine absolute Hörempfehlung. Immer Pink, Runaway. So klingt echte Abwechslung im Nachmittag bei HR3.
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0: Watershed
1: mit Indigo Girl, jetzt mit 17 Uhr.
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3: Hallo, ich bin Felix Wendt. Bis Silvester sind es zwar noch gut 3 Monate, die Stadt Frankfurt hat trotzdem schon mal das Böllerverbot neu geregelt. Es wird in der Innenstadt ausgeweitet, HR-Reporter Frank Angermund.
4: Auf der Hauptwache, der Zeil- und der Konstablerwache ist das Abbrennen von Feuerwerkskörpern verboten. Es geht noch weiter. Auf dem Eisernen Steg sowie dem nördlichen und südlichen Mainufer zwischen Alter Brücke und Holbeinsteg, überall ist Feuerwerk untersagt, auch auf den Brücken. Der Grund: In diesen Bereichen sind an Silvester so viele Menschen unterwegs, dass keine Sicherheitsabstände eingehalten werden können. Die Verletzungsgefahr sei einfach zu groß.
3: Schülerinnen und Schüler in Deutschland hatten in der neuen PISA-Studie ja so schlecht abgeschnitten wie nie. Aber das deutsche Bildungssystem macht Fortschritte, zeigt jetzt ein Bericht der Organisation für wirtschaftliche Zusammenarbeit und Entwicklung, OECD. Demnach erreichen 41% der jungen Leute in Deutschland mindestens einen höheren beruflichen Abschluss oder Hochschulabschluss. Und das seien 11 Prozentpunkte mehr als noch vor 10 Jahren. Wie geht's weiter nach der Landtagswahl in Sachsen-Anhalt? AfD-Spitzenkandidat Siegmund hat erklärt, dass er sich zur Wahl als Ministerpräsident stellt im Dezember. Wie er eine Mehrheit bekommen will, ist aber unklar. Die AfD hat allein nicht genug Stimmen und Siegmund hatte eigentlich auch eine Minderheitsregierung ausgeschlossen. Es gibt zwar Gespräche mit dem BSW, aber das hat auch eine Koalition mit der AfD ausgeschlossen. Mehrere Bundesländer setzen das Lkw-Fahrverbot am Sonntag aus. Weiter aus, zum Beispiel NRW, Rheinland-Pfalz und Baden-Württemberg. Ob die Lkw in Hessen auch im Oktober sonntags weiterfahren dürfen, ist noch nicht entschieden. Grund für die Ausnahme sind die niedrigen Pegelstände der Flüsse. Weniger Fracht kann auf Schiffen transportiert werden. Auch das deutsche Fußballnationalteam der Frauen ist bald im Einsatz. Für die Heimspiele gegen Australien und Japan wurde jetzt der Kader bekannt gegeben. ARD-Sportreporter Christopher Klein.
5: Erstmals mit dabei ist die 19-jährige Offensivspielerin Lisa Baum. Kapitänin Julia Gwin ist erstmals nach ihrer Schulterverletzung wieder im Kreis des Nationalteams mit dabei. Stammtorhüterin Ann-Kathrin Berger pausiert nach Absprache mit Bundestrainer Wück und seinem Team. Neben ihren etatmäßigen Vertreterinnen Ena Mamutovic und Stina Johannes wurde auch Hoffenheims Laura Dick in den Kader berufen.
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7: Es ist klein, es hat unwiderstehliche Rundungen und es passt perfekt in eure Wohnung. Und es klingt so, so toll. Und nein, natürlich spreche ich nicht von mir, sondern vom schicken DAB Plus Radio. Das gibt's, wenn ihr Kandidat oder Kandidatin seid im HR3-Quiz. Das kommt gleich nach Alex Warren, Ordinary und Moves Like Jagger, Maroon 5. Ich bin Carmen Schmalfeld, hallo. Schön, dass ihr da seid. Der Nachmittag ist hier und Hessen im blauer Himmelmodus. Aber sowas noch. Das nutzen wir tatsächlich aktuell noch. Gehen vielleicht heute Abend noch mal kurz raus, einen schönen langen Spaziergang und Sonnenuntergang angucken. Zum Beispiel an der Starkenburg in Heppenheim. Da gibt's richtig schöne und die können wir da sehr, sehr schön begutachten.
8: Jawohl, heute und auch in den nächsten Tagen. Und wer nachts auch gerne noch unterwegs ist, bitte sehr, der immer noch volle Mond kommt am späten Abend. Und für alle Frühaufsteher, Mars und Jupiter sind dann unterwegs.
7: Ach du alter Romantiker. Und jetzt erzähl uns erstmal HR3-Meteorologe Martin Wetterkurt, wie die Aussichten sind.
8: Auch morgen haben wir es hier in Südhessen mit dem Sommerwetter zu tun. Schon morgen früh ist es mild und bis morgen Nachmittag geht es mit Hilfe der Sonne hoch auf bis zu 29 Grad. Am Donnerstag fällt einen Tag lang etwas Regen und mit dann immer noch über 20 Grad bleibt es auch danach weiter mild.
7: Damit ihr gut ankommt, jetzt das Neueste aus dem H3-Verkehrszentrum A5 Darmstadt Richtung Kassel zwischen Frankfurter Kreuz und Nordwestkreuz Frankfurt. Stockt's nach einem Unfall auf der mittleren Spur. A5 Frankfurt Richtung Kassel zwischen Umtaldreieck und Alsfeld West. Nach einem Unfall ist die gerade gesperrt. Wir haben im Moment schon 3 Kilometer Stautendenz steigend. A6 Heilbronn Richtung Kaiserslautern zwischen Viernheimer-Dreieck und Mannheim-Sandhofen stockt's. A66 Wiesbaden Richtung Frankfurt zwischen Frankfurt-Höchst und Nordwestkreuz Frankfurt. 3 Kilometer Stau nach einem Unfall auf der linken Spur. A643 Mainz Richtung Wiesbaden zwischen Mainz-Mombach und Schiersteiner Kreuz. 2 Kilometer Stau nach einem Unfall auf der rechten Spur. A643 Wiesbaden Richtung Mainz zwischen Wiesbaden-Dotzheim und Mainz-Mombach. 2 Kilometer Stau. Und das ist ein Two-in-One. Der Stau hat nämlich einen Rückstau noch. Auf die A66 zwischen Wiesbaden-Erbenheim und Schiersteiner Kreuz. 3 Kilometer ist der lang. A661 Egelsbach Richtung Oberursel zwischen Frankfurt-Friedberger Landstraße und Frankfurt-Niedereschbach. 7 Kilometer Stau und stockender Verkehr. Und noch eine Meldung aus dem Stadtverkehr Wetzlar. Die Auffahrt von der Bahnstraße auf die B49 Richtung Gießen ist wegen eines kaputten LKW gerade nicht möglich. Dadurch gibt es Stau in sämtlichen umliegenden Straßen. Umfahrt den Bereich möglichst großräumig und kommt gut an. Gute Fahrt.
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0: immer mehr machen für heute Feierabend. Aber bevor wir uns dann Richtung nach Hause auf die Socken machen, jetzt hier eine kleine Runde Spiel, Spaß und HR3-Quiz zum Miträtseln. Hallo, liebe Angelika aus Künzell.
1: Hallo, Carmen.
0: Ich freue mich sehr, dass du dir kurz Zeit nimmst fürs HR3-Quiz.
1: Selbstverständlich.
0: Ist es, weil du dich dieser ehrenvollen Aufgabe stellen möchtest, ganz Hessen zu vertreten jetzt beim Mitquizzen, oder bist du scharf aufs DAB+-Radio?
1: Beides.
0: Okay, mit dir kann man arbeiten. Finde ich gut. Du weißt auch, wie es funktioniert, oder erkläre ich es kurz nochmal?
1: Bitte nochmal erklären.
0: Ganz easy. Von mir gibt es jetzt eine einzige Behauptung. Du sagst mir, stimmt die oder haben wir uns das ausgedacht und es ist völliger Quatsch?
1: Okay.
0: Und das Beste, so oder so, das Radio ist dir sicher.
1: Juppie.
0: Es geht immer gut aus. Ich finde das sehr charmant am HR3-Quiz. So.
1: Sehr schön.
0: Dann kommt jetzt hier die Behauptung. Heute ist der jüngste Oberbürgermeister Hessens in Hanau in sein Amt eingeführt worden. Maximilian Biri. Noch ist er 17 Jahre, wird aber in 3 Wochen schon 18 und bis dahin darf er quasi alle Entscheidungen mit Mutti-Zettel unterschreiben. Stimmt's?
1: Das stimmt, das habe ich gelesen.
0: Das war so im Brustton der Überzeugung.
1: Jawohl.
0: Nein, das stimmt nicht. Das haben wir uns ausgedacht. Der ist schon 36. Also der darf auch schon ohne Mutti-Zettel vor die Tür.
1: Ist aber auch noch jung.
0: Ja, so.
1: Mutti-Zettel ist auch süß.
0: Das ist meiner früher immer mit los. Und war dann immer sehr beleidigt, wenn die das knallhart durchgezogen haben, dann in den Clubs und Diskos und er um 12 nach Hause musste. Aber gut, so ist
1: stimmt,
0: es. Ne?
1: Stimmt, stimmt, stimmt. Das gab es ja immer richtig, richtig.
0: Liebe Angelika, es war mir eine große Freude.
1: Sorry.
0: Nein, ist doch. Ey, ganz im Ernst. Todsicher auftreten ist nie schlecht im Leben.
1: Bei völliger Ahnungslosigkeit.
0: Das hast du jetzt du gesagt.
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0: Ich liebe diesen letzten Schlag bei Murray Head, One Night in Bangkok. Der Nachmittag ist hier. Hallo, schön, dass ihr da seid. Und es ist so ein schöner Spätsommer, den wir gerade haben bei uns zu Hause in Hessen. In Seeham-Jugendheim schmeckt er nach Eierlikörkucheneis. Hat Tobi aus der H3 Morning Show für uns getestet in der neuen Folge. Tobis Urlaubstrip, Bergstraße.
1: Eierlikör, ja, mag ich deshalb so. Ich mag es generell gerne. Und Tanjas Mama aus meiner H3 Morning Show, die Rosi Rösner, die macht die beste Eierlikör-Torte der Welt. Jetzt gucken wir mal, ob wir das als Eis hinkriegen kann.
0: Ja, und an der Bergstraße gibt's nicht nur Eierlikör, da gibt's vor allen Dingen auch Wein. Tobi hilft bei der Weinlese, bei der Herstellung von Heidegin und wird im Schloss Auerbach zum Ritter geschlagen.
2: Hier zu meiner Rechten, Tobi, dreh dich zum Volke.
3: Hallo, Volke. Gute.
2: Wir schlagen dich hiermit zum Ritter von Schloss Auerbach. Und so sollst du wohl, Tobi, von nun an und bis in alle Ewigkeit den Namen tragen, Sir Tobi, der Emsige.
0: Sir Tobi, der Emsige, da muss er selber lachen. Ne? Tobis Urlaubstrip läuft heute 7:45 im HR-Fernsehen. Und wenn wir wollen, gucken wir die Folge einfach, wann immer es uns passt, in der ARD-Mediathek. Die Bergstraße ganz neu mit uns entdecken. Coldplay sprechen eine universelle Sprache und das ganze Universum würde diese Sprache verstehen. Clocks hören wir gleich. So ein wunderschöner Song. Davor Leonie und Simple Life. Macht Tempo und einfach Spaß. Echte Abwechslung ist das hier im Nachmittag bei HR3.
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0: Halb sechs ist es gleich.
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2: Mit Felix Wendt. Feuerwerk verboten. Das gilt diesmal an Silvester in noch mehr Bereichen in der Frankfurter Innenstadt. Gut drei Monate vor Silvester hat die Stadt ihr Böllerverbot ausgeweitet. Es gilt in diesem Jahr auch am nördlichen und südlichen Mainufer. In Sachsen-Anhalt hat AfD-Spitzenkandidat Siegmund angekündigt, sich im Dezember als neuer Regierungschef zur Wahl zu stellen. Seine Partei hatte die Landtagswahl gewonnen, die absolute Mehrheit aber verpasst. Vor der Wahl hatte Siegmund gesagt, er werde sich nur zum Ministerpräsidenten wählen lassen, wenn seine Partei allein regieren könne. Und jetzt mehr Aktuelles aus unseren Regionalstudios.
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3: Kein Fest zum Tag der Deutschen Einheit und auch kein St. Martins-Umzug in Kelsterbach. Denn die Feste sind zu teuer für die Stadt. Der Grund ist die angespannte Haushaltslage. Der Haushalt für dieses Jahr, der wurde vom Kreis Groß-Gerau abgelehnt und muss noch einmal neu strukturiert werden. Das bedeutet, Kelsterbach muss sparen. Und die Kosten für die Sicherheit bei den beiden Festen, die sind für die Stadt einfach zu teuer. 25.000 Euro würde das kosten. Das ist jetzt zwar vielleicht im Vergleich nicht viel, aber die Stadt ist angehalten zu sparen, wo es geht. Auf Nachfrage wird mir aber gesagt, dass die Kerb, das Altstadtfest und der Weihnachtsmarkt davon nicht betroffen sind dieses Jahr. Die sollen wie gewohnt stattfinden. Helene Wilke, Kelsterbach.
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5: ja, tatsächlich. Gute Nachrichten bei uns zu Hause aus Hessen, denn was glaubt ihr, wo steht die beste Schule Deutschlands? Hier bei uns ganz in der Nähe. Und nicht nur einmal ist eine Schule bei uns heute ausgezeichnet worden, sondern direkt zweimal. Das ist Thema gleich in Das bewegt Hessen heute. Hello, ich bin Carmen Schmalfeld. So, setzen, Hefte raus. Wir haben hier geile Hits für euch. Einmal Tom Petty and the Heartbreakers, Learning to Fly. Und davor noch Dai Dai, Shakira und Burna Boy. Das Wetter ist richtig schön. Heute Abend nochmal garantiert ein total feiner Sonnenuntergang bei einem fast wolkenlosen Himmel. Im Moment noch warm, zwischen 25 und 30 Grad. In den höheren Lagen zwischen 23 und 26 Grad. Morgen wird's ähnlich fein. Damit ihr gut ankommt, jetzt noch das Neueste aus dem H3-Verkehrszentrum. Einmal Vorsicht auf der A67, Darmstadt Richtung Mönchhof-Dreieck. Zwischen Büttelborn und Groß-Gerau liegen gerade Spanngurte auf der Fahrbahn. Auch ein Spanngurt auf der 67 zwischen Rüsselsheimer 3... Ich liebe das, wenn eine Meldung zweimal drin ist im Verkehrsservice. Also ihr wisst jetzt Bescheid, A67, Spanngurte. Weiter mit normalen Staus. Darmstadt Richtung Kassel. Zwischen Frankfurter Kreuz und Nordwestkreuz Frankfurt stockt's. Die Unfallstelle ist aber mittlerweile geräumt. A5 Frankfurt Richtung Kassel. Zwischen Umtaldreieck und Alsfeld West 4 Kilometer Stau angeräumter Unfallstelle. A66 Wiesbaden Richtung Frankfurt. Zwischen Frankfurt Höchst und Nordwestkreuz Frankfurt 4 Kilometer stockend nach einem Unfall auf der linken Spur. A643 Mainz Richtung Wiesbaden. Zwischen Mainz-Gonsenheim und Schiersteiner Kreuz 3 Kilometer Stau. Die Unfallstelle ist hier geräumt. A643 Wiesbaden Richtung Mainz. Zwischen Wiesbaden-Dotzheim und Mainz-Mombach 2 Kilometer Stau und Rückstau dadurch auf die A66. Der ist dann genau zwischen Wiesbaden-Erbenheim und Schiersteiner Kreuz und 3 Kilometer lang. A661 Igelsbach Richtung Oberursel zwischen Bröngesheimer Dreieck und Frankfurt-Niedereschbach 5 Kilometer Stau. Gute Fahrt, kommt bald an.
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0: Tom Petty and the Heartbreakers hier im Nachmittag bei HR3. Die beste Schule Deutschlands ist wo? Richtig, hier bei uns zu Hause in Hessen im Kreis Groß-Gerau, die Bertha von Suttner Gesamtschule in Mörfelden-Walldorf.
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0: Und was genau macht die liebevoll genannte Bertha zu Deutschlands bester Schule? Lehrerin Faisa Bumana meint,
2: dass wir jedes Kind versuchen zu sehen, zu fördern und zu ermutigen, so dass das Kind in seinem

0: Geld nachhaltig genutzt wird. Denn vor uns haben Menschen diese Schule bewegt und nach uns werden auch viele Menschen diese Schule bewegen. Deswegen muss es etwas sein, von dem wir lange profitieren können.
1: Die Bertha von Suttner Schule hat die Jury vor allem durch ihren Umgang mit Digitalisierung überzeugt, sagt hr3-Reporter Frank Wittig.
2: Dazu gehört die Dokumentation von Lernergebnissen und damit die Steuerung von individuellen Lernprozessen. Es geht aber auch um den Einsatz von künstlicher Intelligenz. Die werde dort einerseits vorbildlich als Lernwerkzeug genutzt und andererseits als kulturelles Phänomen kritisch hinterfragt. Die 250 Lehrkräfte an der Bertha von Suttner Schule würden das eindrucksvoll für Wissens- und Kompetenzvermittlung und damit für den Bildungserfolg einsetzen.
1: Und noch ein zweiter Preis geht nach Hessen an das Georg-Christoph-Lichtenberg-Oberstufen-Gymnasium in Bruchköbel. Da gehen jetzt 30.000 Euro hin. Da hat die Jury vor allem das wertschätzende Lernen überzeugt. Das ist sehr gut auf die Bedürfnisse der Jugendlichen ausgerichtet. Was auch Zwölftklässlerin Ilene bestätigt.
3: Fast jeder Lehrer fragt vorher immer, ob wir Ideen haben, wie wir den Unterricht gestalten können, wie es uns denn besser gefällt. Und das ist wirklich eine Sache, die ich nicht erwartet hätte.
1: Doppelt hält einfach besser. Zwei der renommierten und hochdotierten deutschen Schulpreise gehen dieses Jahr nach Hessen.
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0: Machen die Pop, machen die Rock, irgendwie ist es beides. One Republic im Nachmittag hier bei HR3, aber wir fokussieren uns mal ganz kurz auf Rock. Zumindest mal gleich mit den All-American Rejects. Ein Song, der zwar sowas wie ein Stinkefinger in Richtung Ex-Beziehung ist, aber einfach nur nach totalem Spaß klingt. Gives You Hell, davor noch Golden Summer. Jetzt der Song zum Wetter oder das Wetter zum Song? Es passt auf alle Fälle zur HR3, weil es echte Abwechslung ist.
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für euch hier der HR3-Nachmittag. Okay, ich gehe mal ganz kurz meine Checkliste durch. Ich habe euch 4 Stunden lang echte Abwechslung geliefert. Ich habe euch Bescheid gesagt, dass Tobi und Tanja in der HR3-Morningshow morgen zwischen 7 und 8 mit euch das nächste Mal in den Tresor gehen, den sichersten Ort Hessens, dass da noch Goldbarren drin sind, Diamanten, E-Bikes und so. Das habe ich auch erzählt. Ja, hey, Feierabend für mich und HR3-Freundeskreis für euch gleich nach den Nachrichten um 18 Uhr mit Gunnar Töpfer. Habt einen schönen Abend. 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

0: 18 Uhr.
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2: Hallo, ich bin Felix Wendt. Deutschland spielt nicht vorne mit im Ranking der innovativsten Länder. Wir sind wieder auf Platz 11 gelandet. An der Spitze steht die Schweiz. Insgesamt sorgt KI weltweit für einen Innovationsschub. ARD-Reporterin Sandra Bieger.
3: Der Weltorganisation für geistiges Eigentum WIPO zufolge wurde 2025 mehr als 3,3% mehr investiert als im Vorjahr. Der Boom der künstlichen Intelligenz schlug sich daneben auch in der Finanzierung junger, innovativer Unternehmen nieder. Weltweit wurden dem Bericht zufolge in diesem Bereich 510 Milliarden Dollar investiert. Mehr als die Hälfte davon ging der WIPO zufolge an KI-Unternehmen.
2: Die Berliner Bürgermeisterkandidatin der Linken, Elif Erhalb, war bis letztes Jahr Mitglied in einem Verein, den der Verfassungsschutz als linksextrem einstuft. Das berichtet die FAZ. Der Verein Rote Hilfe unterstützt laut Bundestag linksextremistische Straftäter juristisch und finanziell. Die Landesgeschäftsstelle der Linken hat der FAZ gesagt, Erhalb sei passives Mitglied gewesen. Im letzten Jahr sei sie wegen teilweise anderer politischer Ansichten ausgetreten. Weil es an Silvester immer wieder zu Unfällen und gefährlichen Situationen mit Feuerwerk kommt, weitet Frankfurt jetzt schon für den nächsten Jahreswechsel das Böllerverbot aus. Es gilt dann in noch mehr Bereichen in der Innenstadt. Und zwar an der Haupt- und Konstablerwache, auf der Zeil, rund um den Eisernen Steg, am nördlichen und südlichen Mainufer, außerdem auf allen Brücken. Kelsterbach bei Frankfurt sagt mehrere Feste ab aus Kostengründen. Laut Stadtverwaltung gibt's am Samstag keine Feier zum Tag der Deutschen Einheit und auch der St. Martins-Umzug fällt aus. HR-Reporterin Helene Wilke.
4: Der Haushalt für dieses Jahr wurde vom Kreis Groß-Gerau abgelehnt und muss noch einmal neu strukturiert werden. Das bedeutet, Kelsterbach muss sparen. Und die Kosten für die Sicherheit bei den beiden Festen, die sind für die Stadt einfach zu teuer. 25.000 Euro würde das kosten. Das ist jetzt zwar vielleicht im Vergleich nicht viel, aber die Stadt ist angehalten zu sparen, wo es geht.
2: Schutzwesten, Drogenschnelltests und Feuerlöscher gehören schon zur Standardausrüstung der Polizei. In Rheinland-Pfalz kommen jetzt auch Teddybären dazu. 3 pro Streifenwagen wurden angeschafft, meldet das Innenministerium. Es sind Trostkuscheltiere für Kinder, die zum Beispiel nach einem Unfall verängstigt sind oder schlimme Erfahrungen mit Gewalt gemacht haben, um etwas zum Festhalten brauchen. 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
5: Da seid ihr ja. Willkommen im HR3 Freundeskreis. Ich bin Gunnar Töpfer. Wir starten in den Dienstagabend gleich mit was Neuem. Moskenner. Und mit einem Klassiker von Roxette. Wetter in der Nacht trocken. Meistens sogar ohne Wolken, aber auch kälter als gestern. Morgen dann nochmal so ein richtig sonniger Tag mit bis zu 29 Grad. Dann ist aber erstmal durch. Mit der Hitze. Damit ihr gut ankommt, das Neueste aus dem HR3 Verkehrszentrum. A4 Kirchheim Richtung Erfurt zwischen Gerstungen und Wommen. Hier liegen Reifenteile. A5 Karlsruhe Heidelberg zwischen Kronau und Waldorf-Wiesloch. 5 Kilometer stockend wegen einer Baustelle. A5 Darmstadt Kassel zwischen dem Frankfurter Kreuz und dem Nordwestkreuz Frankfurt streckenweise stockend. Und die A66 von Wiesbaden nach Frankfurt zwischen Höchst und Nordwestkreuz. 4 Kilometer stockt sie nach einem Unfall auf der linken Spur.
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0: Prosecco, Alex Clair.
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0: Kennt ihr das von euch selbst oder aus dem Bekanntenkreis? Wenn die Kinder flüge werden, dann werden die Eltern auf einmal auch ganz sentimental. Ja, Carmen aus dem HR3 Nachmittag erlebt es auch gerade. Und auch Steffi Mosler von der katholischen Kirche kann sie da sehr, sehr gut verstehen.
2: Oh ja, auch unsere Tochter zieht genau jetzt aus. Ab dem kommenden Wochenende wohnt sie woanders. Und da schlagen wirklich zwei Herzen in meiner Brust. Einerseits freue ich mich natürlich für sie, weil sie mich auch an mich erinnert und den Start damals weg von zu Hause bei mir. Und ich weiß, dass sie das gut machen wird. Andererseits kann ich mir meinen Alltag ohne sie beim besten Willen noch nicht vorstellen. Aber ich habe mir fest vorgenommen, auch jetzt weiter ganz viel dafür zu tun, dass unsere gute Beziehung auch so gut bleibt.
0: Und was hast du dir vorgenommen? Wie soll es gelingen?
2: Ich glaube, dass im Loslassen auch eine ganz besondere Kraft steckt. Wenn die Kinder klein sind, gib ihnen Wurzeln. Sind sie groß, gib ihnen Flügel. So lautet ja ein alter Spruch. Und oft merken Eltern dann auch, wie stolz sie sein können, dass ihre Kinder so selbstständig werden. Im Glauben gibt es auch so ein Bild, dass wir loslassen müssen, damit was Neues wachsen kann. Ähnlich wie Gott Menschen begleitet, aber ihnen auch den Raum lässt, ihren eigenen Weg zu gehen.
0: Und was bedeutet dieses Loslassen? Was ändert sich da zwischen Eltern und Kindern?
2: Ja, Loslassen bedeutet ja auch, dass Neues möglich wird und Vertrauen da sein darf. Ich denke, man sollte den Kindern vor allem eins mitgeben. Mach dein Ding und wenn du mich brauchst, bin ich da. Die Beziehung zu den Kindern wird sich dadurch auch ändern, aber das ist auch eine echte Chance. Und hey, so ein bisschen mehr Freiraum für uns Mamas und Papas ist doch auch nicht schlecht. Da finden wir bestimmt was und ehrlich gesagt bin ich auch gespannt, wie das wird.

0: Lenny Kravitz, Chamber, die HR3. Da ging das los mit den ganzen Kinderchören. Pink Floyd, jetzt. Aber direkt dazu auch Kygo, Ava Max. Echte Abwechslung in HR3.
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Another Brick in the Wall in HR3. Und was macht der Pink Floyd Kinderchor der Pink Floyd Gesamtschule heute? Wenn er nicht mittlerweile im Stimmbruch gelandet ist. Ja, sowas hier zum Beispiel, ne? Kamerad, Love Sober.

0: Ah, schön, The Bowser, Magnetic, jetzt. Linkin Park für unseren Dienstagabend. Das Wetter, ein trockener Abend, ohne Wolken, oft ohne Wolken. Manchmal ziehen welche durch, aber es bleibt trotzdem weiter trocken. Und es wird relativ frisch, morgen aber wieder bis 29 Grad und ganz viel Sonne. Hallo zusammen, ich bin Gunnar Töpfer. Damit ihr gut ankommt, das Neueste aus dem HR3-Verkehrszentrum jetzt. A5 Karlsruhe-Heidelberg zwischen Kronau und Waldorf-Wiesloch, 4 Kilometer stockend wegen einer Baustelle. A66 von Wiesbaden nach Frankfurt zwischen Wiesbaden-Mainzer Straße und Nordenstadt, 3 Kilometer stockend. Und zwischen Frankfurt-Höchst und Nordwestkreuz, 3 Kilometer stockender Verkehr. Die B26 noch, Riedstadt-Darmstadt zwischen Griesheim oder in Griesheim zwischen Zöllerstraße und Heidenstraße. Hier ist in beiden Richtungen nach einem Unfall gesperrt.
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0: so von Grund auf ehrlicher Typ ist und so grandiose Texte macht. Dieser Knabe ist einfach cool. Er steht auf der Bühne und er baut etwas zusammen, was vielen Menschen auf dieser Welt hilft, nämlich Geborgenheit und Zusammenhalt. Und das ist kein PR-Gag. Im Grunde seines Herzens, er schreibt seine Texte selbst, er ist ein grandioser Musiker, er spielt Klavier, er spielt Gitarre und er zieht eine fabelhafte Show ab.
1: Wenn der Kerl jemals in seinem Leben einen neuen Manager braucht, den gut verkauft, dann gehen wir mal deine Telefonnummer direkt weiter, oder?
0: Das kannst du gerne machen, ja. Ich würd bejubeln, ihm mal zu begegnen.
1: Britta, jetzt haben wir so viel von dir über ihn gehört. Jetzt wollen wir ihn aber selber auch nochmal hören und ein bisschen feiern in HR3, okay? Youngblood mit Zombie.
0: Alles klar, ich liebe euch.
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0: Platz auf der Couch. Am besten in Reichweite eines Rotweinglases. Klar. Es ist Zeit für Adele. Echte Abwechslung in der HR3.
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2: Hallo, ich bin Annika Hennig. Deutschland spielt nicht vorne mit im Ranking der innovativsten Länder. Wir sind wieder auf Platz 11 gelandet. An der Spitze steht die Schweiz. Insgesamt sorgt KI weltweit für einen Innovationsschub. ARD-Reporterin Sandra Bieger.
3: Der Weltorganisation für geistiges Eigentum WIPO zufolge wurde 2025 mehr als 3,3% mehr investiert als im Vorjahr. Der Boom der künstlichen Intelligenz schlug sich daneben auch in der Finanzierung junger, innovativer Unternehmen nieder. Weltweit wurden dem Bericht zufolge in diesem Bereich 510 Milliarden Dollar investiert. Mehr als die Hälfte davon ging der WIPO zufolge an KI-Unternehmen.
2: Hessen will nächstes Jahr 1,7 Milliarden Euro neue Schulden aufnehmen für Schulen, Polizei und die Verwaltung. Heute wurde im Landtag zum ersten Mal über den Haushalt beraten. HR-Reporter Luca Kissel.
4: Debattiert wurde heute vor allem darüber, ob die Landesregierung trotz steigender Einnahmen genug spart und die richtigen Prioritäten setzt. Lorz sagt, das Land habe bereits konsolidiert und investiere gleichzeitig mehr. Die Grünen kritisieren Kürzungen bei Bildung und Klimaschutz. Die FDP hält neue Schulden trotz steigender Einnahmen für falsch. Auch die AfD kritisiert die Neuverschuldung und fordert stärkere Einsparungen.
2: In der SPD fordern immer mehr Abgeordnete ein AfD-Verbotsverfahren. Die Fraktion Chefs des Bundestags, der Landtage und des EU-Parlaments wollen, dass ein Prüfverfahren eingeleitet wird. ARD-Reporter Sven Weingärtner.
5: Es sei das Gebot der Stunde, sagte der Bremer SPD-Fraktionsvorsitzende Mustafa Güngör. Zusammen mit seinen Kolleginnen und Kollegen sei er der festen Überzeugung, dass die AfD eine rechtsextreme Partei ist. Parallel zu dem SPD-Treffen in Bremen äußerte sich auch der baden-württembergische Ministerpräsident Cem Özdemir. Der Grünen-Politiker sagte in Stuttgart, er werbe permanent um Stimmen im Bundesrat, um mit einer Mehrheit das Verbotsverfahren in Gang zu leiten.
2: Vor einem Jahr hatte ein Mann in einer Erstaufnahmeeinrichtung in Büdingen in der Wetterau seinem Zimmerkollegen ein Küchenmesser in den Hals gestochen. Dafür hat das Gießener Landgericht den 23-Jährigen zu 6,5 Jahren Haft verurteilt, unter anderem wegen versuchten Mordes. Er muss dem Opfer 5.000 Euro Schmerzensgeld zahlen. 129 Kilo Lebensmittel pro Jahr, so viel wirft jeder und jede in der EU im Schnitt in den Müll. Im Jahr 2024 sind also fast 58 Millionen Tonnen Abfälle entstanden. Damit bleibt die Lebensmittelverschwendung laut dem Statistikamt Eurostat auf einem hohen Niveau. Durch eine neue EU-Richtlinie soll es in Zukunft weniger Abfälle geben. Das war unser News-Update.
0: Das geht ganz schön schnell. Gleich ist Sonne schon wieder weg hier in ein paar Minuten. Willkommen im H3-Freundeskreis. Ich bin Gunnar Töpfer. Kommt aber morgen wieder die Sonne. Bis dahin haben wir eine trockene Nacht mit Tiefstemperaturen um 7 Grad. Morgen dann aber wieder ganz viel Sonne und bis 29 Grad. Das vorerst letzte Mal. Ab Donnerstag wird es kälter. Damit ihr gut ankommt, das Neueste aus dem HR3-Verkehrszentrum. A49 Gießen-Kassel, zwischen Schwalmstadt und Neuental liegen Reifenteile. A661 Egelsbach über Ursel, zwischen Bad Homburger Kreuz und Bad Homburg Leute auf der Fahrbahn. Und der A38 Halle-Göttingen. Der Heidkopftunnel ist gesperrt wegen Wartungsarbeiten. Morgen früh zum Berufsverkehr ab 5:30 soll aber wieder offen sein.
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Seien wir ehrlich, Aufstehen für viele von uns nicht unbedingt die Lieblingsbeschäftigung, oder? Nein, falsch. Das war nicht unbedingt die Lieblingsbeschäftigung. Jetzt macht das auf einmal richtig Spaß, weil ihr seid mit im Spiel. Immer kurz nach 7, HR3 Morning Show, eure Hit-Entscheidung für ganz Hessen. Die kann mal wild sein oder mal klassisch oder mal crazy. Ganz egal, ihr bestimmt, was läuft. Wenn ihr entspannt in den Tag rein wollt oder

Richtig schön Klassiker. Entscheidung liegt bei euch. H3 Morning Show ruft an, irgendwo in Hessen, überrascht euch und spielt genau den Titel, den ihr nennt. Und ihr wollt auch mal dabei sein? Morgen h3.de, Hit-Entscheidung anklicken und vielleicht seid ihr direkt morgen früh dran. Und wünscht euch dann zum Beispiel sowas hier. Das doch mal ein schönes Wetter klingeln oder Wecker klingeln. AC/DC, Hell's Bells in HR3.

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7: Hallo zusammen, ich bin Gunnar Töpfer, hier ist der HR3 Freundeskreis. Wir haben gleich auch Radio für euch. Und alle Farben mit Randy Miller. Wetter heute Nacht trocken. Wenn mal Wolken da sind, dann höchstens harmlose. Meistens sind keine da und deshalb ist es auch relativ frisch. Bis 7 Grad geht's runter. Morgen dann aber nochmal Vollgas Sommer, hier Ende September. Wir haben bis 29 Grad und ganz viel Sonne. Ab dem Donnerstag wird's aber kälter. Damit ihr gut ankommt, das Neueste aus dem HR3-Verkehrszentrum. Im Moment alles fein, keine Meldungen.
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0: The Weekend in Your Eyes in HR3. Wir hatten es heute in HR3 mit euch gemeinsam ganz viel von dieser sentimentalen Melancholie, die so einige befällt, wenn die Kinder irgendwann beschließen, auszuziehen. Damit das nicht zu sehr um sich greift, hier eine Sache zum Beispiel, die ich glaube, die wenigsten von uns vermissen werden. Wenn sie denn erstmal weg sind.
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2: Am Anfang geht's darum, bloß nicht aufzufallen.
3: Wer schreibt das Protokoll?
2: Viele Eltern schaffen es jetzt, sich auf den Kinderstühlen so tief zu ducken, bis sie unter den Tischen verschwinden. Aber dann der Gegenangriff der Helikoptereltern.
4: Der Leander hatte in den Sommerferien Nachhilfe, dem müssen sie jetzt deutlich bessere Noten geben, weil das war wirklich teuer.
2: Dann wieder die Lehrerin.
3: Wir brauchen noch Freiwillige für den Schulbasar. Und wer sieht sich denn als Kandidatin für die ElternsprecherInnenwahl?
2: Dann diskutieren alle mindestens eine Stunde übers Gendern. Und dann meldet sich aus dem Nichts eine echte Superheldin. Jede Klasse hat ja diese eine Mutter, die dann plötzlich sagt:
5: Also Elternsprecherin mache ich gerne. Ich würde dann auch noch so 3-4 Kuchen gerne für einen Schulbasar backen. Und ich habe mal mitgeschrieben heute. Das Protokoll maile ich dann später rum.
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0: Jack Dean in HR3. Ganz viel gute Laune jetzt. Billy Ocean, jetzt zusammen mit Austis. Schön zum Reinlegen und Wegträumen. Angel Eyes und Get Out of My Dreams, Get Into My Car. Für echte Abwechslung in HR3.
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0: Billy Ocean, H3 Freundeskreis. Ach Mensch, Ugel, so hart haben wir den Hit gefeiert und jetzt so ein Ärger damit. Riesen Sommerhit 2026, Moving to the Sun. Sogar für einen Grammy nominiert. Und dann jetzt so ein Ärger, weil irgendwie so viele Leute behaupten, ey, das ist doch KI und gar nicht Ugel selber.
1: How Moving to the Sun was made, it is one of the most controversial song. And a lot of people in the message were like, it was made with AI, it's 100% AI, da-da-di-da-da-da.
0: Jetzt hat er selber sogar ein Video hochladen müssen. Um mal schön zu zeigen, ich bin selber gewesen, und zeigt dann so schön Schritt für Schritt, wie er den Song so zusammenbaut. Echt ganz interessant. Zieht es euch mal rein, wenn es euch interessiert im Netz. Spoiler, am Ende kommt dann aber raus, ja, es gab da schon mal eine Vorlage zu dem Song und die war zumindest in Teilen KI und er hat das halt gesampelt. Und dann kriegst du am Ende die KI gar nicht wieder raus, auch wenn du eigentlich willst. Egal, trotzdem fantastischer Sommerhit für dieses Jahr 2026. Ugel, Moving to the Sun.
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0: In HR3.

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1: Um 20 Uhr mit Christoph Haas. Die Stadt Frankfurt rechnet für das laufende Jahr mit einem Rekorddefizit. Stadtkämmerin Serke hatte im Haushaltsausschuss gesagt, dass das Minus voraussichtlich bei 440 Millionen Euro liegen wird. HR-Reporter Tobias Lübben.
2: Viele Fachdezernate würden mehr Geld ausgeben als geplant. So erkläre sich das Minus trotz hoher Steuereinnahmen. Jetzt müssten alle Standards, Leistungen und Investitionen auf den Prüfstand. Heute war zudem bekannt geworden, dass das Land Hessen der Stadt Sparauflagen erteilt hat. Die Stadt soll zum Beispiel keine neuen Stellen schaffen und Großprojekte auf ihre Finanzierbarkeit prüfen.
1: Im Landtag ging es heute um den Haushalt für Hessen fürs nächste Jahr. Die Landesregierung plant 1,7 Milliarden Euro neue Schulden. Finanzminister Lorz von der CDU verteidigte die Pläne. Aus der Opposition kam dagegen Kritik. In Wiesbaden probt die US-Armee gerade mit hunderten NATO-Soldaten für eine Großübung, die Anfang Oktober geplant ist. Es geht dabei um ein neues Konzept, um die Staaten im Osten des Bündnisses besser zu schützen. HR-Reporterin Andrea Bonhagen.
3: Das Szenario: ein russischer Angriff auf NATO-Gebiet. Hier will die NATO jetzt viel schneller reagieren als früher. Teil des neuen Konzepts seien Millionen von Sensoren und Mikrofonen. Deren Daten würden in Sekundenschnelle mithilfe von künstlicher Intelligenz ausgewertet. So könnten Kommandeure schnell Entscheidungen treffen. Die eigentliche Übung Avenger Triad 26 beginnt am 6. Oktober mit über 4000 Soldaten.
1: In Marokko soll zum ersten Mal überhaupt eine Frau Ministerpräsidentin werden. Der König hat die frühere Bürgermeisterin von Marrakesch, El Mansouri, mit der Regierungsbildung beauftragt. Sie hat sich damit gegen den populären Chef des Königlichen Fußballverbands durchgesetzt. Aus muslimischen Kreisen kommt Kritik. Eine Frau könne nicht an den religiösen Zeremonien des Königs teilnehmen. In Kelsterbach im Kreis Groß-Gerau fallen mehrere Feste aus Kostengründen. Nach Angaben der Stadt wird es kein Fest zum Tag der Deutschen Einheit geben und auch keinen Sankt-Martins-Umzug. HR-Reporterin Helene Wilke.
4: Der Grund ist die angespannte Haushaltslage. Der Haushalt für dieses Jahr wurde vom Kreis Groß-Gerau abgelehnt und muss noch einmal neu strukturiert werden. Das bedeutet, Kelsterbach muss sparen. Und die Kosten für die Sicherheit bei den beiden Festen, die sind für die Stadt einfach zu teuer. 25.000 Euro würde das kosten. Das ist jetzt zwar vielleicht im Vergleich nicht viel, aber die Stadt ist angehalten zu sparen, wo es geht.
1: Das waren die Nachrichten.
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6: Schönen Abend euch. Hier ist der HR3-Freundeskreis. Ich bin Gunnar Töpfer. Wir haben wenige Wolken über uns. Es wird dementsprechend aber auch frisch heute Nacht. Bis 7 Grad geht es runter. Morgen dann nochmal so ein richtiger knallig warmer Tag mit viel Sonne, später auch ein paar Wolken, aber vor allem bis 29 Grad. Ab dem Donnerstag geht es dann runter mit den Temperaturen. Damit ihr gut ankommt, das Neueste aus dem HR3-Verkehrszentrum. B275 Bad Nauheim Richtung Usingen zwischen Wernborn, zwischen dem Abzweig nach Wernborn und Usingen. Seid hier bitte vorsichtig, hier liegt ein totes Reh.
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1: Hi, drei Freundeskreis. Habt ihr schon die neue von Nico Santos gehört? One day we can be classy. Ganz lässig, oder? Neuer Hit in einer Reihe von so, so vielen Nico Santos Hits. Die der oder der. Oder der. Oder der. Irre, wie viele Hits der schon abgeliefert hat und wie lange der uns schon begleitet mit seinen Hits, oder? Warum? Ja, weil er halt gar nichts anderes kann. Ne?
2: Seit ich 3 bin, gab es nichts anderes. Also mit 6 habe ich richtig angefangen. Papa hat ein Hörspiel gemacht und also ich habe eigentlich noch nie einen Plan B gehabt. Deswegen wurde auch dementsprechend die Schulnoten schlechter mit 13, sage ich mal, 14 und 15 war einfach gar nichts mehr außer Musik im Kopf.
1: Und kein Mensch fragt heute mehr, wie war denn eigentlich damals deine Schule? Gut verjährt. Einen tollen neuen Hit hat er am Start. Nico Santos, neuen HR3 für euch mit Classic.

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1: Selber bald ein Klassiker hier. Nico Santos, Classic, neuer Hit in HR3. Wenn der Tag hektisch genug gewesen ist, ist der Abend genau die richtige Zeit für Teddy Swims. Mr. Know-It-All, jetzt! Aber direkt dazu haben wir auch gleich David Guetta für euch. Echte Abwechslung in HR3.

Lady Gaga in HR3. Ach, wie schön. Also 2000er Indie Rock. Große Nummer. Nicht nur mit den alten Songs, jetzt kommen auch ganz, ganz neue in diesen Sound. Der hier zum Beispiel, Temper City, Self-Aware.

0: Temper City, Self-Aware. Im H3 Freundeskreis. 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Hallo zusammen, ich bin Gunnar Töpfer, schön, dass ihr dabei seid. Nachts wird es heute relativ kalt im Vergleich zu den letzten Nächten. Es geht runter bis auf 7 Grad, weil wir kaum Wolken haben. Morgen dann nochmal richtig viel Sonne und richtig viel Wärme, bis 29 Grad. Ab übermorgen wird es dann aber kälter. Und vielleicht auch mal nass am Donnerstag. Damit ihr gut ankommt, das Neueste aus dem H3-Verkehrszentrum. A6 Heilbronn Richtung Mannheim, zwischen Viernheimer Kreuz und Viernheimer Dreieck liegt ein Holzbalken. A66 Frankfurt-Fulda zwischen Bergen-Enkheim und Maintal-Bischofsheim. Ein angefahrenes Wildschwein irrt hier über die Autobahn. A67 Mannheim-Darmstadt zwischen Viernheimer Dreieck und Lorsch liegt ein totes Tier auf der Mittelspur. Und die B275 Bad Nauheim Richtung Usingen. Ein totes Reh haben wir hier zwischen dem Abzweig nach Wernborn und Usingen.
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0: Take that, Mighty Patrick Kelly, Feel My Love in HR3.
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1: Und wie holt ihr all diese ganzen Sachen raus? Aus dem Tresor? Ja, zum Beispiel so wie Lukas.
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4: Das ist ganz geil.
3: So, das gehört dir, aber nur, wenn im dritten Fach jetzt was drin ist, ist das leer, marschiert das zurück.
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4: Hallo!
1: Lukas aus Gelnhausen, Elektriker in Elternzeit, hatte heute Morgen seinen großen Moment. Und ihr habt euren Morgen. Dann geht's wieder mit Tanja und Tobi an den geheimsten Ort Hessens. Morgen früh zwischen 7 und 8 in der HR3 Morning Show.
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Texte, den sogar ich mir mitmerken kann. Cranberries in HR3. So, wie lassen wir den Abend jetzt ausklingen? Sehr entspannt und lustig. Michael Rollstecken poppt die Abendshow gleich in HR3.

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1: Um 21 Uhr mit Christoph Haas. Die Stadt Frankfurt rechnet für das laufende Jahr mit einem Rekorddefizit. Stadtkämmerin Serke hat im Haushaltsausschuss gesagt, dass das Minus voraussichtlich bei 440 Millionen Euro liegen wird. HR-Reporter Tobias Lübben.
2: Viele Fachdezernate würden mehr Geld ausgeben als geplant. So erkläre sich das Minus trotz hoher Steuereinnahmen. Jetzt müssten alle Standards, Leistungen und Investitionen auf den Prüfstand. Heute war zudem bekannt geworden, dass das Land Hessen der Stadt Sparauflagen erteilt hat. Die Stadt soll zum Beispiel keine neuen Stellen schaffen und Großprojekte auf ihre Finanzierbarkeit prüfen.
1: Im Landtag ging es heute um den Haushalt für Hessen fürs nächste Jahr. Die Landesregierung plant 1,7 Milliarden Euro neue Schulden. Finanzminister Lorz von der CDU verteidigte die Pläne. Aus der Opposition kam dagegen Kritik. In Großbritannien hat Premierminister Burnham auf einem Parteitag große Reformen angekündigt. Der Sozialdemokrat will den Bau von Wohnungen vorantreiben, die Wirtschaft in Schwung bringen und die Lebenshaltungskosten für die Menschen senken. Aus Liverpool Lisa Maria Röhling.
3: Sein Plan sei es, beispielsweise Teile des Stromnetzes und auch der Wasserversorgung aus dem privaten Sektor zurückzuholen. Bereits zu Beginn des Parteitages hatte Burnham außerdem ein neues Pflegesystem für England in Aussicht gestellt, das ähnlich wie die Gesundheitsversorgung aus der öffentlichen Hand finanziert wird. Den ersten Härtetest müssen Andy Burnhams Reformen bereits Ende Oktober bestehen. Da wird der Haushaltsplan seiner Regierung vorgestellt.
1: Deutschland bekommt einen zweiten Marinehafen an der Nordseeküste. Nach Informationen der deutschen Presseagentur soll der neue Militärstandort in Emden in Ostfriesland entstehen. Mit Liegeplätzen für 7 Fregatten, 10 Minensucher und 10 Schlepper. Außerdem plant das Verteidigungsministerium für Bundeswehr und NATO, den Hafen von Bremerhaven auszubauen. Erstmals in der Geschichte des Königreichs Marokko soll eine Frau die Regierung führen. Die bisherige Stadtplanungsministerin Fatima El-Mansouri hat sich damit gegen ihren Parteifreund Fawzi Lakhdja durchgesetzt. ARD-Korrespondent Stefan Ehlert.
4: Der populäre Chef des Königlichen Fußballverbandes hatte bislang als Favorit für das Amt des Regierungschefs gegolten. Schon vor ihrer Ernennung hatten viele Bürgerinnen und Bürger sich für eine Frau als Regierungschefin ausgesprochen. In konservativen religiösen Kreisen dagegen Kritik. Es sei unklar, wie eine Frau an den religiösen Zeremonien des Königs teilnehmen könne. Marokko ist ein mehrheitlich muslimisches Land.
1: Das waren die Nachrichten. Das Wetter. Heute Nacht bleibt es trocken und es kühlt ab auf 14 bis 7 Grad. Morgen bekommen wir erst viel Sonne, später zieht es teils zu, es bleibt aber trocken, weiterhin sehr warm, bis 29 Grad. Und am Donnerstag öfter grau mit Schauern bis 24 Grad. 21.03 Uhr.
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5: Vorsicht auf der A49 Gießen Richtung Kassel. Zwischen Schwalmstadt und Neuental liegen Gegenstände auf dem linken Fahrstreifen. Vorsicht auf der A66 Frankfurt Richtung Fulda. Zwischen Frankfurt-Bergen-Enkheim und Maintal-Bischofsheim ist ein angefahrenes Wildschwein auf der Fahrbahn. A38 Halle Richtung Göttingen. Der Heidkopftunnel ist bis 5.30 Uhr wegen Wartungsarbeiten gesperrt. A485 Langgöns Richtung Gießener Nordkreuz. Die Auffahrt Gießen-Marburger Straße ist wegen einer Baustelle bis 1. Oktober gesperrt. Eine Umleitung ist eingerichtet.
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6: Mit Michael Räubsteck. Hallo, es ist kurz nach 9. Das ist die Zeit für Reim dich. Unser Quiz, das sich reimt mit euch unter 07221 2011. Macht gerne mit und versucht selber heute mal 6 Antworten in 30 Sekunden zu quetschen, die sich alle aufeinander reimen. 07221 2011. Und jetzt Miles Smith und Stargazing.
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0: Hallo zusammen, es ist Spielzeit.
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0: Reim dich heißt unser Quiz und Johannes aus Schiffweiler im Saarland ist unser Kandidat heute. Hallo Johannes.
2: Hallo Michael.
0: Bei diesem Spiel braucht man 6 Richtige. Insofern ist es wie beim Lotto. Anders als beim Lotto gibt es für weniger als 6 Richtige aber gar nichts. Du bist aber fleißiger Mitrater, du bist trainiert, hast dieses Spiel schon oft gehört.
2: Ja.
0: Das ist schon mal gut. Bist du auch Lottospieler?
2: Ja.
0: Hattest du schon mal mehr als 2, 3 Richtige?
2: Ja, so 3 Richtige, ja, aber wie denn?
0: Okay, also.
2: Jetzt, ich warte noch drauf.
0: Jetzt brauchst du 6 und ich drücke dir die Daumen, dass das gelingt. Es gibt keine Millionen, aber eine kleine Überraschung schicken wir dir, wenn dir das gelingt. Bei Reim dich. Das geht so. 6 Quizfragen warten auf dich. Alle 6 musst du richtig beantworten und zwar innerhalb von insgesamt 30 Sekunden. Und dann kommt noch dazu, dass sich die Antworten aufeinander reimen müssen. Die erste Frage sollte ungestützt sitzen. Das ist der Punkt, an dem es gestern leider ein bisschen hakte. Heute versuchen wir weiterzukommen und alle 6 zu schaffen. Wenn die erste Antwort sitzt, dann weißt du, jede weitere Antwort reimt sich auf die erste. Alles klar soweit?
2: Jawohl. Alles klar.
0: Dann geht's jetzt los. 30 Sekunden. Reim dich. Welchen Vornamen hat die Fernsehmoderatorin und Komikerin von Sinnen?
2: Hello.
0: Wie heißt eine bekannte Nuss-Nougat-Creme?
2: Nutella.
0: Wie nennt man es, wenn eine Gesangsgruppe komplett ohne Instrumente auskommt? Ella. Ella kommt hinten. Die singen nur, kein Instrument dazu. Und das nennt man dann A Cappella. Oh, schade.
2: Mist.
0: Jetzt haben wir wieder Fragen übrig. Na gut, eines Tages werden wir auch die verwenden. Ach, schade, Johannes. Tut mir leid, aber du bist immerhin weitergekommen, als es gestern der Fall war. Und das ist ja schon mal eine Steigerung.
2: Ja.
0: Vielen Dank fürs Mitmachen. Habt noch einen schönen Abend. Alles
2: okay,
0: Gute.
2: Okay, ebenfalls.
0: Ciao.
2: Tschüss.

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Neuer Hit von Tiffany Harris und Find Me. Guck mal, gestern 0 richtige bei Reimlich, heute schon 2. Wenn wir uns in dem Rhythmus weiter steigern, dann haben wir bis Freitag jemanden, der gewinnt.

Smooth von Santana und Rob Thomas. Hier ist Pop, die Abendshow. Wie geht dieser Spruch weiter? Thank God it's... Wer hat Friday gesagt? Ja, nachvollziehbar. Thank God it's almost Monday. Das ist der sehr gute Albumtitel der Band, die sich Almost Monday nennt. Es sind drei Jungs aus Kalifornien, die ihr zweites Album damit rausgebracht haben. Sie gibt's schon seit einer ganzen Weile. Vor gut 11 Jahren haben sie sich gegründet. Drei als Kernbesetzung waren immer dabei. In der Reihe dahinter gab es ein paar Umbesetzungen und als irgendwann alle nacheinander ausgestiegen waren, haben sie beschlossen, dann bleiben wir jetzt eben zu dritt und für Studioaufnahmen und Touren nehmen wir dann doch mal so ein paar Gastmusiker noch, damit auch jemand Schlagzeug spielt. Die Songs von damals, die alten, verarbeiten sie in neuen Songs, ihre Touren damals auch, dass viele unterwegs sein, denn als Band haben sie eben schon ein bisschen was zu erzählen aus der Zeit, bevor sie uns vor ein paar Monaten das erste Mal mit No More Regrets aufgefallen sind. Insofern geht's um das Leben von Sänger Dawson und wie er immer mal wieder längere Zeit von seiner Frau getrennt war. Das zehrt an einem, auch an Rockstars. Thank God it's almost Monday ist also nicht nur ein albernes Wortspiel, sondern man kann es auch verstehen als eine kleine Hoffnung darauf, dass ein anstrengendes Konzertwochenende zu Ende ist und Ruhe reinkommt. Musiker haben quasi Montagswochenende, stellen wir uns vor. Das hier ist neu von Almost Monday. Und heißt French Kids.

0: Maroon 5 und Misery. Gleich Toby Romeo und You Not Us. Und in ungefähr 10 Minuten ein Hit, von dem wir jetzt noch nicht wissen, wer ihn singt. Aber das entscheidet ihr ja dann.
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3: In der Nacht ist es mal klar, mal ziehen Wolkenfelder durch. Es bleibt trocken bei Tiefstwerten von 14 bis 7 Grad. Morgen bekommen wir neben meist lockeren Wolken noch viel Sonnenschein. Im Tagesverlauf wird es von Südwesten her allmählich wolkiger, es bleibt aber noch trocken. Es ist weiterhin ungewöhnlich warm für die Jahreszeit. Die Höchstwerte liegen bei 24 bis 29 Grad, mit den höchsten Werten an Rhein und Main. Auf den Bergen sind es 22 bis 25 Grad. Der Wind weht schwach bis mäßig aus südlicher Richtung.
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4: Vorsicht auf der A66 Frankfurt Richtung Fulda. Zwischen Frankfurt-Bergen-Enkheim und Maintal-Bischofsheim ist ein angefahrenes Wildschwein auf der Fahrbahn. A45 Gießen Richtung Dortmund zwischen Haiger-Burbach und Willensdorf. Ein Unfall auf dem rechten Fahrstreifen. A485 Langgöns Richtung Gießener Nordkreuz. Die Auffahrt Gießen-Marburger Straße ist wegen einer Baustelle bis 1. Oktober gesperrt. Eine Umleitung ist eingerichtet.
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0: Power Over Me, Dermot Kennedy. Hier ist Pop, die Abendshow. Falls ihr Halbzeitstände in der Fußball Nations League mitprotokolliert, schreibt bitte auf. Spanien, Kroatien 2:1. Tschechien, England 0:0. Und Schottland, Schweiz 0:1. Jetzt Chaperone.
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0: Good luck, Beb. Chaperone.
1: Hier ist Pop, die Abendshow. Grüßt euch. Schön, dass ihr da seid. Wir sind gemeinsam bei HR3, SR1, NDR2, MDR Jump, WDR2 und von SWR3 und fragen euch jetzt, wer denn bitte den nächsten Hit singen soll. Welcher es ist, haben wir festgelegt. Von wem er kommt, sagt ihr uns gleich live unter 07221 2011. Und das ist das Angebot heute Abend für It's a Sin. Ihr kennt den Hit vielleicht von den Pet Shop Boys. Die sind nicht dabei, die haben frei. Angebot 1 ist die schwedische Metal-Band Ghost.

oder Experience. Ein deutsches Musikprojekt. Mit ein paar Beats mehr per Minute. 0722120011. Was hätten wir denn gerne? Ghost, Elton John zusammen mit Years and Years oder Experience.

eine gute Version von Ghost. Haben sie ihren Fans schon vor etlichen Jahren geschenkt und seit Anfang dieses Jahres ist diese Version auch offiziell als Stream erhältlich. Ghost, It's a Sin. Hier ist Pop, die Abendshow.

0: Repeated Martin Garrix und Ed Sheeran in Pop, der Abendshow. Jetzt mit Sienna Spyro. Die singt ja schon immer.
1: I've always been singing, you know. I've never stopped. I don't remember starting. I don't plan on stopping. But yeah, I love it. It's my favorite thing in the world is singing.
0: Sie sagt, sie hat nie damit angefangen, singt schon immer. Also andere Babys kreischen wahrscheinlich, wenn sie zur Welt kommen. Sie hat schon gesungen. Sie will auch niemals damit aufhören. Also entschuldige, dass wir dich unterbrochen haben, Sienna. Sing weiter. Hier ist sie mit ihrem aktuellen Nummer 1-Hit aus England, Great Expectations.

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1: Um 22 Uhr mit Christoph Haas. SPD-Chef Klingbeil weist Forderungen aus seiner Partei zurück, entweder sein Amt als Finanzminister oder den Parteivorsitz aufzugeben. Klingbeil sagte bei einem Bürgergespräch in Wiesbaden, das werde der SPD in der aktuellen Lage nicht weiterhelfen. Auch bei einer Ämtertrennung könne ein Parteichef nicht SPD pur durchsetzen, während ein Minister Regierungspolitik mache. Wegen der schlechten Umfragewerte kommt von der SPD-Basis immer mehr Kritik an der Parteispitze. Die hessische Landesregierung will im kommenden Jahr mehr Geld für Schulen, Polizei und die Verwaltung ausgeben und dafür 1,7 Milliarden Euro neue Schulden aufnehmen. Der Landtag hat zum ersten Mal über den Haushalt beraten. Aus dem HR-Landtagsstudio Luca Kissel.
2: Finanzminister Lorz von der CDU verteidigt die geplante Neuverschuldung. Die Landesregierung habe bei den Ausgaben jeden Stein umgedreht. Die Grünen sprechen von Kürzungen bei Kitas und Schulen und werfen der Landesregierung vor, beim Klimaschutz zu sparen. Die FDP bemängelt neue Schulden trotz steigender Einnahmen. Auch die AfD kritisiert die Neuverschuldung und fordert stärkere Einsparungen.
1: Die Stadt Frankfurt steuert im laufenden Jahr auf ein Rekorddefizit von 440 Millionen Euro zu. Das hat Stadtkämmerin Serke von der CDU im Haushaltsausschuss gesagt. Viele Fachdezernate würden mehr Geld ausgeben als geplant. Alles müsse nun auf den Prüfstand. Heute war zudem bekannt geworden, dass das Land der Stadt Sparauflagen macht. In Wiesbaden probt die US-Armee gerade mit hunderten NATO-Soldaten für eine Großübung, die Anfang Oktober geplant ist. Es geht dabei um ein neues Konzept, um die Staaten im Osten des Bündnisses besser zu schützen. HR-Reporterin Andrea Bonhagen.
3: Teil des neuen Konzepts seien Millionen von Sensoren und Mikrofonen. Deren Daten würden in Sekundenschnelle mithilfe von künstlicher Intelligenz ausgewertet. So könnten Kommandeure schnell Entscheidungen treffen. Die eigentliche Übung Avenger Triad 26 beginnt am 6. Oktober mit über 4000 Soldaten.
1: In Marokko soll zum ersten Mal überhaupt eine Frau Ministerpräsidentin werden. Der König hat die frühere Bürgermeisterin von Marrakesch El Mansouri mit der Regierungsbildung beauftragt. Sie hat sich damit gegen den populären Chef des Königlichen Fußballverbands durchgesetzt. Aus muslimischen Kreisen kommt Kritik. Eine Frau könne nicht an den religiösen Zeremonien des Königs teilnehmen. Das waren die Nachrichten. Das Wetter, heute Nacht bleibt es trocken und es kühlt ab auf 14 bis 7 Grad. Morgen erst viel Sonne, später zieht es teils zu, es bleibt aber trocken. Weiterhin sehr warm, maximal 24 bis 29 Grad. Und am Donnerstag öfter grau mit Schauern bis 24 Grad. Es ist 22.03 Uhr.
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4: Vorsicht auf der A66 Frankfurt Richtung Fulda. Zwischen Frankfurt-Bergen-Enkheim und Maintal-Bischofsheim ist ein angefahrenes Wildschwein auf der Fahrbahn. A485 Langgöns Richtung Gießener Nordkreuz. Die Auffahrt Gießen-Marburger Straße ist wegen einer Baustelle bis 1. Oktober gesperrt. Eine Umleitung ist eingerichtet.
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5: Mit Michael Reifsteg, hallo, und jetzt mit DJ Goja, Jason Derulo und Melody.

0: Runaway von One Republic. Hallo zusammen, hier ist Pop, die Abendshow gemeinsam bei RBB 888, HR3, SR1, WDR2, MDR Jump, Bremen 4, NDR2, SWR3. Das hier ist ein sicherer Raum, ein Safe Space, wie wir jungen Leute sagen, in dem wir uns gerne auch mal unsere Geschichten des Tages erzählen, auch wenn uns was belastet. Wir können das hier austauschen. Benedikt Laven aus unserem Team zum Beispiel, was ist dir passiert?
1: Ist dir aufgefallen, dass es in diesem Studio wahnsinnig gut riecht?
0: Ja, und ich muss zugeben, mir war relativ schnell klar, es liegt nicht an mir.
1: Es liegt daran, dass ich aus Versehen in eine Parfümflasche hineingefallen bin.
0: Das ist also keine Absicht?
1: Nein.
0: Ich wollte eigentlich nichts sagen, weil ich hatte befürchtet, es könnte Absicht sein.
1: Ich habe einen neuen Duft, probiere ich gerade aus. Der heißt wie ein Jupitermond, Ganymed nämlich, und soll auch so riechen. Ich war noch nicht da, aber
0: ich wollte gerade fragen, woher weiß man, wie es da riecht?
1: Das habe ich dem Parfümeur einfach geglaubt.
0: Du hast es geglaubt?
1: Ja. So.
0: Und ist sie leicht zu ködern?
1: Ja, kein Problem, klar. Fand ich interessant, so. Und ich sprühe den so auf mich drauf, stehe da in meiner Küche, gerade den Duft aus dem Kühlschrank geholt, sprühe den auf mich drauf und dann rutscht mir diese Flasche.
0: Nein. Du hast den Duft aus dem Kühlschrank geholt.
1: Ja. Wo bewahrst du die denn auf?
0: Naja, hast du mal an mir gerochen? Ich benutze keins.
1: Deswegen. Also dann erkläre ich dir das schnell.
0: Ja.
1: Parfum kommt in den Kühlschrank.
0: Ist das so?
1: Dann hält es einfach 100.000 Jahre lang.
0: Ah, so wie Lebensmittel.
1: So wie Lebensmittel.
0: Okay.
1: So, also, ich habe also diesen Flakon in der Hand, Ganymed, sprühe ganz wenig nur auf mich drauf, weil ich will es ja noch ganz lang benutzen, und mir rutscht diese Flasche aus der Hand und zerschellt auf dem Küchenboden diese ganze Flasche. Mal abgesehen davon, dass das sehr teuer war alles, diese Angelegenheit, werden jetzt wahrscheinlich auch noch Generationen nach mir in den Genuss dieses Parfums kommen, weil meine Küche für immer nach dem Jupitermond riechen wird.
0: Das ist ja eigentlich ein eher angenehmer Geruch, vorausgesetzt. Es riecht gut auf diesem Jupitermond.
1: Also ich finde es eigentlich ganz okay.
0: Wenn da die Müllabfuhr regelmäßig kommt, ist das bestimmt ein ganz angenehmer Geruch.
1: Aber vielen Dank für den Safe Space, dass ich das mal
0: rauslassen konnte. Ansonsten könntest du versuchen, Vanillepulver in Wasser zu geben und es zu kochen. Das habe ich mal gemacht, als ich einen anderen Geruch in einer Küche hatte, von der ich dachte, das geht über Jahrzehnte nicht raus. Nachdem mir, sagen wir mal, waren die Eier nicht angebrannt, die ich im Topf hatte. Ich hatte sie schlicht, also sie sind irgendwann eins geworden mit dem Topf, weil ich komplett vergessen hatte, dass dieser Topf überhaupt in der Küche stand. Und irgendwann war das Wasser halt weg. Und nachdem das Wasser nicht mehr da war, zogen sich dann irgendwann auch die Eier. Das roch man dann sehr gut. Aber ich habe dann mehrere Tage Vanillepulver gekocht und die Dämpfe schon in der Küche verteilen lassen. Danach ging es einigermaßen.
1: So, ich dachte, du willst jetzt einen neuen Geruch empfehlen, den man sich selber drauf machen kann, aber nee. Naja,
0: nee, gut. Nee. Ich glaube, Jupitermond ist schon eine ganz gute Lösung.

0: Es ist schlimm, wenn einem zu Hause was runterfällt, was dann einen nachhaltigen Geruch hinterlässt. Sabine schreibt, hallo ihr zwei, das ist mir mal mit einem Glas Sardellen passiert. Danach musste ich schnell ausziehen. Gruß an die Nachmieter. Liebe Grüße aus Altensteig von Sabine.
1: Oh Mist.

0: Texas Summer Sun, Pop, die Abendshow, Linkin Park gibt's ab morgen im deutschen Kino. Ja, morgen ist Mittwoch, aber Linkin Park sind keine Deutschen. Woher sollen die wissen, wann in Deutschland Kinotag ist? Linkin Park also deshalb ab morgen im Kino. Aber keine Verfilmung wie bei Elton John oder Queen, sondern eine Dokumentation über eine Geschichte, die wir kennen. Es ist ein Teilabschnitt aus der Bandgeschichte von Linkin Park. Der Teil nach dem Tod von Chester Bennington und der Neustart mit teilweise neuer Besetzung. Dass das nicht einfach war, können wir uns alle denken. Haben wir auch drüber gesprochen hier in der Abendshow. Jetzt kommt die Doku über genau diese Zeit. Sie läuft nur in 150 Kinos in Deutschland. Also nicht in jedem, aber genug, um irgendwo in eurer Nähe mit Sicherheit eins zu finden. Und es beginnt bei den ersten geheimen Studio-Sessions 2022 über die Entstehung von From Zero, dem Album, bis zum Konzert in Sao Paulo 2024. Natürlich mit Interview, seltenen Bildern, die man so noch nicht von Linkin Park kannte. Und es gibt natürlich jede Menge Live-Musik. Ach was, jede Menge. So ein ganzes Live-Album, das parallel zur Doku schon erschienen ist. Unshatter heißt beides, live in Sao Paulo, nur das Album. Und daraus hören wir jetzt Numb live.
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0: Way von Fastboy und Raff, gleich Animal von Cat's Eye. Die treten demnächst bei der Victoria's Secret Fashion Show auf. Das ist aber noch ein Geheimnis.
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2: In der Nacht ist es mal klar, mal ziehen mehr oder weniger dichte Wolkenfelder durch. Es bleibt trocken. Morgen bekommen wir neben meist lockeren Wolken noch viel Sonnenschein. Im Tagesverlauf wird es von Südwesten her allmählich wolkiger, es bleibt aber noch trocken. Es ist weiterhin ungewöhnlich warm für die Jahreszeit. Die Höchstwerte liegen bei 24 bis 29 Grad, mit den höchsten Werten an Rhein und Main. Auf den Bergen sind es 22 bis 25 Grad.
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3: A38, Halle Richtung Göttingen. Der Heidkopftunnel ist bis 5.30 Uhr wegen Wartungsarbeiten gesperrt. A485, Langgöns Richtung Gießener Nordkreuz. Die Auffahrt Gießen-Marburger Straße ist wegen einer Baustelle bis 1. Oktober gesperrt. Eine Umleitung ist eingerichtet. A485, Gießener Nordkreuz Richtung Langgöns. Die Abfahrt Gießen-Marburger Straße ist wegen einer Baustelle bis 1. Oktober gesperrt. Eine Umleitung ist eingerichtet.
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Tuesday. Burak Yeter, Daniel Sandoval. Und wir haben Ergebnisse von der Fußball Nations League. Spanien gegen Kroatien 4:1. Und die Engländer unter Thomas Tuchel haben auch gewonnen. In Tschechien mit 2:0. Die Schweiz gegen Schottland 3:0.

Jensen Boone, sorry, I'm here for someone else. Hier ist Pop, die Abendshow. Gerade erreicht uns die Krankmeldung von Sängerin Dasha. Sie muss sich einer Operation an den Stimmbändern unterziehen. Da liegt der Verdacht nahe, dass sie sich in den vergangenen 2,5 Jahren an Austin Wund gesungen hat. Was liegt gar nicht am Singen? Es liegt am Reden, das hat ihre Stimmbänder überlastet. Und das hängt viel natürlich mit dem Erfolg des Songs zusammen und ihrer Tour. Aber sie sagt eben, es sind vor allen Dingen die ganzen Termine nach den Konzerten und die Interviews und die Partys und die Preisverleihung und der ganze Smalltalk. Und irgendwann hatte sie sich einfach wundgequasselt, Knoten auf den Stimmbändern und die müssen jetzt weg. 22. Oktober ist die Operation, dann hat sie eine Zwangspause und muss wirklich mal den Mund halten. Wenn sie vorher schon den Rat befolgt hätte, es laber nicht so viel, sing, wäre es vielleicht nicht so gekommen. Aber so ist dann wirklich mal komplette Stille angesagt. Bis zu den Country Music Awards am 18. November will sie wieder so weit fit sein, dass sie da zwar nicht singen, aber zumindest dabei sein kann. Und für die Zwischenzeit ihrer Stille hat sie ja glücklicherweise vorher noch ein paar Lieder aufgenommen, die wir bis dahin hören können. Heute mal ihren aktuellen Song Memo. Hier ist Dasher.

0: Bonbon von Manu Chao in Pop der Abendshow. Wenn ihr in den vergangenen Wochen als frisch gewählte Elternsprecher von einem Elternsprechtag zurückgekommen seid, von einem Elternabend in der Schule eurer Kinder, dann herzlichen Glückwunsch und danke für euren Einsatz. Hättet ihr euch nicht zur Verfügung gestellt, hätte dieser Elternabend wesentlich länger gedauert. Andere Erinnerungen an Elternabende und Elternsprechtage setzt euch jetzt Asan Badiane in den Kopf. Er ist ein Comedy-Newcomer, ist vergangenes Jahr mit dem Deutschen Comedy-Preis als bester Newcomer ausgezeichnet worden, war damals im Vorprogramm von Felix Lobrecht unterwegs, tourt mittlerweile mit eigenem Programm unter anderem in Köln, Essen, Freiburg und Hamburg, ist Mitte 20 in Emden zur Grundschule gegangen, war ein anstrengendes Kind, ein dummes Kind manchmal. Im Moment, die letzteren Dinge würde ich niemals über ihn behaupten. Das soll er schon selbst machen.
1: Ich war ein anstrengendes Kind, ich war ein dummes Kind manchmal. Es gibt ja so Momente in deinem Leben, da fällt dir auf, dass du dumm bist. Ich weiß, ihr kennt das auch. Ich sehe euch. Hälfte guckt ihr, ach, Ivo, ich nicht, doch. Doch, ihr auch. Es gab viele Momente in meinem Leben, wo mir aufgefallen ist, dass ich dumm bin. Zum Beispiel in der Schule. Es gab viele Momente in der Schule. Elternsprechtag zum Beispiel, das war die Hölle für mich. Da haben wir Leute, die Angst hatten vom Elternsprechtag damals. Ja, das ist ein Safe Space, keine Sorge. Haben wir Lehrer hier? Ja. Verpisst euch. Ihr habt keine Macht hier. Das ist krass. Ich hatte immer Angst um Elternsprechtag, bis mein Kollege Ali zu mir kam. Der hat mir einen Tipp gegeben. Der meinte, Asan, du musst einfach nur falsch übersetzen. Das stimmt. Wie dumm ich immer war. Ich bin direkt zum nächsten Elternsprechtag mit meiner Mutter gegangen. Ich komme in den Klassenraum, ich öffne die Tür vom Klassenraum. Meine Lehrerin war ready. Die stand so mit einer Papyrusrolle da. Stand alles drauf, was ich jemals gemacht habe. Die hat direkt losgelegt. Asan kommt jeden Tag zu spät zur Schule. Der fick mich doch nicht schon im Türrahmen. Lass mich doch erst mal reinkommen. Was ist denn das für ein Benehmen? So richtig sauer, bier mir doch was zu trinken an oder so. So benimmt man sich doch nicht. Ich sollte deine Mutter anrufen. Eine halbe Stunde lang hat die alles ausgepackt, was ich jemals gemacht habe. Aber ich war entspannt. Ich hatte ja noch Alis Plan in der Hinterhand. Immer war sie fertig. Ich habe mich zu meiner Mutter gedreht. Ich meinte, alles gut. Ich habe einfach 5 Minuten lang vergessen, dass meine Mama Gudrun heißt. Die hat jedes Wort verstanden.
0: Asan Badiane. Ihr könnt ihn live sehen übermorgen Abend in Braunschweig. Es gibt noch Karten, auch für Göttingen am Samstagabend. Dann nächste Woche und für den Rest des Oktobers in Villingen-Schwenningen, Stuttgart, Schwerin und Potsdam.

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1: Um 23 Uhr mit Christoph Haas. US-Präsident Trump hat sich mit den Chefs der großen Technologiekonzerne getroffen und mit ihnen über mögliche Risiken künstlicher Intelligenz gesprochen. Doch trotz vieler Warnungen lehnt Trump gesetzliche Vorgaben zur KI-Entwicklung weiter ab. ARD-Korrespondent Ralf Borchardt.
2: Die USA hätten einen großen Vorsprung vor China und müssten diesen Vorsprung behalten, so Trump weiter. Selbstregulierung der KI-Branche reiche aus. Der Präsident ließ die KI-Chefs nach eigenen Worten einen Vertrag zur offiziellen Umbenennung künstlicher Intelligenz in Superintelligenz unterzeichnen. Im US-Kongress gibt es überparteiliche Initiativen mit dem Ziel gesetzlicher Regulierung. Derzeit scheinen diese Gesetzesinitiativen aber chancenlos.
1: SPD-Chef Klingbeil weist Forderungen aus seiner Partei zurück, entweder sein Amt als Finanzminister oder den Parteivorsitz aufzugeben. Klingbeil sagte bei einem Bürgergespräch in Wiesbaden, das werde der SPD in der aktuellen Lage nicht weiterhelfen. Auch bei einer Ämtertrennung könne ein Parteichef nicht SPD pur durchsetzen, während ein Minister Regierungspolitik mache. Wegen der schlechten Umfragewerte kommt von der SPD-Basis immer mehr Kritik an der Parteispitze. Die US-Regierung darf Migranten vorerst wieder in Drittstaaten abschieben, aus denen sie gar nicht stammen. Das hat der Oberste Gerichtshof in Washington entschieden. Damit wird das Urteil eines Bundesgerichts in Boston vorläufig aufgehoben, das die Abschiebepraxis im Februar gestoppt hatte. Die USA haben nach einem UN-Bericht Abschiebeabkommen mit mehr als 35 Staaten geschlossen. Darunter sind auch instabile Länder wie die Demokratische Republik Kongo, Libyen und Südsudan. Erstmals in der Geschichte des Königreichs Marokko soll eine Frau die Regierung führen. Die bisherige Stadtplanungsministerin Fatima El-Mansouri hat sich damit gegen ihren Parteifreund Fawzi Lakhdja durchgesetzt. ARD-Korrespondent Stefan Ehlert.
3: Der populäre Chef des Königlichen Fußballverbandes hatte bislang als Favorit für das Amt des Regierungschefs gegolten. Die Juristin war 2009 die erste Bürgermeisterin in ihrer Geburtsstadt Marrakesch. Schon vor ihrer Ernennung hatten viele Bürgerinnen und Bürger sich für eine Frau als Regierungschefin ausgesprochen. Marokko sei reif dafür. In konservativen religiösen Kreisen kursiert dagegen Kritik. Es sei unklar, wie eine Frau an den religiösen Zeremonien des Königs teilnehmen könne. Marokko ist ein mehrheitlich muslimisches Land.
1: Das waren die Nachrichten. Das Wetter: heute Nacht bleibt es trocken und es kühlt ab auf 14 bis 7 Grad. Morgen bekommen wir erst viel Sonne, später zieht es teils zu, es bleibt aber trocken. Und es ist weiterhin sehr warm mit Höchstwerten zwischen 24 und 29 Grad. Die Zeit 23.03 Uhr.
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4: Vorsicht bitte auf der A6 Heilbronn Richtung Mannheim im Kreuz Walldorf. In der Überleitung zur A5 Richtung Heidelberg steht ein defektes Fahrzeug. Vorsicht bitte auf der A661 Egelsbach-Bad Homburg. Zwischen Frankfurt-Friedberger Landstraße und Preungesheimer Dreieck sind Personen auf der Fahrbahn. A38 Halle Richtung Göttingen. Der Heidkopftunnel ist bis 5.30 Uhr wegen Wartungsarbeiten gesperrt. A485 Langgöns Richtung Gießener Nordkreuz. Die Auffahrt Gießen-Marburger Straße ist wegen einer Baustelle bis 1. Oktober gesperrt. Eine Umleitung ist eingerichtet. A485 Gießener Nordkreuz Richtung Langgöns. Die Abfahrt Gießen-Marburger Straße ist wegen einer Baustelle bis 1. Oktober gesperrt. Eine Umleitung ist eingerichtet.
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5: Mit Michael Reifschbeck, hallo, gleich mit einem Rat von Niall Horan, der euer Leben verändern wird. Außerdem mit einem Hit von ihm. Und zuerst mit einem von Kamrad.
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0: See You Again von Wiz Khalifa. Hier ist Pop, die Abendshow. Gemeinsam bei SR1, WDR 2, NDR 2, HR 3, Bremen 4, RBB 888, HR 3, MDR Jump und von SWR 3. Wie macht ihr das, wenn ihr auf ein Konzert geht? Übt ihr vorher nochmal die Texte? Hört ihr euch vorher nochmal die Musik des Acts durch, um wirklich textsicher beim Mitsingen zu sein? Ist lieb gemeint, aber ist nicht nötig. Sagt Niall Horan gestern Abend beim Konzert in Glasgow.
1: If you don't know the words, mumble something, I don't care. I can't tell if you don't know the words from here.
0: Wenn ihr den Text nicht kennt, nuschelt doch irgendwas. Ich kann doch von hier aus nicht sehen, ob ihr den echten Text singt. Das ist ein sehr, sehr schöner Rat fürs Leben, der unsere Konzerterfahrungen für immer verändern wird. Nuschelt einfach irgendwas. Er freut sich, wenn überhaupt mitgesungen wird. Und das ist doch ein Rat, der vielleicht nicht nur auf Konzerte anwendbar ist. Wenn ihr den Text nicht kennt, nuschelt irgendwas. Wir haben es ausprobiert. Es funktioniert bei mehreren Sprachlern-Apps, in die man die richtigen Vokabeln auf Aufforderung reinsagen muss. Manchmal kann man auch einfach irgendwas nuscheln und die KI erkennt es als richtig. Dann hat man seinen Punkt. Und vielleicht lässt es sich ja auch auf Prüfungen oder Arbeiten und Vorträge in der Schule anwenden. Wenn ihr nicht wisst, wovon ihr redet, nuschelt einfach irgendwas. Vielleicht reicht's ja. Hier ist Niall Horan.

Meldung aus dem Verkehrszentrum. Achtung, ein Falschfahrer auf der B93 Schneeberg-Borna zwischen Krossen und Glauchau. Hier kommt euch ein Falschfahrer entgegen. Bitte fahrt äußerst rechts und überholt nicht. Auf der B93 Schneeberg-Borna zwischen Krossen und Glauchau ein Falschfahrer. Bitte Vorsicht in beiden Richtungen.

0: Young Folks und Peter, Björn und John. Sonst noch Wünsche?
1: Spielt denselben Song nochmal. Alles klar, denselben Song und los.
0: Nein, das geht leider nicht, denn jetzt kommt der neue gemeinsame Song des schwedischen Musikerkollektivs Naked. Zusammen mit der amerikanischen Gruppe Portugal The Man. Die haben neulich schon mal beim Hit Glide zusammengearbeitet. Und falls ihr bei diesem neuen Song namens Some Kind of High, der jetzt kommt, ein Déjà-vu habt und das Gefühl, aber warte, das ist doch derselbe Song, der gerade erst lief? Nein, aus juristischen Gründen müssen wir darauf hinweisen. Das ist ein ganz neuer Song. Der hat nichts gemeinsam mit Young Folks von Peter, Björn und John. Sonst wären die doch mindestens als Co-Autoren eingetragen. Also keine Sorge, das bildet ihr euch alles nur ein.

0: Strangers von Kenya Grace. Vorher Neues von Naked Portugal, The Man, Some Kind of High.
1: Ja, doch mit so ein paar auffälligen Ähnlichkeiten zu Young Folks und Peter, Björn und John. Thomas aus Freiburg ist gerade eingefallen. Übrigens haben Nena, Stefan Remmler und noch jemand den Song auch mal gesungen.
0: In der Tat. Das war aber alles ganz offiziell. Es war eine deutsche Version und es waren Peter Morin, John Eriksen und Björn Ittling ganz offiziell als Autoren eingetragen. Und dann noch jemand war Oliver Pocher, der hier mit Nena und Stefan Remmler Ich kann nix dafür singt. Textlich also eher eine deutsche Version von It Wasn't Me von Shaggy. Und das ist ungefähr knapp 20 Jahre her und war aus dem Soundtrack zum Film Vollidiot.
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5: In der Nacht ist es mal klar, mal ziehen mehr oder weniger dichte Wolkenfelder durch. Es bleibt trocken. Morgen bekommen wir neben meist lockeren Wolken noch viel Sonnenschein. Im Tagesverlauf wird es von Südwesten her allmählich wolkiger. Die Höchstwerte liegen bei 24 bis 29 Grad, mit den höchsten Werten an Rhein und Main. Auf den Bergen sind es 22 bis 25 Grad. Der Wind weht schwach bis mäßig aus südlicher Richtung.
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6: Vorsicht bitte auf der A6 Heilbronn Richtung Mannheim im Kreuz Walldorf. In der Überleitung zur A5 Richtung Heidelberg steht ein defektes Fahrzeug. A38 Halle Richtung Göttingen. Der Heidkopftunnel ist bis 5.30 Uhr wegen Wartungsarbeiten gesperrt. A485 Langgöns Richtung Gießener Nordkreuz. Die Auffahrt Gießen-Marburger Straße ist wegen einer Baustelle bis 1. Oktober gesperrt. Eine Umleitung ist eingerichtet.
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Hold My Hand von Jess Glynn. Eine Entwarnung aus dem Verkehrszentrum auf der B93 Schneeberg-Borna. Kein Falschfahrer mehr zwischen Crossen und Glauchau. Und das ist der aktuelle Hit von Ray Garvey zusammen mit Songschreiber Imran, der jetzt auch singt. Rivers.

0: Ray Garvey und Imran Rivers. Was ist hier passiert, als diese Fernsehmoderatorin die Fassung verloren hat?
1: Was habe ich gesagt?
0: Was habe ich gesagt? Ja, was hat sie denn gesagt? Das war nicht im Fernsehen. Das, was sie gesagt hat, war im Fernsehen. Luisa Skrabic vom WDR-Fernsehen moderiert die Lokalzeit Bergisches Land, Regionalmagazin aus Nordrhein-Westfalen. Und gestern war irgendwie die Wurm drin bei, habe ich gesagt, die Wurm drin? Ja, bei mir auch, aber ihr kennt das von mir. Wir übertragen hier Hirnaussetzer jeden Abend 4 Stunden lang live und alles, was aus einem Mund schief rauskommen kann. Bei ihr war es gestern auch mal kurzzeitig schief. Bei der Verabschiedung hat sie kurz vergessen, wie die Sendung danach heißt. Das war erst der Anfang. Sie alles hat das selbst bei Instagram gepostet und lacht sich über sich selbst kaputt. Manchmal ist der Knoten einfach im Hirn und wir fühlen mit ihr und schmunzeln mit ihr.
2: Wir sehen uns dann erstmal morgen wieder. Ich freue mich drauf. Bis dahin sehen Sie nach der Tagesschau gleich die Sendung, wo es ums Essen geht. Da steht's, lecker an Bord, fast vergessen. Wir sehen uns morgen wieder. Ich bin reif für einen Feierabend. Feierabend auch gut. So, machen Sie es gut und schönen Abend. Tschüss.
0: Aber den schönen Eierabend, den merken wir uns auf jeden Fall.

Die with a smile, Lady Gaga und Bruno Mars. Das war Pop, die Abendshow mit Michael Räufsteck. Gleich die Sendung, in der es um Musik und Spiele und Gespräche geht, die Popnacht mit Dennis Tienert. Auch wir kamen heute Abend leider mal wieder nicht zu ein paar Themen, die wir noch vorhatten. Wir hatten noch vor eine Einschätzung eines Ziehungsbeamten. Wann wird Bahnfahren offiziell als Glücksspiel eingestuft und ist es dann noch legal? Ist es ein schlechtes Zeichen für das deutsche Bildungsniveau, wenn Schüler die PISA-Studie nicht lesen können? Und 12 gute Gründe, nicht in ein Erdloch zu fallen. Naja, vielleicht beim nächsten Mal. Schönen Eierabend.

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1: 0 Uhr mit Christoph Haas. US-Präsident Trump hat sich mit den Chefs der großen Technologiekonzerne getroffen und mit ihnen über mögliche Risiken künstlicher Intelligenz gesprochen. Doch trotz vieler Warnungen lehnt Trump gesetzliche Vorgaben zur KI-Entwicklung weiter ab. ARD-Korrespondent Ralf Borchardt.
2: Die USA hätten einen großen Vorsprung vor China und müssten diesen Vorsprung behalten, so Trump weiter. Selbstregulierung der KI-Branche reiche aus. Der Präsident ließ die KI-Chefs nach eigenen Worten einen Vertrag zur offiziellen Umbenennung künstlicher Intelligenz in Superintelligenz unterzeichnen. Im US-Kongress gibt es überparteiliche Initiativen mit dem Ziel gesetzlicher Regulierung. Derzeit scheinen diese Gesetzesinitiativen aber chancenlos.
1: SPD-Chef Klingbeil weist Forderungen aus seiner Partei zurück, entweder sein Amt als Finanzminister oder den Parteivorsitz aufzugeben. Klingbeil sagte bei einem Bürgergespräch in Wiesbaden, das werde der SPD in der aktuellen Lage nicht weiterhelfen. Auch bei einer Ämtertrennung könne ein Parteichef nicht SPD pur durchsetzen, während ein Minister Regierungspolitik mache. Wegen der schlechten Umfragewerte kommt von der SPD-Basis immer mehr Kritik an der Parteispitze. Die US-Regierung darf Migranten vorerst wieder in Drittstaaten abschieben, aus denen sie gar nicht stammen. Das hat der Oberste Gerichtshof in Washington entschieden. Damit wird das Urteil eines Bundesgerichts in Boston vorläufig aufgehoben, das die Abschiebepraxis im Februar gestoppt hatte. Die USA haben nach einem UN-Bericht Abschiebeabkommen mit mehr als 35 Staaten geschlossen. Darunter sind auch instabile Länder wie die Demokratische Republik Kongo, Libyen und Südsudan. In Wiesbaden probt die US-Armee gerade mit hunderten NATO-Soldaten für eine Großübung, die Anfang Oktober geplant ist. Es geht dabei um ein neues Konzept, um die Staaten im Osten des Bündnisses besser zu schützen. HR-Reporterin Andrea Bonhagen.
3: Das Szenario: ein russischer Angriff auf NATO-Gebiet. Hier will die NATO jetzt viel schneller reagieren als früher. Teil des neuen Konzepts seien Millionen von Sensoren und Mikrofonen. Deren Daten würden in Sekundenschnelle mithilfe von künstlicher Intelligenz ausgewertet. So könnten Kommandeure schnell Entscheidungen treffen. Die eigentliche Übung Avenger Triad 26 beginnt am 6. Oktober mit über 4000 Soldaten.
1: Das waren die Nachrichten. Das Wetter: heute Nacht kühlt es ab auf 14 bis 7 Grad. Am Tag gibt's erst viel Sonne, später zieht es teilweise zu. Es bleibt aber trocken bei maximal 24 bis 29 Grad. Und am Donnerstag öfter grau mit Schauern bis 24 Grad. Die Zeit, es ist jetzt 0.03 Uhr.
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4: A38, Halle Richtung Göttingen. Der Heidkopftunnel ist bis 5.30 Uhr wegen Wartungsarbeiten gesperrt. A485, Langgöns Richtung Gießener Nordkreuz. Die Auffahrt Gießen-Marburger Straße ist wegen einer Baustelle bis 1. Oktober gesperrt. Eine Umleitung ist eingerichtet. A485, Gießener Nordkreuz Richtung Langgöns. Die Abfahrt Gießen-Marburger Straße ist wegen einer Baustelle bis 1. Oktober gesperrt. Eine Umleitung ist eingerichtet.
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5: 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Hallo Deutschland, hallo Welt. Auf eine gute Nacht. Die nächsten 5 Stunden hier.
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Einmeldung aus dem Verkehrszentrum. Achtung, Falschfahrer auf der A555 Bonn-Köln zwischen Wesseling und Ausfahrt Militäringstraße. Kommt euch ein Falschfahrer entgegen. Fahrt äußerst rechts, nicht überholen. Auf der A555 Bonn-Köln zwischen Wesseling und Ausfahrt Militäringstraße ist ein Falschfahrer unterwegs. Vorsicht hier in beiden Richtungen.

Hi Dennis. Denk dran, die Popnacht noch aufzuschließen. Erinnert uns Tommy aus Gladbeck. Nack, la. Kommt herein. Macht's euch bequem, damit alles, was zwischen jetzt und fünf passiert, unter uns bleibt. Garantiert. Willkommen zur Popnacht an diesem Mittwoch, dem letzten dieses Monats, am 30. September. Und gleich mal eine Frage in die Runde der Nachtlebenden. Hat jemand eine Lösung möglicherweise für folgendes Problem? Ich erwarte ein Paket. Das sollte mir gestern mit dem Dienstleister mit den braunen Autos zugestellt werden. Die sind auch immer recht früh dran. Um 8.48 Uhr waren die wohl an meiner Haustür. Da habe ich natürlich geschlafen, weil ich ja mit euch eine schöne Nacht hatte, letzte Nacht. So, und das ist normalerweise kein Problem, weil sonst wird es halt eben beim Nachbarn abgegeben oder in so einem Laden hier in Baden-Baden. Wenn ich nicht da bin, dann kann ich das irgendwie tagsüber abholen. Jetzt steht da aber, dass die Zustellung einfach heute nochmal probiert wird. Also einfach einen Tag später kommen die nochmal vorbei. Sehr wahrscheinlich wieder um dieselbe Uhrzeit, zu der ich selbstverständlich wieder schlafen werde. Geht das jetzt so weiter, bis das Paket dann irgendwann nach 2 Wochen wieder an den Absender zurückgeschickt wird oder so? Das ist echt doof. Man kann da auch in dieser App da oder da, man kriegt ja so eine Mail, wo dann das drin steht, ne, gescheiterter Zustellungsversuch und so weiter. Wenn man da draufklickt auf diesen Link, kann man auch nicht irgendwie eine Ablageoption wie bei den anderen angeben oder eine Wunschuhrzeit, zu der man sicher zu Hause ist. Nein, da steht einfach nur, wir konnten sie heute nicht antreffen, wir versuchen es morgen nochmal. Hilfe! Wenn jemand eine Idee hat, die darüber hinausgeht, dass ich mir um 8 Uhr einen Wecker stellen muss, nachdem ich erst um 6 Uhr ins Bett gegangen bin, gerne mal melden an der 07221 2011. Da wäre ich euch sehr verbunden. Ansonsten tue ich auch vieles Gutes für euch heute Nacht. Wir werden natürlich um kurz nach 1 wieder am Chartroulette drehen. Wir werfen den Deutschland-Dart-Pfeil wieder auf irgendeine einzigartige Besonderheit dieses Landes. Die 3 nach 3 haben wir auch wieder mit dabei in der totesten Stunde der Nacht. Da könnt ihr euch schon mal was überlegen, was ihr euch heute wünscht. Gestern waren sehr viele tolle Sachen dabei. Wenn nur halb so viele Leute kommt an guten Vorschlägen, dann bin ich sehr glücklich. Ja, und ansonsten machen wir die Welt gleich ein bisschen besser, würde ich sagen. Hier ist erstmal David Puentes zusammen mit Loy und Golden Summer in der Popnacht um 0.15 Uhr.

0: Ihr seid ja süß.
1: Hi, hier ist der Manuel aus Mainz. Hi. Ich würde einfach einen Zettel raushängen, wo draufsteht, hier bitte beim Nachbar blub blub blub abgeben. Und dann sollte es eigentlich, wenn es ein guter Fahrer ist, auch so gemacht werden. Schöne Grüße aus Mainz. Ciao, ciao.
0: Liebe Grüße zurück nach Mainz. Ich glaube, das wird nicht funktionieren, weil offensichtlich gibt es bei diesem Lieferdienst, bei diesem Paketzusteller, ganz strenge Regeln, wie ich gerade gehört habe. Es hat jemand, einen Mitarbeiter gerade angerufen, der zugehört hat, der möchte natürlich nicht ins Radio. Anonym möchte er das behandelt wissen, aber er hat gesagt, es ist wohl tatsächlich in meinem Fall jetzt so, da wird der Absender irgendeine Expresslieferung angegeben haben. Das würde für die Uhrzeit sprechen, weil der Zustellungsversuch war vor 9 Uhr und bis 9 Uhr gibt es so diese Deadline. 8.48 Uhr, glaube ich, war es. Und das wird jetzt dreimal hintereinander versucht. Also heute, morgen und übermorgen. Und wenn ich zu diesen Uhrzeiten jeweils nicht zu Hause bin, wird dieses Paket tatsächlich zum Absender zurückgeschickt. Also nicht zu irgendeiner Bude im Ort, so ein Ablageort, sondern wirklich wieder zurück. Dann hätte ich Pech. Seine Lösung wäre jetzt, dieser Paketdienstleister bietet eine App an, bei der man sich registrieren kann. Da muss man sich dann anmelden mit seinen ganzen Daten und so weiter. Das hat er mir jetzt nicht empfohlen, weil das wäre wohl auch Datensammlerei, sondern er hat gesagt, man soll da anrufen. Es gibt eine kostenlose Hotline, die man anrufen kann und da kann man dann einen Ablageort festlegen und dann wird das so vereinbart. Bin ich mal gespannt, das probiere ich mal aus. Vielleicht klappt das sogar jetzt. Er meinte, irgendwie 24 Stunden wären die erreichbar. Vielleicht kriege ich das ja für morgen noch hin. Ich werde euch dann morgen berichten, wenn wir uns hier wieder treffen. So, jetzt erstmal vielen Dank für eure ganzen Hilfsversuche. Es hat wirklich viel geklingelt hier am Telefon. Ich konnte gar nicht an alle Anrufe rangehen. Ich habe euch aber alle gesehen, nur dass ihr das mal wisst. Ja, ich habe eine Idee, was ich gerne mit euch heute Nacht mal machen würde, weil sich hier gerade auch Vanessa gemeldet hat. Sie schreibt, wir fahren gerade mit dem Auto durch Quebec in Kanada und hören natürlich die Popnacht, dass wir mal so eine kleine Challenge heute Nacht gemeinsam. Wie wäre es denn, wenn wir es schaffen würden, bis kurz vor Ende der Sendung, also bis kurz vor 5, für jede Zeitzone dieser Erde einen Popnachthörer zu finden? Das wäre doch geil, oder? Wenn wir das hinkriegen, wenn wir den Beweis erbringen können, dass wir die ganze Welt verbinden, dass wir wirklich mindestens eine Person aus jeder Zeitzone finden würden, wo ihr gerade die Popnacht hört. Meldet euch doch mal, aus welcher Zeitzone ihr denn zuhört. Und schickt eine kleine Nachricht hier, vielleicht gerne auch mit einer kleinen Geschichte, was ihr gerade so treibt da, was wir machen, wo wir euch da begleiten, mit einem kleinen Bild, an die 07221 2011. Per WhatsApp oder Signal würde ich mich sehr drüber freuen. Jetzt habe ich auch noch gute Nachrichten aus dem Verkehrszentrum. Entwarnung auf der A555 Bonn-Köln. Kein Falschfahrer mehr zwischen Wesseling und der Ausfahrt Militäring. Hier in der Popnacht.

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4: 0.31 Uhr.
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4: Heute gibt es neben meist lockeren Wolken viel Sonnenschein. Im Tagesverlauf wird es von Südwesten her allmählich wolkiger. Es bleibt aber noch trocken. Es ist weiterhin ungewöhnlich warm für die Jahreszeit. Die Höchstwerte liegen bei 24 bis 29 Grad, mit den höchsten Werten an Rhein und Main. Auf den Bergen sind es 22 bis 25 Grad. Der Wind weht schwach bis mäßig aus südlicher Richtung. Am Donnerstag zunächst gebietsweise aufgelockert, von Westen zunehmend bedeckt und nachfolgend zum Teil schauerartiger Regen.
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5: A485 Langgöns Richtung Gießener Nordkreuz. Die Auffahrt Gießen-Marburger Straße ist wegen einer Baustelle bis 1. Oktober gesperrt. Eine Umleitung ist eingerichtet. A485 Gießener Nordkreuz Richtung Langgöns. Die Abfahrt Gießen-Marburger Straße ist wegen einer Baustelle bis 1. Oktober gesperrt. Eine Umleitung ist eingerichtet.
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4: Hier ist die Popnacht, wie immer mit Liebe gemacht von SWR3 mit unseren Brüdern und Schwestern von Bremen 4, HR3, MDR Jump, NDR 2, RBB 88.8, SR 1, WDR 2 und Dennis Tienert. Hi!

0: Teddy Swims.
1: Mr. Know-It-All in der Popnacht. Einen Popnachthörer aus jeder Zeitzone haben wir uns heute vorgenommen hier in der Popnacht bis kurz vor Ende der Sendung um 5 Uhr. Ehrlich gesagt merke ich aber jetzt schon, dass ich langsam den Überblick verliere, weil es kommt so viel Zeug rein hier an die 0722211. Und es sind ja wirklich viele Zeitzonen, ne? Also theoretisch sind es, glaube ich, 24. Aber dann gibt es ja auch noch so eigene, so Länder mit eigenen Zeitzonen und Bereiche und Inseln, die dann irgendwie eine Viertelstunde oder eine halbe Stunde oder was weiß ich was abweichend von der eigentlich der Zeitzone haben, in der sie sich befinden. Von daher ist es, glaube ich, noch deutlich mehr. Aber wir gehen gerne mal durch und ihr könnt gerne weiter schicken an die 0722211. Angela schreibt hier aus Houston, Texas. Ich bin dabei, Abendbrot zu machen. Es ist 17.26 Uhr bei uns und noch immer 35 Grad. In Südkorea sind gerade Heidi und Mila zusammen mit Sascha. Wir frühstücken gerade und gehen gleich zur Schule. Oder wir hören euch aus Tokio zu. Wir sind gerade dabei, Frühstück zu machen auch. In einer halben Stunde bringen wir dann die Kinder zur Schule. Kommt hier von Anne und Jan. Liebe Grüße mal nach Tokio auch. Kyoto meldet sich in Form von Heike und Ralf. Wir schauen uns hier gleich einen Tempel an. Es ist 7.28 Uhr, ja, schon ein paar Minuten her da. Ihr seid auf jeden Fall eurer Zeit oder unserer Zeit voraus. Jens ist gerade durch Kalifornien unterwegs, also gerade in L.A. hört dazu, ist aber macht eine Kalifornien-Rundreise und das ist gerade 15.26 Uhr Pacific Time Zone. Das Problem ist, ich habe ein paar versucht anzurufen, aber weil das so viele Urlauber sind, sind die halt über ihre WhatsApp-Handynummern, also den deutschen Handynummern nicht erreichbar, weil es ja schweineteuer ist. Ich habe das damals auch gemacht, als ich durch die USA gefahren bin, habe ich dann so eine SIM-Karte mir in den USA geholt. War zwar über WhatsApp zu erreichen, über meine deutsche Nummer, aber telefoniert habe ich dann über diese amerikanische Nummer. Das ist schade, weil ich würde gerne ein bisschen mit euch quatschen. Vielleicht kann das irgendjemand möglich machen. Hier ist noch eine Audio.
2: Oh. Moin Dennis und liebes SWR3-Team zum Thema Zeitzonen-Challenge. Ja. Wir sind Dirk und Britta aus Düsseldorf. Schön. Und wir segeln mit unserem Segelboot Crazy Bee irgendwie ein Stückchen um die Welt. Mal gucken, wo wir hinkommen überall. Momentan sind wir in der Dominikanischen Republik. Das ist Deutschland minus 6 Stunden. Und natürlich hören wir der Popnacht zu. Ist ja logisch. Ganz liebe Grüße und vielen Dank, dass ihr das macht. Was willst du sagen?
3: Wie jede Nacht.
2: Wie jede Nacht, genau. Wie jede Nacht sind wir dabei.
1: So muss Tschüss. Es sein. Liebe Grüße. Tschüss. In welcher Zeitzone hockt ihr? 0722.

0: wirklich froh, endlich eine Stimme. Alex aus eigentlich Wiesbaden, ne?
1: Jo, richtig.
0: Aber gerade in welcher Zeitzone?
1: -6 Stunden von Deutschland, an der Ostküste, etwas nördlich von Boston.
0: Der USA. Und du bist schon eine Weile dort, ne? Hast du gesagt, du bist ausgewandert, hast Deutschland den Rücken gekehrt. Schnief.
1: Ich habe Deutschland den Rücken gekehrt, aber mein Herz ist nach wie vor auch in Deutschland. Ich reise auch des Öfteren noch nach Deutschland.
0: Ja.
1: Sitze sozusagen zwischen den Stühlen.
0: Und ich meine, wenn man jetzt das auch vorhätte wie du, dann interessieren einen ja immer so Geschichten, wie das die Leute geschafft haben. Wie hast du denn da Fuß gefasst in den USA?
1: Das ging über meine Frau, über die im Gesundheitsbereich, die war Krankenschwester und hat darüber eine Arbeitserlaubnis bekommen. Und da wir verheiratet sind oder waren, ich dann auch ultimativ.
0: Mhm. Im Gesundheitswesen, das heißt Pflegebereich oder was ist das?
1: Ja, richtig, im Pflegebereich. Ich bin in einem betreuten Wohnheim tätig und meine Frau war als Krankenschwester beratend tätig.
0: Ah, okay. Und wie wird

0: das bezahlt in den USA? Kriegt man da ein bisschen mehr Geld als in Deutschland, oder?
1: Ich denke, es ist ein bisschen besser als in Deutschland, aber es ist nichts, um wirklich reich zu werden.
0: Ja, da muss man dann...
1: Aber es macht Spaß.
0: Was muss man da machen in den USA, um reich zu werden?
1: Rechtsanwalt oder
0: Rechtsanwalt, ja, sowas. Stimmt, genau. Das, da gibt es, glaube ich, die im Überfluss, ne, Rechtsanwälte in den USA.
1: Da gibt es eine ganze Menge, ja.
0: Aber du hast keine Pläne mehr, oder, in diese Richtung? Du segelst jetzt noch ein bisschen gut in die Rente und dann machst es dir da gemütlich.
1: Richtig. Nö, also Rechtsanwalt werde ich bestimmt nicht. Da bin ich, das nicht mein Metier.
0: Wo genau bist du in den USA gerade?
1: In New Hampshire.
0: Ah.
1: Das ist ungefähr eine Stunde, 15 Minuten nördlich von Boston entfernt. So auf dem platten Land.
0: Schön. Und da begleiten wir dich. Und du hast ein Stück Heimat immer bei dir mit der Popnacht.
1: Genau. Ich höre mir die Popnacht. Und dadurch, dass die Zeitverschiebung ja mir zum Glück hineinspielt, habe ich auch wenig Werbung.
0: Ja, das ist auch immer sehr wichtig. Alex, dann danke, dass du dich gemeldet hast. Zeitzone minus 6 Stunden ist hiermit auch abgehakt. Nochmal, wir hatten es ja gerade schon eigentlich, aber dafür halten sich sehr viele auf, wie ich merke hier. Liebe Grüße in die USA. Danke, dass du angerufen hast. Mach's gut.
1: Ja, gerne. Liebe Grüße zurück. Tschüss.

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1: Um 1 Uhr mit Lydia Wagner. Beim Thema Pflege deutet sich der nächste große Streit zwischen den Regierungsparteien an. Die SPD hat jetzt nochmal betont, sollte das CDU-geführte Gesundheitsministerium beim Gesetzentwurf für eine Pflegereform erstmal nur Kürzungen vorschlagen, dann werde der Entwurf nicht beschlossen. Eigentlich sollte das Kabinett sich heute damit beschäftigen. Georg Schwarte aus Berlin.
2: Auf der Fraktionsvorsitzendenkonferenz der SPD-Fraktionschefs in Bund und Ländern in Bremen sagte der Fraktionschef der SPD-Bundestagsfraktion Matthias Mirsch, hier gehe es auch um ein Gerechtigkeitsgefühl der Bürger. Die Leute hätten die Reformen bisher lediglich als Kürzungen wahrgenommen. Diesen Fehler dürfe man jetzt bei der Pflege nicht wiederholen. Dazu gehöre auch ein Gerechtigkeitsausgleich zwischen privater und gesetzlicher Pflegeversicherung, um auch die Privatversicherten an den Kosten und Risiken der Allgemeinheit zu beteiligen.
1: Kasachstan will in Zukunft mehr Öl an Deutschland liefern. Das hat Staatspräsident Takaev nach einem Treffen mit Bundeskanzler Merz in Berlin gesagt. Außerdem wollen Deutschland und Kasachstan auch in anderen Bereichen enger zusammenarbeiten. Christina Nagel berichtet aus Berlin.
3: In einem Punkt sind sich deutsche und kasachische Wirtschaftsvertreter einig. Es gibt noch Potenzial für mehr Zusammenarbeit zwischen beiden Ländern. Im Bereich Logistik zum Beispiel, bei grüner Energie oder auch in der Industrie. Der kasachische Präsident setzt auf mehr Kooperation. Er würde sich mehr wünschen als eine reine Ein- und Ausfuhr von Waren. Ihm schweben gemeinsame Produktionsketten vor, zum Beispiel mit Blick auf strategisch wichtige Rohstoffe wie seltene Erden, die man für Batterien braucht.
1: US-Präsident Trump ist weiterhin gegen gesetzliche Regulierungen und Beschränkungen bei der Entwicklung von künstlicher Intelligenz. Nach einem Gespräch mit den Chefs von großen US-Tech-Unternehmen erklärte er, es reiche aus, wenn sich die Unternehmen selbst regulieren. Die Konzerne würden es nicht zulassen, dass etwas schiefläuft, so Trump. Und er hat zusammen mit den Firmenchefs eine Vereinbarung zur Selbstregulierung unterzeichnet. Trump nannte das Dokument eine Art KI-Verfassung und moralisch bindend. In Stockholm werden am Morgen die Preisträger des Right Livelihood Awards bekannt gegeben. Der Preis ist auch als alternativer Nobelpreis bekannt und ehrt Menschen, die sich für die Gestaltung einer besseren Welt einsetzen. In der Vergangenheit haben ihn beispielsweise die Klimaaktivistin Greta Thunberg, der Whistleblower Edward Snowden und die Rettungsorganisation SOS Mediterranee bekommen. Das Wetter in Deutschland. Heute Nacht teils wolkig, teils klar, nur vereinzelt neblig, bei Tiefstwerten zwischen 18 und 6 Grad. Tagsüber in Württemberg, Bayern, Thüringen und Sachsen am häufigsten Sonne, sonst Sonne und Wolken im Wechsel und die Temperaturen steigen auf 19 bis 30 Grad. Es ist 1.03 Uhr.
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4: Vorsicht bitte auf der B42 Rüdesheim Richtung Wiesbaden. Zwischen Walluf und der A66 Wiesbaden-Frauenstein ist ein unbeleuchteter Fahrradfahrer unterwegs. A3 Frankfurt Richtung Würzburg. Zwischen Würzburg-Kist und Würzburg-Heidingsfeld behindert ein defekter PKW den Verkehr. A485 Langgöns Richtung Gießener Nordkreuz. Die Auffahrt Gießen-Marburger Straße ist wegen einer Baustelle bis 1. Oktober gesperrt. Eine Umleitung ist eingerichtet.
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5: Mit Dennis Pienaert, hallo Deutschland, hallo Welt. Brasilien ist auch dabei bei unserer Zeitzone-Challenge heute Nacht hier. Minus 3 Stunden in Canavieiras, Bahia. Gott. Wir haben heute mal gegrillt und hören dir gerne noch eine Weile zu, schreiben Susanne und Guido. Das hoffe ich doch, denn jetzt wird es erst richtig spannend. Wir drehen gleich wieder zusammen am Chartroulette und ziehen einen zufälligen Hit aus den vergangenen 46 Jahren deutscher Chartgeschichte. Machen wir nach Justin Bieber und Tiffany Harris hier.
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0: seid voll drin im Zeitzonen-Game, wie ich merke. Pierre schreibt hier gerade, hallo Dennis, interessant wäre doch auch mal zu wissen, ob es irgendwo ein Haus auf der Welt gibt, das quasi in zwei Zeitzonen steht. Also auf der einen Hälfte ist es so und so viel Uhr, auf der anderen Hälfte so und so viel Uhr. Gibt es sowas? Falls ihr irgendwo genau an so einem Fleck seid, meldet euch gerne mal hier an der 0722-1211. Aber jetzt erstmal volle Anspannung und Konzentration.
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0: Für unseren Musikkrimi der Nacht. Wir werden jetzt wieder in der ganz Tiefe der deutschen Chartgeschichte wühlen. Mit unserem Chartroulette. Für alle, die neu sind oder vielleicht auch am anderen Ende der Welt gerade zuhören, kurz nochmal, wie es funktioniert. Ich sammle jetzt die nächsten 4 Songs Zahlen von euch ein, weil wir uns wieder nach diesen 4 Songs ein Datum zusammenbauen. Und für dieses Datum brauche ich Tag, Monat, Jahr und am Ende auch noch eine Chartplatzierung. Das sind diese 4 Zahlen, die ich innerhalb der nächsten 4 Songs einsammle von euch. Und dann am Ende, wenn ich dann einen ganzen Topf voll Zahlen habe, ziehe ich eben diese 4 Elemente raus. Dann haben wir ein Datum und eine Chartplatzierung. Und dann gucken wir in unserer Chart-Historien-Datenbank, was war an diesem Tag Platz so und so in den deutschen Singlecharts. Und wir werden diesen Song spielen, wie wir das immer machen hier. Das ist dann quasi unser Omen für den Tag. Also das, was da heute rauskommt, beschreibt sehr gut, was uns heute erwartet. Je nachdem, ob es ein guter oder ein schlechter Song wird, wird es ein guter oder schlechter Tag. So, ich brauche alle eure Anteilnahme jetzt, damit wir möglichst viele Zahlen haben. Holt euer Handy raus, wenn ihr es nicht schon in der Hand habt und sehnlichst wartet, während Dasha und Austin jetzt läuft hier in der Popnacht. Bitte eine Zahl für den Tag schicken, also eine Zahl von 1 bis 31. Und bitte.

Das hat doch sehr gut geklappt. Jetzt müsst ihr umswitchen im Kopf. Ich brauche jetzt eine andere Zahl von euch. Oder eben, wenn ihr es ausschreiben wollt, gerne auch als Wort. Den Lieblingsmonat von euch. Zahl von 1 bis 12 oder Lieblingsmonat ausgeschrieben. Jetzt rüberschicken an die 07 221 2011.

Topic. Lucky Ones. So, jetzt die wichtigste Zahl fürs Chartroulette. Wie immer, das Jahr, aus dem der Song sein soll, den wir gleich zufällig aus der deutschen Chartgeschichte rauspicken. Alles von 1980 bis heute ist erlaubt. Schickt euer Lieblingsmusikjahr jetzt rüber an die 07221 2011.

Und noch eine. Die letzte Zahl für heute für unser Chartroulette, die ich von euch brauche. Eine Zahl von 1 bis 10 für die Chartplatzierung. Jetzt rüberschicken an die 07 221 20 11.

Auf geht's, Leute. Wir haben alles, was wir brauchen, um uns jetzt so richtig wegzuschießen, mit was auch immer es sein wird. Alle Zahlen, die ihr die letzten vier Songs geschickt habt hier fürs Chartroulette, sind jetzt vor mir in vier verschiedenen Browser-Tabs und wir machen es wie immer. Solange die Roulette-Kugel akustisch rollt, scrollt der Mauszeiger durch das entsprechende Tab. Wenn die Kugel fällt, bleibt der Zeiger stehen und das ist unsere Auswahl. Wir beginnen mit dem Tag. Und der kommt von Jan DV. Es ist die 7. Im Monat 11 kommt von Mike hier der November. Jetzt ganz wichtig das Jahr und das schickt uns Silas, das Jahr 2000, 11. November 2000. Und die Chartplatzierung. Die bestimmt Daniel Koch aus Cuxhagen. Die Nummer 6 bitte. Was war also am 7.11.2000 Platz 6 der deutschen Singlecharts? Aha. Das scheppert. Das scheppert, Leute. Moment. Es fängt so schön an, deswegen will ich es nicht vorwegnehmen. Ich muss es nur schnell schon mal in den Plan laden. Papa Roach, Last Resort. My life.

0: War das zu laut? Gabi schreibt gerade, alle wach. Ja, Mike hat's geliebt. Geil. Schickt er mit der Pommesgabel rüber hier. Unser Chartroulette Papa Roach heute. Last Resort. 17 Wochen insgesamt in den deutschen Singlecharts zwischen 2000 und 2001. Höchstposition Platz 4. Das immerhin eine Woche. Guck mal, mal wieder gehört. Mal gucken, was uns morgen erreicht. Ich finde, es ist ein gutes Omen für diesen Mittwoch. Es ist 1 Uhr und gleich 30.
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2: Heute gibt es neben meist lockeren Wolken viel Sonnenschein. Im Tagesverlauf wird es von Südwesten her allmählich wolkiger, es bleibt aber noch trocken. Es ist weiterhin ungewöhnlich warm für die Jahreszeit. Die Höchstwerte liegen bei 24 bis 29 Grad, mit den höchsten Werten an Rhein und Main. Auf den Bergen sind es 22 bis 25 Grad. Der Wind weht schwach bis mäßig aus südlicher Richtung. Am Donnerstag zunehmend bedeckt und nachfolgend zum Teil schauerartiger Regen.
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3: A38, Halle Richtung Göttingen. Der Heidkopftunnel ist bis 5.30 Uhr wegen Wartungsarbeiten gesperrt. A485, Gießener Nordkreuz Richtung Langgöns. Die Abfahrt Gießen, Marburger Straße ist wegen einer Baustelle bis 1. Oktober gesperrt. Eine Umleitung ist eingerichtet.
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Bevor wir später weiter durch die Zeitzonen reisen hier in der Popnacht, fliegen wir jetzt erstmal mit unserem schwarz-rot-goldenen Deutschlandpfeil durch Deutschland und werden wieder eine besondere Einzigartigkeit dieses Landes gemeinsam kennenlernen. Ihr wisst, wie es geht, vielleicht auch nicht. Ich sag nochmal ganz genau, was jetzt hier passiert. Also wir haben diesen imaginären schwarz-rot-goldenen Deutschland-Dart-Pfeil und hier im Studio eine ebenfalls imaginäre Deutschland-Karte. Da werfe ich jetzt wieder mit Schmackes den Pfeil drauf. Achtung, Köpfe runter! So, und jetzt steckt der da wieder irgendwo drin in einer Sache, die ich jetzt von euch gerne genannt haben möchte. Ja, jetzt fragt ihr euch, hä, wie soll ich das machen? Ich habe doch gar keine Ahnung, Deutschland ist groß. Ja, deswegen müsst ihr euch ranfragen, ranzoomen mit geschickten Ja-Nein-Fragen, also Fragen, die ich mit Ja oder Nein beantworten kann. 07221 2011. Wir spielen natürlich wie immer um ein Popnacht-Goodie. Ihr dürft so lange fragen, bis ihr drei Neins von mir habt, dann wäre der nächste dran. Ihr könnt euch vielleicht erstmal nach Himmelsrichtungen, Regionen, Bundesländern vorfragen, an Autobahnen, Flüssen entlang oder vielleicht habt ihr auch andere Ideen. Wer ist mutig und macht den ersten Schritt? 07221 2011.

0: Ja, Andreas aus der Hauptstadt ist natürlich aufgefallen. Was habe ich vergessen gerade beim Aufruf zum Deutschland-Dart?
1: Den Tipp hast du vergessen.
0: Ja, stimmt. Normalerweise gebe ich immer einen Tipp, den ersten. Und ich hatte mir auch tatsächlich einen aufgeschrieben, aber dann ist mir jetzt eingefallen, dieser Tipp ist vielleicht ein bisschen, weil der andere wäre wieder so eindeutig. Da habe ich wieder Angst, dass das schnell gelöst wird.
1: Dann mach den anderen Tipp.
0: Ja, und zwar ist mir aufgefallen, wir sind wieder im Norden. Deswegen ist der Tipp wieder der Norden.
1: Na, supi.
0: Aber das grenzt ja vielleicht ein bisschen schon mal ein für dich. Willst du schon mal direkt anfangen, wenn ich dich schon mal dran habe, wie immer?
1: Ja, na, erstmal muss ich mal den Kollegen, die schon mal nachgefragt haben, mitteilen, ich habe keine extra Telefonnummer von euch. Ich rufe über die ganz normale Studioleitung an.
0: So ist es. So ist es. Aber du bist schnell. Du bist sehr schnell.
1: Ich weiß nicht, ob bei dir eine rote Lampe aufleuchtet, wenn meine Nummer erscheint, aber ich denke mal nicht.
0: Du bist noch nicht mal beschriftet. Da steht einfach nur eine Nummer und ich kenne deine nicht auswendig. Das schwöre ich.
1: Ja, ich komme ja schon langsam vor wie Kai aus Ilmenau.
0: Ah, kannst du mal sehen. VIP, unfreiwillig. Okay, aber gut, dann hilf uns mal, wenn du schon dran bist. Wie können wir dem Pfeil näher kommen?
1: Na, also im Norden sind wir natürlich nördlich der A2.
0: Ja.
1: Diesmal sind wir aber westlich der A7.
0: Wieso diesmal?
1: Ah, letztes Mal waren wir östlich.
0: Ja, nee, wir sind wieder östlich.
1: Du triffst immer auf die gleichen Stellen.
0: Komisch, ne? Warum das heute wieder so?
1: Ja, ich weiß auch
0: nicht. Es ist wirklich auch gar nicht weit weg von gestern, muss
1: man sagen. Also sind wir mal, sagen wir mal, in Schleswig-Holstein.
0: Ja, da sind wir schon wieder.
1: Ja.
0: Also es ist schön da, ich mag das. Ich liebe den Norden, ich mache da sehr gerne Urlaub. Auch, aber...
1: Werde ich mal die anderen ranführen, die dann lösen können. Im Umkreis 50 Kilometer von Hamburg?
0: Oh je, jetzt machst du wieder hier sowas.
1: Ja, dann nimmst du einen Zirkel und dann machst du...
0: Warte mal, ich mach mal Luftlinie, guck ich mal, ne?
1: Ja.
0: Warte, ich glaube...
1: Muss ja logischerweise östlich von Hamburg sein.
0: Ja. Da muss ich erstmal finden hier. Ah ja, hab ich. Und dann Hamburg. So, stell nochmal deine Frage. Die habe ich eben schon wieder vergessen.
1: Also Luftlinie mehr wie 50 Kilometer von Hamburg weg? Nein.
0: Ja, doch.
1: Ja.
0: Mehr als 50 Kilometer von Hamburg weg.
1: In Schleswig-Holstein. Die nordöstlich von Hamburg.
0: Ja.
1: Also Richtung Lübeck, Kiel in den Dreh.
0: Ja, genau. Irgendwo dazwischen.
1: Dazwischen wäre

0: ist quasi das, was wir suchen. So.
1: Das Älteste, das Erste, das Letzte, ja.
0: Genau, gestern hatten wir die kleinste Stadt Deutschlands, ne? Ja. Heute ist es was anderes. Also, wer fragt sich weiter ran? 07221 2011. Danke für die Vorarbeit. Wieder mal Andreas aus Berlin.
1: Ich wünsche dir eine schöne Sendung, Dennis.
0: Danke, bis dann. Ciao, ciao.

1.54 Uhr. Gefahrenstelle aus dem Verkehrszentrum. Vorsicht auf der A9 Halle-Leipzig Richtung Nürnberg zwischen Rudolfstein und Bergbad Steben steht ein defekter LKW.

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1: Um 2 Uhr mit Lydia Wagner. Union und SPD waren sich auch wenige Stunden vor einer geplanten Kabinettsberatung über das Thema Pflegereform noch nicht einig. Vorher hatte es stundenlange Diskussionen gegeben. Im Moment ist nicht klar, ob der Gesetzentwurf von Gesundheitsminister Linnemann auch tatsächlich ins Kabinett kommt. Denn die SPD lehnt ein reines Kürzungspaket weiterhin ab. Sie fordert stattdessen grundlegende Veränderungen daran, wie die Pflege in Deutschland organisiert ist. US-Präsident Trump ist weiter gegen gesetzliche Regulierungen und Beschränkungen bei der Entwicklung von künstlicher Intelligenz. Nach einem Gespräch mit den Chefs von großen US-Technologieunternehmen erklärte er, es reiche aus, wenn sich die Unternehmen selbst regulieren. Ralf Borchert berichtet aus Washington.
2: Nach dem Treffen mit den Chefs der amerikanischen KI-Branche im Weißen Haus sagte Trump wörtlich: Wir dürfen sie nicht ausbremsen. Die USA hätten einen großen Vorsprung vor China und müssten diesen Vorsprung behalten, so Trump weiter. Der Präsident ließ die KI-Chefs nach eigenen Worten einen Vertrag zur offiziellen Umbenennung künstlicher Intelligenz in Superintelligenz unterzeichnen. Im US-Kongress gibt es überparteiliche Initiativen mit dem Ziel gesetzlicher Regulierung der KI-Entwicklung. Derzeit scheinen diese Gesetzesinitiativen aber chancenlos.
1: Marokko hat zum ersten Mal in seiner Geschichte eine Regierungschefin. Fatima Ezzara El-Mansouri. Knapp eine Woche nach der Parlamentswahl hat König Mohammed die bisherige Ministerin offiziell an die Spitze der Regierung gesetzt. Stefan Ehlert berichtet.
3: Die 50-jährige Politikerin El-Mansouri setzte sich damit gegen ihren Parteifreund Fawzi Lakhdar durch. Der populäre Chef des Königlichen Fußballverbandes hatte bislang als Favorit für das Amt des Regierungschefs gegolten. Die Juristin war 2009 die erste Bürgermeisterin in ihrer Geburtsstadt Marrakesch. Seit 2 Jahren gehört sie zur Führungsspitze der liberalen Partei für Authentizität und Modernität, kurz PAM, die die jüngsten Wahlen gewonnen hatte. Schon vor ihrer Ernennung hatten viele Bürgerinnen und Bürger sich für eine Frau als Regierungschefin ausgesprochen. Marokko sei reif dafür.
1: Junge Menschen trinken immer mehr und auch schon immer früher Energy Drinks. Das Deutsche Ärzteblatt International berichtet über eine Befragung von 100.000 jungen Menschen. Darin haben mehr als 71%